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1: Ich bin Thomas Brock. Nach der Sturzflut im Grenzgebiet zwischen Nepal und China bergen Retter immer mehr Tote. Nach neuen Angaben der nepalesischen Polizei sind mindestens 389 Menschen ums Leben gekommen. Mehr als 1300 Menschen werden noch vermisst, darunter auch einige deutsche Touristen.
2: Die Bilder sind wie aus einem Katastrophenfilm. Die ganze Region liegt unter dickem Schlamm. Dörfer und Infrastruktur sind zerstört. Erste Untersuchungen deuten auf einen gewaltigen Abbruch von Eis und Felsen hin. Dadurch könnte sich ein Fluss aufgestaut haben. Als die Blockade brach, wurden enorme Wassermassen freigesetzt. Die Armee hat derweil damit begonnen, hunderte Überlebende auszufliegen, darunter auch Ausländer. Auch der Dalai Lama zeigte sich heute bestürzt. Das Oberhaupt des tibetischen Buddhismus sprach allen Betroffenen sein Mitgefühl aus. Aus Bangkok, Carola Frenzen.
1: Die Fraktionen von Union und SPD schließen Änderungen am Rentenkonzept der Koalition nicht aus. Kein Gesetz gehe so aus dem Bundestag, wie es hineinkomme, sagte Unionsfraktionschef Frei bei einer gemeinsamen Klausurtagung in Münster.
3: Der Koalition stehen turbulente Wochen bevor. Die drei Landtagswahlen könnten CDU und SPD durchrütteln. Parallel dazu will die Regierung ihr Reformpaket umsetzen und hier gibt es noch Streitpunkte, vor allem bei der Rente mit 63. Die soll abgeschafft werden, doch daran gibt es intern Kritik. Es könnte auf Ausnahmen hinauslaufen für alle, die nicht in der Lage sind, länger als 45 Jahre zu arbeiten, wegen des harten Jobs oder der Gesundheit. Das Treffen in Münster soll die Fraktionen zusammenschweißen und Vertrauen schaffen, damit die Regierung stabil bleibt. Thomas Bremser, Redaktion.
1: Bei einer Gewalttat an einer Schule in Gosen-Neu-Zittau in Brandenburg sind eine Frau und ein Mann getötet worden. Ein Verdächtiger wurde vorläufig festgenommen. Die getötete Frau soll seine Ex-Freundin gewesen sein. Zunächst gab es Gerüchte um eine Amoktat an der Schule, was sich aber nicht bestätigte. Der SC Freiburg ist souverän in die Ligaphase der Fußball Conference League eingezogen. Die Freiburger setzten sich im Playoff-Rückspiel gegen den FC Motherwell mit 4:1 durch. Schon das Hinspiel in Schottland hatte der SC mit 3:1 gewonnen.

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1: Ich bin Thomas Brott. Bei der katastrophalen Sturzflut in der Gebirgsregion zwischen Nepal und China sind laut jüngsten Angaben der nepalesischen Polizei 389 Menschen ums Leben gekommen. Zuletzt war von 359 Toten allein in Nepal die Rede. China hat bisher 3 Tote bestätigt. Dort hatte die Flut unter anderem einen Grenzübergang schwer getroffen. Hunderte Menschen werden noch vermisst. Auch deutsche Touristen sind darunter. Der Absturz einer Germanwings-Maschine in den Alpen mit 150 Toten ist auch nach mehr als 10 Jahren juristisch noch nicht abgeschlossen. Vor Gericht wird heute in Braunschweig in einem neuen Verfahren um zusätzlichen Schadenersatz gestritten. Hinterbliebene fordern bis zu 110.000 Euro vom Staat.
2: Der Co-Pilot hat die Maschine damals bewusst zum Absturz gebracht. Zu diesem Ergebnis kommen die offiziellen Untersuchungen. Ein Arzt hatte 2 Wochen vorher eine mögliche Psychose festgestellt. Die Lufthansa zahlte den Hinterbliebenen mehrere 10.000 Euro, einige fordern noch Geld vom Staat. Denn der ist verantwortlich für die flugmedizinischen Untersuchungen der Crew. Die hätte der Co-Pilot gar nicht bestehen dürfen, sagen die Kläger. Thomas Bremser, Redaktion.
1: Die UEFA bereitet im Streit um einen gescheiterten WM-Investorendeal ein Strafverfahren gegen FIFA-Präsident Infantino vor. Der Europäische Fußballverband verlangt dafür von der FIFA und beteiligten Finanzinstituten die Herausgabe von Dokumenten. Das geht aus einem Schreiben an ein Gericht im US-Bundesstaat Florida hervor.
3: Damit eskaliert der Machtkampf zwischen dem Europäischen Fußballverband und dem FIFA-Boss. Verdacht auf untreue Geschäftsbesorgung, so der Vorwurf gegen Infantino, den der UEFA-Präsident den europäischen Verbänden heute in Monaco im Detail erläutert hat. Was nichts anderes bedeutet als, jetzt soll Infantino auf juristischem Weg gestürzt werden. Wenn er verurteilt würde, könnte ihn das laut UEFA sogar ins Gefängnis bringen. Thomas Thonfeld, Sportredaktion.
1: Der FC Bayern München trifft in der Fußball-Champions-League-Gruppenphase daheim unter anderem auf den diesjährigen Finalisten Arsenal London. Das ergab die Auslosung in Monaco. Auswärts warten auf den FCB auch Atletico Madrid und Manchester United. Borussia Dortmund trifft auf Inter Mailand und ebenfalls auf Arsenal. RB Leipzig bekam schwierige Gegner in Real Madrid und Manchester City sowie Manchester United zugelost. Der VfB Stuttgart trifft unter anderem auf Inter Mailand, Atletico Madrid und Galatasaray Istanbul.

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1: Ich bin Thomas Rockt. Nach der Sturzflut im Grenzgebiet zwischen Nepal und China bergen Retter immer mehr Tote. Nach neuen Angaben der nepalesischen Polizei sind mindestens 389 Menschen ums Leben gekommen. Mehr als 1300 Menschen werden noch vermisst, darunter auch einige deutsche Touristen.
2: Die Bilder sind wie aus einem Katastrophenfilm. Die ganze Region liegt unter dickem Schlamm. Dörfer und Infrastruktur sind zerstört. Erste Untersuchungen deuten auf einen gewaltigen Abbruch von Eis und Felsen hin. Dadurch könnte sich ein Fluss aufgestaut haben. Als die Blockade brach, wurden enorme Wassermassen freigesetzt. Die Armee hat derweil damit begonnen, hunderte Überlebende auszufliegen, darunter auch Ausländer. Aus Bangkok, Carola Frenzen.
1: Mehr als 10 Jahre nach dem Absturz einer Germanwings-Maschine in den Alpen beginnt heute in Braunschweig ein neuer Prozess um zusätzliches Schmerzensgeld. Hinterbliebene fordern bis zu 110.000 Euro vom Staat. Im März 2015 war eine Germanwings-Maschine auf dem Weg von Barcelona nach Düsseldorf in den französischen Alpen abgestürzt. 150 Menschen kamen ums Leben. Ermittlungen ergaben, dass der damalige Co-Pilot das Flugzeug absichtlich gegen einen Berg gesteuert hatte. Nach Überzeugung der Kläger ist die Flugtauglichkeit des Co-Piloten damals nicht ausreichend überwacht worden. Die Auslosung der Ligaphase der Fußball Champions League hat den deutschen Clubs überwiegend machbare Aufgaben beschert. Nur für RB Leipzig kommt es hart. Der BVB muss lange Reisen machen.
3: Für Borussia Dortmund stehen dabei Reisen ins mehr als 4000 Kilometer entfernte Baku in Aserbaidschan zu Sabah FK und zum Vorjahresüberraschungsteam aus Norwegen Bodø Glimt an. Auf Bayern München wartet ein Auswärtsspiel bei Atletico Madrid an jenem Ort, wo auch das Endspiel stattfinden wird. Auf dem Weg dorthin dürfte der englische Meister FC Arsenal in der Ligaphase der stärkste Gegner sein. Reihenweise attraktive Gegner erhielt RB Leipzig. Neben dem Gastspiel bei Real Madrid geht es auch zu Manchester United und der VfB Stuttgart bekommt es unter anderem mit Galatasaray Istanbul zu tun. Dirk Zeitler, Nachrichtenredaktion.
1: Der SC Freiburg ist souverän in die Ligaphase der Fußball Conference League eingezogen. Die Freiburger setzten sich im Playoff-Rückspiel gegen den FC Motherwell mit 4:1 durch. Schon das Hinspiel in Schottland hatte der SC mit 3:1 gewonnen.

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0: Endlich Freitag, sagt da der eine oder andere. Schönen guten Morgen, hier sind die Radio Potsdam Wachermacher und wir bringen Sie sehr, sehr gerne rein in den, zumindest für die meisten von uns, den letzten Arbeitstag in dieser Woche. Ne? Was brauchen Sie zum Wachwerden? Da brauchen Sie natürlich die neuen Hits und die haben wir dabei. Nämlich Ray Dalton mit Go That High, das gibt's gleich. Und na klar auch die gute Laune-Klassiker. Wie den hier von Chrissy Hynde und den Pretenders. Don't Get Me Wrong spielen wir ebenfalls in der nächsten halben Stunde für Sie. Und damit ist es 6 Uhr. Schönen guten Morgen.
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2: Ich bin Charlie Detloff und das ist das Top-Thema der Stunde. Die Lange Brücke in Potsdam soll ab 2031 komplett neu gebaut werden. Die Arbeiten könnten bis zu 4 Jahre dauern, der Verkehr soll aber größtenteils weiterlaufen. Die Kosten liegen bei rund 40 Millionen Euro. Die Finanzierung ist noch nicht vollständig geklärt. 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Und jetzt mehr Nachrichten aus Deutschland und der Welt.
3: Ich bin Diana Kramer. Bei der katastrophalen Sturzflut in der Gebirgsregion zwischen Nepal und China sind nach jüngsten Angaben der nepalesischen Polizei mehr als 470 Menschen ums Leben gekommen. Mehr als 1500 wurden gerettet, darunter viele Verletzte. Es können auch Tage dauern, um ein klares Bild vom Ausmaß der Katastrophe zu bekommen, heißt es. Es wird vermutet, dass auch die Zahl der Opfer noch steigen wird. Mehr als 1400 Menschen gelten weiterhin als vermisst. Der Absturz einer Germanwings-Maschine in den Alpen mit 150 Toten ist auch nach mehr als 10 Jahren juristisch noch nicht abgeschlossen. Ab heute wird in Braunschweig in einem neuen Verfahren um zusätzlichen Schadenersatz gestritten. Hinterbliebene fordern bis zu 110.000 Euro vom Staat.
4: Der Co-Pilot hat die Maschine damals bewusst zum Absturz gebracht. Zu diesem Ergebnis kommen die offiziellen Untersuchungen. Ein Arzt hatte 2 Wochen vorher eine mögliche Psychose festgestellt. Die Lufthansa zahlte den Hinterbliebenen mehrere 10.000 Euro. Einige fordern noch Geld vom Staat. Denn der ist verantwortlich für die flugmedizinischen Untersuchungen der Crew. Die hätte der Co-Pilot gar nicht bestehen dürfen, sagen die Kläger. Ob das Gericht das auch so sieht, ist aber unklar. Es könnte die Klage auch zurückweisen. Thomas Bremser, Redaktion.
3: Die Grünen fordern die Bundesregierung angesichts der niedrigen Füllstände der Gasspeicher zum Handeln auf. Die Regierung müsse jetzt einen Gipfel zur Versorgungssicherheit mit Gas machen, sagte der Energiepolitiker Michael Kellner. Es sei frustrierend, schon wieder über leere Gasspeicher sprechen zu müssen, aber die Lage sei ernst. Die Füllstände der Gasspeicher lägen nur bei 52% und es sei unklar, wieso die Speicherziele erreicht werden sollten, sagte er. Damit zum Sport. Heute Abend startet die Bundesliga. Meister Bayern München eröffnet mit einem Heimspiel gegen den VfB Stuttgart die 64. Saison.
5: Mit 16 Punkten Vorsprung sicherten sich die Bayern in der letzten Saison den Titel. Und die große Frage ist natürlich, kann sie ein Team stoppen und die Liga zumindest ganz oben etwas spannender machen? Vize Dortmund, der sich gut verstärkt hat, Leipzig oder vielleicht auch der erste Gegner der Bayern aus Stuttgart? 14 Auftaktspiele in Serie haben die Münchner nicht verloren bei 12 Siegen. Thomas Thonfeld, Sportredaktion.
3: Anstoß in München ist heute um 20.30 Uhr.
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0: Schauen wir mal zuerst auf die aktuellen Temperaturen und das ist doch ein sehr, sehr warmer Start in diesen Freitag. Wir haben 19 Grad bei uns in Potsdam und zwar am Hauptbahnhof. Es sind 19 Grad in Schönefeld und in Rathe nur sogar schon 20 Grad. Gerade heute Morgen nochmal Chance, die Sonne zu sehen. Dann ziehen aber heute häufig Wolken durch und die bringen dann auch ab dem Mittag immer wieder mal Schauer, teilweise auch mit Blitz und Donner. 26 Grad heute maximal. Am Wochenende immer wieder Chance, die Sonne zu sehen, aber es gibt auch immer wieder Regen mit Temperaturen so zwischen 25 und 27 Grad.
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0: Ja, Meldungen über Staus oder aktuelle Behinderungen aus dem Stadtverkehr Potsdam haben wir nicht. Es gibt aber so ein bisschen Probleme auf der 10 südlicher Ring Richtung Potsdam. Da gibt es eine Baustelle zwischen dem Dreieck Nutetal und dem Dreieck Potsdam. Und das dauert noch einen Moment, eine knappe halbe Stunde. Außerdem haben wir Blitzer unter anderem in Potsdam-Eiche und zwar am alten Mörtelwerk und in der Clara-Zetkin-Straße in Delitz. Haben Sie noch was gesehen? Staus, Blitzer, Behinderungen gerne melden. 0331 für Potsdam 581 692. Und die 30. Danke und kommen Sie gut durch.
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0: Woche fast geschafft.
2: Ja, ganz genau.
0: Schön Freitag. Es ist 5:05 und wir geben nochmal richtig Vollgas heute, ne?
2: Und da können wir uns eigentlich auf ein echt schön vollgepacktes Wochenende freuen hier bei uns in der Stadt. Ordentlich was los, ne?
0: Auf jeden Fall. Wir haben Sport, wir haben Kultur, wir haben Information. Wir haben alles. Wir haben alles. Außerdem natürlich tolle Musik zum Start in den Freitag. Die Pretenders gleich und das hier ist Neues von Will Dorton. Go That High. Schönen Freitag.
2: Morgen.

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0: 12 nach 6.
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2: Heute ist Freitag, endlich, sagte der eine oder andere, der 28. August. Für fußballverrückte Menschen wie mich ist ja heute Feiertag, ne? Ach Mensch, schön, der Ball rollt wieder. Die Bundesliga geht wieder los heute Abend, dann gleich ein Knaller. Bayern gegen Stuttgart, läuft übrigens auch im Free-TV. Aber auch bei uns in Potsdam und in der Region ist natürlich richtig was los.
3: Heute Abend zum Beispiel die Saisoneröffnung vom Nikolaiser mit Moose-Tee. Mehr dazu auch dann gleich bei uns in einer guten halben Stunde. Und in Minsk steht das Sommerfest an.
2: Ja, auf jeden Fall. Hier gibt es neben der Ausstellung die Keramikwerkstatt von Wilfriede Maas. Ganz viel Performances, Musik, Film, Führungen, kulinarische Erlebnisse, Workshops, Gespräche. Anna Schneider ist die Direktorin vom Minsk Kunsthaus.
4: Hoppala. Neben den Performances haben wir natürlich auch einiges an Workshop und partizipativen Angeboten, weil wir eben die Stadtbevölkerung und die Interessierten wirklich einladen möchten, Teil von uns zu werden, also wirklich sich auch mit dem Ort auseinanderzusetzen und ihn auch zu genießen und ihn ein Stück weit mitzugestalten.
3: Und im Ernst-von-Bergmann-Klinikum heute eine Infoveranstaltung im Rahmen des Tags der Alzheimer-Krankheit. Chefarzt der Neurologie, Professor Dr. Martin Südmeier dazu.
5: Demenz ist ein Oberbegriff. Demenz beschreibt den Verlust geistiger Fähigkeiten, die dann zu Beeinträchtigungen im Alltag führen. Und unter die Demenz fällt eben auch die Alzheimer-Krankheit. Und die Alzheimer-Krankheit ist die häufigste Form für eine Demenz. Wir haben ungefähr 1 Million Betroffene in Deutschland, bei etwa 1,8 Millionen Betroffene mit einer Demenzerkrankung.
2: Ist natürlich ein ganz schwieriges Thema, aber es ist vor allem auch ein ganz, ganz wichtiges Thema. Und diese Informationsveranstaltung zu Demenz heute von 14 bis 16 Uhr im Ernst von Bergmann Klinikum. Und Sie sehen, das ist Ihr Freitag.
3: Kommen Sie gut rein.
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0: Wir haben ja gerade gesagt, heute startet die Fußball-Bundesliga mit Bayern München gegen den VfB Stuttgart und auch bei uns in Potsdam und der Region wirklich jede Menge Sport für die Vereine. Und zwar in Potsdam haben wir morgen die Potsdam Royals gegen die Munich Cowboys. Ist insofern ein ganz besonderes Spiel, weil es ist das letzte Spiel der Regular Season. Also es ist quasi das letzte Spiel vor den Playoffs und da möchten die Potsdam Royals natürlich einfach nochmal mit dem Sieg sich das richtig passende Selbstvertrauen holen. Drücken wir die Daumen, ne? Morgen dann im Luftschiffhafen. Außerdem haben wir noch ganz viele Auswärtsspiele für die Fußballer und Fußballerinnen und Handballer. Und zwar die Jungs von Babelsberg 03 am Samstag, sprich morgen auswärts in Zwickau, die Mädels von Turbine dann am Sonntag in Jena und die Handballer vom ersten VfL Potsdam, die starten dann morgen in die Saison in die zweite Handball-Bundesliga, ebenfalls auswärts in Coburg. Alle Daumen, die wir haben, ja, sind gedrückt. Man sieht wirklich, dass die Knöchel weiß werden, das können wir versprechen. Und mehr Nachrichten aus Potsdam und der Region bei uns dann natürlich wieder um 6:30. Jetzt noch schnell hier auf Radio Potsdam Wetter und Verkehr kompakt. Heute am Anfang noch ein bisschen Chance auf Sonne, später ziehen dann viele Wolken durch und es gibt auch Regen mit 26 Grad. Am Wochenende 25 bis 27 Grad mit Sonne-Wolken-Mix und gelegentlichen Schauern. Und auf den Straßen sieht es soweit eigentlich ganz gut aus. Meldungen über Staus liegen uns aktuell nicht vor, aber wie so häufig am Morgen, ne? Für die Pendler Richtung Berlin über die 115, 5 Minütchen mehr. Baustelle Drei Linden. Starten Sie gut mit uns in diesen Freitag. Schönen guten Morgen.
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0: Somba und Homewrecker. Wir sagen schönen guten Morgen. Hier sind die Radio Potsdam Wachermacher. Es ist 6.24 Uhr und oh, ja, man schüttelt sich mal so durch, ne? Nimmt den ersten Kaffee und startet rein. Und ich glaube, wir atmen alle so ein bisschen durch, dass Freitag ist, aber nicht nur wir. Ach Mensch, entschuldige bitte. So, jetzt.
1: Heute endet nämlich die erste Schulwoche und wir haben uns umgehört. Sind die Potsdamer Schüler denn gut reingestartet?
2: Also ich würde schon sagen, ich bin ganz zufrieden. Also ich habe 33 Stunden die Woche. Ich habe alle Fächer, die ich will.
3: Also gerade da wir in die Oberstufe gekommen sind, hat sich natürlich schon einiges verändert. Gerade im Hinblick auf andere Menschen, neue Lehrer, andere Kurse. Generell das System ist ja einfach ein bisschen anders. Aber bis jetzt eigentlich ganz gut, ne?
4: Also ich finde es sehr, sehr erleichtert, wieder meine ganzen Freunde zu sehen. Ich habe sie auch sehr, sehr doll im Urlaub vermisst.
5: Also ich finde es ganz cool, weil man sieht halt seine ganzen Freunde wieder und wir machen jetzt eigentlich auch coole Themen und so. Deswegen, ja.
0: Hört man so eine gewisse Grundzufriedenheit raus, oder? Das soll doch sein. Also die ersten 4 Tage sind schon rum, den 5. bringen wir heute hinter uns und dann sind es übrigens auch nur noch 181 Tage bis zum Sommerferien. Wir haben das mal ganz genau nachgerechnet.
5: Das klingt doch gut.
0: So, also können wir reinstarten in den Freitag, oder? Wir haben gleich das Wichtigste aus Potsdam und der Region bei uns in den Nachrichten. Nach Eurodance von Mr. President, jetzt hier ist Happy People bei den Radio Potsdam Wachermachern.
1: Morgen!

0: Also mehr gute Laune geht ja kaum, ne, für den frühen Freitagmorgen. Und gleich haben wir unter anderem sensationelle Musik von Post Malone mit dabei. Chemical und ein Wachmacher von Genesis. Land of Confusion, das kommt alles gleich. Und jetzt kommt unser Job des Tages. Und der kommt heute von der Recura Akademie in Belitz. Gesucht werden Lehrkräfte für Pflegeberufe. Wenn Sie bereits ausgebildete Pflegekraft sind und vielleicht sogar schon ein abgeschlossenes Masterstudium in Medizinpädagogik, Pflegepädagogik oder in einem vergleichbaren Studiengang haben, ist das Ihre nächste spannende berufliche Stelle in der Recura Akademie für Sozial- und Gesundheitsberufe. Haben Sie Interesse? Dann gibt es alle weiteren Infos und Kontaktdaten zum Job des Tages der Recura Akademie wie immer bei uns im Netz unter radio-potsdam.de. Und jetzt ist es 6:30. Schönen guten Morgen.
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0: Die lange Brücke bei uns in Potsdam, die soll ab dem Jahr 2031 komplett neu gebaut werden. Charlie, du hast jetzt die Einzelheiten.
2: Die Stadt Potsdam hat jetzt dafür europaweit einen Projektsteuerer ausgeschrieben. Geplant sind bis zu 4 Jahre Bauzeit, der Verkehr soll währenddessen aber größtenteils weiterlaufen. Rund 40 Millionen Euro soll das Großprojekt kosten, allerdings ist die Finanzierung noch nicht vollständig geklärt. Brandenburgs Landwirte ziehen eine durchschnittliche Erntebilanz. Insgesamt wurden rund 2,3 Millionen Tonnen Getreide eingefahren. Das ist etwas mehr als im vergangenen Jahr. Auch bei den Gartenbauern sind die Erträge überwiegend zufriedenstellend. Nur beim Spargel gab es Einbußen. Heute startet der Nikolaisaal Potsdam in die neue Saison. Dazu Michael Dühn, Programmdirektor des Nikolaisaals.
3: Ja, wieder volles Programm an allen Orten, nicht nur im großen Saal mit der ausverkauften Gala Moose Tea and Friends. Auf der Wilhelm-Stab-Straße vor dem Nikolaisaal gibt es ja das traditionelle Straßenfest. Wir haben alles abgesperrt und richtig viel Platz für ganz viel Party und gute Laune mit 2 Bands, die wirklich richtig einheizen werden.
2: Und nicht nur heute wird im Nikolaisaal mit Moose Tea and Friends gefeiert, sondern das ganze Wochenende lang. Am Samstag findet die Kammerakademie Potsdam ihr 25-jähriges Jubiläum mit einem großen Konzert. Und am Sonntag steht dann ganz traditionell zum Auftakt der Familiensonntag für Groß und Klein auf dem Programm.
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0: Schauen wir auf die aktuellen Temperaturen und wir starten sehr, sehr mild in diesem Tag. In Potsdam 19 Grad aktuell in der Altstadt. Wir haben in Belitz 19 Grad, ganz genauso wie in Fichtenwalde. Da sind heute Morgen einige Wolken mit dabei, da kommt die Sonne aber nochmal durch. Später ziehen dann aber doch immer mehr auf und ab dem Mittag sind dann auch Schauer drin. Am Nachmittag teilweise auch mit Blitz und Donner, 26 Grad maximal. Am Wochenende immer wieder Chance auf Sonnenschein, Temperaturen so zwischen 25 und 27 Grad. Aber wenn es länger rausgeht, nehmen Sie mal einen Regenschirm mit. Da kann auch immer wieder mal ein bisschen was runterkommen.
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0: Ja, Meldungen über Staus aus dem Stadtverkehr Potsdam liegen uns aktuell keine vor. Da kommen sie bisher noch ganz gut durch. Allerdings für die Pendler Richtung Berlin über die 115, ne? Baustelle 3 Linden via jeden Morgen. Das ist ja nichts Neues für sie. Da dauert es so 5 Minütchen länger. Und dann haben wir einige Blitzer heute Morgen. Und zwar stehen die unter anderem in Potsdam-Eiche am alten Mörtelwerk. Dann haben wir einen in der Zeppelinstraße und dann noch ein Blitzer auf der Drewitzer Straße. Und wenn Sie mehr gesehen haben, Staus, Blitzer, Behinderungen gerne kurz durchklingeln oder eine WhatsApp schicken an die 0331 für Potsdam 581692 und die 30. Schönen Dank und eine gute Fahrt.
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0: 3 Minuten nach 6:30.
2: Morgen.
0: Schönen Freitag. Ja, wir haben es gerade gehört, die Saison im Nikolaisaal, die startet heute.
2: Ja, Moose Tea ist da, aber das ist noch lange nicht alles.
0: Und wir sprechen gleich mit Michael Dünnes, der Programmdirektor vom Nikolaisaal Potsdam, was da an diesem Wochenende so alles passiert. Das ist einiges, das können wir jetzt schon mal sagen. Davor haben wir noch Genesis zum Wachwerden, Land of Confusion gleich und jetzt kommen Inmut mit Ocean of Light.
2: Schönen Freitag.
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0: Heute ist es endlich soweit. Der Nikolai-Saal, der startet in die neue Saison. Und zwar mit dem hier. Jawohl, ja. Moose T, der Megaproduzent aus Hagen, der kommt zu uns nach Potsdam. Aber wenn Sie jetzt sagen, Mensch, ja klar, das ist ein tolles Konzert da im Nikolai-Saal. Nee, das gibt natürlich an diesem Wochenende noch viel, viel mehr. Denn der Saisonauftakt, ne, der wird ein komplettes Eröffnungswochenende sein mit ganz viel Musik, mit viel Jubiläum und vor allen Dingen mit einem großen Familientag.
1: Wir haben deshalb mit Michael Dün vom Nikolai-Saal Potsdam gesprochen und schon mal einen Blick auf die Kommentare geworfen. Sag mal, Michael, morgen geht's los mit dem großen Saisonauftakt. Worauf können wir uns denn zum Start des Wochenendes freuen?
2: Ja, wieder volles Programm an allen Orten, nicht nur im großen Saal mit der ausverkauften Gala Moose T and Friends, wo wir den Schöpfer von Sex Bomb oder auch Horny live mit dem Filmorchester begrüßen können. Da gibt es, wie gesagt, keine Karten mehr, aber auf der Wilhelm-Stab-Straße vor dem Nikolai-Saal gibt es ja das traditionelle Straßenfest. Wir haben alles abgesperrt und richtig viel Platz für ganz viel Party und gute Laune mit zwei Bands, Fat Cat. Die machen so souligen Funk, der schon richtig mitreißt. Und danach kommt eine Band, die sich selber und ich finde sehr zu Recht als French Bomb bezeichnet. Das ist die Elektro-Swing-Band LZMG aus Frankreich, die wirklich richtig einheizen werden. Und dann kann man richtig abtanzen. Und mit ein bisschen Glück kann man noch im Foyer dann danach ab 23 Uhr. Auf jeden Fall kann man tanzen. Mit ein bisschen Glück kann man dann auch noch Musti leibhaftig an den Turntables erleben.
0: Also das wird heute auf jeden Fall großartig. Und allen, die ein Ticket ergattert haben, da wünschen wir ganz viel Spaß. Aber Michael, wir haben jetzt gesagt, das ganze Wochenende ist bei euch richtig was los. Morgen dann ganz besonderes Jubiläum. Und zwar das Kammerorchester feiert 25. Geburtstag. Was gibt's da?
2: Genau, unser Hausorchester wird auch schon 25 Jahre alt, ist aber absolut jung geblieben, frisch und voller Elan. Und sie werden uns ein Programm präsentieren unter Leitung ihres Chefdirigenten François Leleu, das den Bogen von Mozart bis Schostakowitsch spannt und uns mitnehmen wird in eine ja wunderbare klassische Reise.
1: Ja, und nachdem dann morgen groß gefeiert wurde, gehört der Sonntag ganz traditionell der Familie.
0: Was erwartet denn da die großen und kleinen Besucherinnen und Besucher bei euch?
2: Ab 14 Uhr haben wir ganz viele Angebote für die ganze Familie, auch auf der Wilhelm-Stab-Straße, im Foyer, im großen Saal, gemeinsam mit der Kammerakademie, die auch dort noch einmal mit den kleinen und großen Besuchenden ihr Jubiläum feiern unter dem schönen Motto: Keine Fiesta ohne Orchester.
1: Damit ist also wirklich für jeden was dabei. Heute geht's los mit dem großen Saisonauftakt, mit einem Konzert von Moose T and Friends. Am Samstag dann 25-jähriges Jubiläum des Kammerorchesters. Und am Sonntag gehört der Nikolai-Saal dann den Familien.
0: Ach Mensch, also geht's besser?
1: Eigentlich nicht,
0: nein,
1: ne?
0: Nein, es geht nicht besser. Großartig. Wir wünschen ganz, ganz viel Spaß und sagen jetzt schönen guten Morgen mit der Swedish House Mafia. Don't worry, schalt hier auf Radio Potsdam.
1: Schönen Freitag.

0: in die neue Saison mit dem Knaller Bayern München gegen den VfB Stuttgart. Heute Abend 20:30 gibt es übrigens auch im Free-TV. Und gestern ist die Handball-Bundesliga losgegangen. Der THW Kiel hat gegen Lemgo gewonnen und auch die Füchse Berlin waren erfolgreich zu Hause gegen Melsungen. Und mehr Nachrichten aus Deutschland und der Welt bei uns dann wieder um 7 Uhr. Und jetzt schauen wir hier bei Radio Potsdam natürlich nochmal schnell auf Wetter und Verkehr kompakt. Ja, wettertechnisch ist das heute so ein bisschen gemischt. Am Anfang schon nochmal Chance auf ein bisschen Sonnenschein. Später sind Auflockerungen eher selten. Da ziehen dicke Wolken durch und da ist auch immer wieder Regen dabei. 26 Grad. Am Wochenende wieder mehr Chance auf Sonnenschein. Aber trotzdem kann es auch Regen geben. 25 bis 27 Grad. Und auf den Straßen sieht es soweit eigentlich ganz gut aus. Da haben wir nur die A115 Richtung Berlin, Baustelle Dreilinden. 5 Minütchen mehr. Kommen Sie gut mit uns in diesen Freitag. Schönen guten Morgen.
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10: Und das sind unsere heutigen PNN-Schlagzeilen. Heimatküche und Kneipentradition seit 130 Jahren. Das Babelsberger Restaurant Hiemke feiert Jubiläum. Wird Potsdams Trinkwasser 2027 erneut 20% teurer, was am AfD-Alarm dran ist? Potsdamer Gymnasium kein Einzelfall. 27 Meldungen zu kinderpornografischen Inhalten im vergangenen Schuljahr.

0: am Freitagmorgen, da sagen wir hier bei den Radio Potsdam Wachermachern ja auch immer sehr, sehr gerne, dass wir so ein Place to be Ihnen vorstellen möchten. Also es heißt ein Ort, an dem man in Potsdam und der Region an diesem Wochenende richtig was Tolles erleben kann. Und das ist definitiv an diesem Wochenende der Luftschiffhafen, ja, Sportpark Luftschiffhafen hier bei uns in Potsdam. Inklusiv gewinnt, heißt es da nämlich. Menschen mit und ohne Behinderung treten dort gemeinsam in gemischten Teams an und zeigen, dass Sport wirklich auch auf Augenhöhe funktioniert.
1: Mit dabei sind auch in diesem Jahr wieder echte Spitzensportlerinnen und Spitzensportler und auch Schirmherrin und ehemalige Eiskunstlauf-Olympiasiegerin Katharina Witt. Sie ist ja auch schon von Anfang an mit dabei bei Inklusiv gewinnt. Was finden Sie denn persönlich besonders toll an dieser Veranstaltung?
2: Wir haben olympische Athleten, paralympische Athleten, die gemeinsam im Wettkampf gegeneinander, aber vor allen Dingen auch miteinander antreten. Das heißt, die Bedingungen, die Rahmenbedingungen für die jeweilige Sportart wird halt so angelegt, dass das für die Wettkämpfer, die mit Beeinträchtigung und die keine Beeinträchtigung haben, aber gemeinsam eine Ebene finden, auf der sie sich halt betteln können.
0: Und in diesem Jahr gibt es übrigens gleich 4 neue Sportarten bei Inklusiv gewinnt. Das ist Fußball, Karate, Breakdance und 3x3 Basketball.
2: Gerade 3x3 Basketball ist total interessant, hier die mal zusammenzubringen. Dann wird es so gestaltet, dass wir auch nur einen Korb haben und zum Beispiel die Rollstuhlfahrer in der Zone sind vor dem Korb und dann sozusagen die Fußgänger außerhalb, damit sie sich auch nicht gegenseitig sozusagen in die Quere kommen und dann noch eine andere Verletzung passieren könnte. Aber das ist natürlich spannend, weil die Spieler im Rollstuhl, die haben es natürlich schwerer aus der Sitzposition, den Korb zu treffen. Aber ich merke auch da, oft ist es so, dass für die Athleten das zum ersten Mal stattfindet und die das mega cool finden. Also man sieht auch da, dass sich die Athleten auf absoluter Augenhöhe begegnen.
1: Am Wochenende wird der Luftschiffhafen also wieder zur großen Bühne für Sport, Begegnung und Gemeinschaft. Von 10 bis 17 Uhr gibt es dort spannende Wettkämpfe, bekannte Sportlerinnen und Sportler und außerdem ein ganz großes Familienfest mit ganz vielen Mitmachangeboten.
0: Das klingt wirklich großartig. Mhm. Alle Infos, die Sie brauchen, natürlich auch im Netz, inklusiv-gewinnt.de. Wissen Sie Bescheid, schauen Sie mal vorbei, das lohnt sich auf jeden Fall. 6:45 ist es, wir sagen richtig schönen guten Morgen. Die Radio Potsdam Wachermacher sind hier und wir haben einen der größten aus den 80ern. Hier sind OMD, Pandora's Box.
1: Morgen!

0: Eine Riesenband. OMD, Pandora's Box. Schönen guten Morgen. Hier sind die Radio Potsdam Wachmacher und wir bringen Sie sehr, sehr gerne rein in diesen Freitagmorgen und wir haben gleich einen wirklichen Wachmacher dabei. Ronan Keating. Loving Each Day. Und Nesta ist auch am Start. Yes, Girl. Das haben wir alles gleich. Jetzt ist es Punkt 7 Uhr. Schönen guten Morgen.
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2: Ich bin Charlie Detloff und das ist das Top-Thema der Stunde. Potsdam-Mittelmark verhängt ab sofort eine Haushaltssperre. Grund ist die weiter verschärfte Finanzlage. Das bereits geplante Defizit von rund 27 Millionen Euro könnte noch größer ausfallen. Nicht zwingend notwendige Ausgaben werden deshalb besonders streng geprüft. Mehr Nachrichten aus unserer Region finden Sie jederzeit bei uns im Netz auf radio-potsdam.de. Und jetzt mehr Nachrichten aus Deutschland und der Welt.
3: Ich bin Diana Kramer. Die Grünen fordern die Bundesregierung angesichts der niedrigen Füllstände der Gasspeicher zum Handeln auf. Die Regierung müsse jetzt einen Krisengipfel zur Versorgungssicherheit einberufen, sagte der Energiepolitiker Michael Kellner.
4: Die Grünen unterstützen damit einen Antrag der Linken für eine Sondersitzung des Bundestagsausschusses für Wirtschaft und Energie. Die Lage sei ernst, da die Füllstände der Gasspeicher bei nur 52% lägen. Ohne schnelle Lösungen werde der Winter teuer für Industrie und Haushalte. Das Wirtschaftsministerium dagegen betont, dass im kommenden Winter keine Gasmangellage zu erwarten ist. Entscheidend sei nicht nur der Speicherfüllstand, sondern zum Beispiel auch laufende Pipeline- und Flüssigerdgasimporte. Fiona Reinhardt, Nachrichtenredaktion.
3: Nach der verheerenden Sturzflut im Himalaya-Gebirge zwischen China und Nepal müssen die Rettungskräfte in den kommenden Tagen mit weiteren Regenfällen rechnen. In der Region werden immer noch mehr als 1.400 Menschen vermisst. Darunter sind auch viele Touristen. Die Behörden bestätigten bisher über 470 Todesopfer.
5: Neben den Regenfällen sind die Behörden in China außerdem über einen See besorgt, der sich nach der Sturzflut neu angestaut hatte. Sollte dieser brechen, könnte eine weitere Sturzflut die Arbeiten der Rettungskräfte beeinträchtigen. In Nepal suchen die Behörden weiter nach Vermissten. Die Lage der Deutschen ist noch unklar. Zudem sagte die Polizei, dass es mitunter schwierig sei, die Leichen zu identifizieren, denn die Flut hatte ihre Körper stark beeinträchtigt. Aus Peking, Johannes Neudecker.
3: Die Fraktionsspitzen von Union und SPD beenden heute ihre zweitägige Klausurtagung in Münster, bei der sie ihre Arbeit der nächsten Monate vorbereiten. Im Mittelpunkt steht das vor der Sommerpause im Koalitionsausschuss beschlossene Reformpaket zum Umbau der Sozialsysteme. Damit zum Fußball. Der FC Bayern und der VfB Stuttgart eröffnen heute die 64. Bundesliga-Saison. Die neue Spielzeit beginnt damit praktisch, wie die letzte aufgehört hat. Vor 3 Monaten besiegten die Bayern im DFB-Pokalfinale in Berlin die Stuttgarter mit 3:0. Anstoß in München ist heute um 20.30 Uhr. Und der SC Freiburg ist souverän in die Ligaphase der Conference League eingezogen. Die Freiburger setzten sich im Playoff-Rückspiel gegen den FC Motherwell mit 4:1 durch. Schon das Hinspiel in Schottland hatte der SC mit 3:1 gewonnen.
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0: Es ziehen heute noch eine ganze Menge Wolken durch, gerade heute Morgen und am Vormittag sind noch ein paar Auflockerungen mit dabei. Später kommt dann viel Nasses runter, gerade in Richtung Nachmittag, teilweise auch mit Blitz und Donner. Die Höchsttemperaturen, die liegen heute so um die 26, 27 Grad. Aktuell haben wir bei uns in Potsdam am Studiofenster hier in der Brandenburger auch schon gute 19 Grad. In Brandenburg an der Havel sind es ebenfalls 19 Grad und in Kaput auch 19 Grad. Aussichten fürs Wochenende, ja, das wird so ein bisschen wechselhaft werden. Da ist grundsätzlich morgen und übermorgen auch immer wieder Sonne mit dabei. Also da gibt es schon viele freundliche Momente, aber es ziehen halt auch Wolken durch und ein bisschen Regen kann es hier und da auch mal geben. 25 bis 27 Grad.
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0: Ja, Meldungen über Staus aus dem Stadtverkehr Potsdam liegen uns keine vor. Da kommen Sie gerade noch ganz gut durch. Aber wenn Sie in Richtung Berlin unterwegs sind, und zwar über die 115, dann brauchen Sie an der Baustelle Dreilinden doch halt eben deutlich länger. So 5-6 Minütchen müssen Sie da mehr Zeit mitnehmen. Außerdem haben wir eine ganze Menge Blitzer, zum Beispiel auf der Zeppelinstraße oder auf der Drewitzer Straße, Potsdam-Eiche am alten Mörtelwerk und auch noch einen Blitzer in Stahnsdorf auf dem Begedamm. Haben Sie mehr Staus, Blitzer, Behinderungen? Gerne kurz Bescheid geben. 0331 für Potsdam 581 692 und die 30. Dankeschön.
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0: 6:04.
2: Guten Morgen.
0: Ach, endlich Freitag, ne? Und die Familie hat die Zähne geputzt und sitzt trotzdem am Tisch, ne? Denn es wird wieder gerätselt.
2: Wir haben die letzte Chance hier bei uns bei Radio Potsdam auf Gewinne. Heute bei uns gibt's einen Quicks, ein Würfelspiel.
0: Da können Sie dann natürlich hier am Wochenende wunderbar mit der ganzen Familie mal ein bisschen spielen. Also die Frage, die haben wir gleich, dreht sich übrigens um die Schule. Das können wir jetzt schon mal verraten. Gibt's nach Nesta. Yes, girl.
2: Morgen.
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0: So, und wenn jetzt das Handy nicht aufgeladen ist, eieieiei, dann bekommen wir mal ein Problem.
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0: Denn Sie wollen uns doch gleich eine WhatsApp-Sprachnachricht mit der richtigen Antwort schicken. Aber erstmal klären wir ganz kurz, was es heute zu gewinnen gibt.
3: Wir haben ein Würfelspiel. Ein Quix. Ich bin ja riesen Quix-Fan. Ich liebe dieses Spiel. Ja. Macht wirklich Spaß. Kann man in der Familie spielen, mit Freunden. Also komplett viele Möglichkeiten.
0: Ich höre so ein bisschen so raus, du weißt, wie man da schummelt.
3: Na klar.
0: Okay, alles gut. Also, das bekommen Sie heute mit ein bisschen Glück und der richtigen Antwort auf diese Frage von Luise.
4: Die erste Schulwoche haben wir so gut wie geschafft. Aber habt ihr mal ausgerechnet, wie viele Tage wir in diesem Schuljahr früh aufstehen müssen? Das ist unsere heutige Kids-Quiz-Frage. A. 333 Schultage, B. 99 Schultage oder C. 186 Schultage.
0: Hei.
3: Also ich habe eine Tendenz, du?
0: Ich habe definitiv auch eine. Man muss sich mal so überlegen, so ein Monat hat so ungefähr 20 bis 22 Arbeitstage eigentlich. Das kann man ja auf die Schule hochrechnen und dann kann man das ganz kurz einmal überschlagen und ich glaube, dann kommt man auf die richtige Antwort.
3: Ne? Ich denke auch.
0: Ja, klar.
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0: Der Mann mit der Wahnsinnsstimme, Michael Bolton, Love is a Wonderful Thing, 13:07.
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0: Oh, heute haben wir ein bisschen was für die Schnellrechner. Aber erstmal möchten wir erklären, bitteschön, um was es denn heute eigentlich geht.
3: Wir haben heute mal ein Würfelspiel am Start, das heißt Quicks, und das ist auch echt cool. Da muss man so viele Punkte wie möglich sammeln, hat man einen Block vor sich, muss abkreuzen und die richtigen Augenzahlen würfeln.
0: Oh, also das klingt nach ganz viel Spaß. So, und diese Frage gilt es heute zu beantworten.
1: Habt ihr mal ausgerechnet, wie viele Tage wir in diesem Schuljahr früh aufstehen müssen? A. 333 Schultage. B. 99 Schultage oder C. 186 Schultage.
0: Oh, das muss man ganz, ganz schnell zusammenrechnen. Mhm. Tolle Antworten haben wir bekommen, unter anderem diese hier.
4: Hallo, liebes Radio Potsdam Team, hier ist Annemarie und ich glaube, die Lösung ist 186, also Antwort C. Tschüss.
0: Tschüss, liebe Annemarie. So, und was sagt Luise?
1: Antwort C ist richtig. Das Brandenburger Schuljahr 2026/27 hat 186 Unterrichtstage. Das schaffen wir, oder?
0: Aber klar doch. Und Annemarie, das hier ist dein Jubel. Also ganz, ganz viel Spaß mit dem Quicks-Würfelspiel. Und wenn du weißt, wenn du nicht weißt, wie du da bescheißen kannst, Charlie weiß es.
3: Na klar.

0: An dieser Stelle mal wirklich ganz, ganz herzliche Grüße in die Neuendorfer Straße nach Potsdam-Drewitz. Das haben Sie vielleicht mitbekommen. Da ist ja eine große Wasserleitung geplatzt und das hatte teilweise doch die Folge, dass viele Keller da vollgelaufen sind. Wir können eine Sache sagen, zum Glück ist da niemand verletzt worden. Nichtsdestotrotz, ne, wenn also auch da bei Ihnen was passiert ist, wir wünschen Ihnen ganz gute Nerven. Herzlichen Dank an dieser Stelle natürlich an unter anderem die Feuerwehr und alle Helferinnen und Helfer, die damit angepackt haben. Und mehr Nachrichten aus Potsdam und der Region bei uns dann wieder um 7:30 morgens bei den Radio Potsdam Wachermachern. Alle 15 Minuten das Wichtigste, auch immer Wetter und Verkehr kompakt. Sieht soweit noch ganz gut aus im Stadtverkehr Potsdam. Meldungen über Staus liegen uns keine vor. Für die Pendler Richtung Berlin über die 115. 5 Minuten mehr einplanen. Und vom Wetter her, wir haben aktuell schon fast 20 Grad. 26 werden es heute noch maximal. Schon Chance auf ein bisschen Sonnenschein. Später aber auch viele Wolken und Regen. Das Wochenende dann wieder ein bisschen freundlicher.
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0: Es ist 7.24 Uhr und sag ganz genau, schönen guten Morgen, hier sind die Radio Potsdam Wachermacher. Mensch, also dieses Wochenende, das hat es aber mal so richtig in sich. Ne? So langsam aber sicher geht's nämlich los mit ganz vielen Saisons. Auch beim Hans von Otto Theater bereitet man sich langsam aber sicher auf die nächste Spielzeit vor. Und wir sprechen jetzt mit Sarah Kugler aus der Kommunikations- und Marketingabteilung. Ach Mensch, ich vergesse dich heute immer, Entschuldigung.
1: So richtig los geht's ja im Hans-Otto-Theater eigentlich erst ab dem 10. September. Aber vorher gibt's noch so ein kleines Highlight von euch. Und zwar kommt ihr morgen, also am Samstag, wieder hier zu uns in die Innenstadt mit eurem Schauspielfenstern.
2: Das ganze Ensemble ist involviert und wird kleine Szenen aus den neuen Inszenierungen spielen. In und vor verschiedenen, eigentlich eher vor verschiedenen Läden in der Brandenburger Straße und drumherum. Also das zieht sich vom Internationalen Buch bis zu Carsten Wist dazwischen. Wir sind auch im Innenhof der Kleist-Schule, dort waren wir im letzten Jahr das erste Mal. Und da werden die Nibelungen gezeigt, also kleine Szenen daraus. Darüber freuen wir uns auch sehr, dass wir da wieder sein können, weil das ist einfach ein sehr schönes Ambiente. Das ist quasi wie so ein kleines Freilufttheater dann auch so in so ein kleiner Kosmos in sich.
1: Und dann seid ihr wirklich über die komplette Brandenburger verteilt.
2: Die Dramaturgie wird da auch ein bisschen stehen. Unsere Intendantin wird auch natürlich vor Ort sein überall. Das heißt, man erlebt halt auch die SchauspielerInnen und überhaupt so ProtagonistInnen des Theaters, also auch von der Requisite werden Leute da sein. Unsere Techniker wuseln da natürlich überall rum. Man kann das einfach mal so hautnah auch erleben und so ein bisschen so eine Sneak Peek bekommen und vielleicht dann eben auch Lust darauf zu kommen. Und an einem unserer Infostände wird es wahrscheinlich auch ein Glücksrad geben und man kann eventuell Theaterkarten gewinnen. Also es lohnt sich auch dafür vorbeizukommen.
0: Oh. Aber nur vielleicht, hört man aus. Okay, also das ist ja wirklich großartig. Ne? Also Hans-Otto-Theater startet dann am 10. September in die neue Spielzeit, aber morgen schon ganz viele Schauspielerinnen und Schauspieler hier bei uns auf der Brandenburger. Gehe vielleicht sogar ich mal ganz gerne shoppen. Mal gucken.
1: Ich denke auch.
0: Wir wünschen Ihnen einen richtig tollen Freitagmorgen. 7.26 Uhr sind die Stranglers auf Radio Potsdam.
1: Morgen!

0: Schönen guten Morgen mit den Stranglers und Always the Sun. Hier sind die Radio Potsdam Wachermacher. Nächste halbe Stunde haben wir neue Musik von Ray Garvey dabei. Und zwar zusammen mit Imran Rivers. Und auch die Chors sind mit dabei. Eine tolle Nummer, Breathless. Das also alles gleich bei uns. Jetzt haben wir unseren Job des Tages. Und der kommt heute von der Recura-Akademie in Beelitz. Gesucht werden hier Lehrkräfte für Pflegeberufe. Wenn Sie bereits ausgebildete Pflegefachkraft sind und vielleicht sogar schon ein abgeschlossenes Masterstudium in Medizinpädagogik, Pflegepädagogik oder in einem vergleichbaren Studiengang haben, ist das Ihre nächste spannende berufliche Stelle in der Recura-Akademie für Sozial- und Gesundheitsberufe. Haben Sie Interesse? Dann gibt es alle weiteren Infos und Kontaktdaten zum Job des Tages der Recura-Akademie wie immer bei uns im Netz unter radio-potsdam.de. Jetzt haben wir es 7:30. Schönen guten Morgen.
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0: Oh, in Potsdam-Mittelmark, da gibt es ab sofort eine Haushaltssperre. Charlie weiß natürlich, was da los ist.
2: Zwar kann der Haushalt für 2026 jetzt in Kraft treten, die finanzielle Lage des Landkreises hat sich seit Jahresbeginn aber weiter verschärft. Schon im beschlossenen Haushalt fehlen rund 27 Millionen Euro. Inzwischen könnte das Defizit noch höher ausfallen. Deshalb sollen Ausgaben, die nicht zwingend notwendig sind oder verschoben werden können, besonders streng geprüft werden. In Potsdam-Drewitz ist gestern eine große Wasserleitung geplatzt. In der Neuendorfer Straße traten dadurch große Mengen Wasser aus, mehrere Keller liefen voll. Die Feuerwehr war mit 4 Pumpen im Einsatz und förderte mehrere 100 Kubikmeter Wasser ab. Verletzt wurde niemand. Die Stadtwerke haben den betroffenen Bereich vom Wassernetz getrennt und arbeiten an einer provisorischen Wiederherstellung der Wasserversorgung. Morgen wird die Potsdamer Innenstadt wieder zur großen Theaterbühne. Das Hans-Otto-Theater meldet sich mit seinem traditionellen Schauspielfenster aus der Sommerpause zurück. Rund um die Brandenburger Straße gibt es Szenen und Improvisationen aus der kommenden Spielzeit.
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0: Wir schauen mal zuerst auf die aktuellen Temperaturen, denn das ist ein relativ warmer Morgen. In Potsdam am Hauptbahnhof haben wir schon 19 Grad, in Schönefeld ebenfalls 19 Grad und in Kleinmachnow auch 19 Grad. Also da ist sich die Region doch sehr, sehr einig. 26 Grad gibt es heute maximal. Es gibt gerade am Anfang schon Chance auf Sonnenschein. Später ziehen dann aber auch viele Wolken durch und da sind Schauer, teilweise auch Gewitter mit dabei. Das Wochenende grundsätzlich haben wir Chance auf Sonnenschein. Temperaturen so zwischen 25 und 27 Grad. Aber es sind auch immer wieder mal vereinzelt ein paar Schauer dabei.
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0: Ja, es geht los auf den Potsdamer Straßen, vor allen Dingen von Neufahrland in Richtung Großglienicke, in Richtung Krampnitz, da an der Baustelle am Wiesenrand. Da brauchen Sie ein bisschen länger, ganz genau wie auf der Bornstädter Straße in Richtung Innenstadt. Und dann natürlich noch für die Pendler Richtung Berlin, gute 5 Minuten mehr über die A115, da an der Baustelle Dreilinden. Blitzer stehen heute auf der Zeppelinstraße, dann Potsdam-Eiche am Alten Mörtelwerk. Wir haben im Meisenweg in Michendorf haben wir einen Blitzer, ganz genau wie in Stahnsdorf auf dem Bekedamm. Und wenn Sie mehr gesehen haben, Staus, Blitzer, Behinderungen, gern kurz Bescheid geben, WhatsApp oder anrufen 0331 für Potsdam 581 692 und die 30. Dankeschön.
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0: 7:35.
2: Guten Morgen.
0: Im Ernst von Bergmann Klinikum heute eine ganz wichtige Infoveranstaltung. Und zwar, es geht über Demenz und Alzheimer. Und wir stellen Ihnen gleich ein ganz besonderes Musikprojekt vor.
2: Der Musiker Peter Eichstätt, der geht nämlich in Seniorenheime und spielt für Menschen mit Demenzerkrankung. Und er hat da wirklich sehr gute Erfolge.
0: Wirklich eine ganz, ganz tolle Geschichte. Hören Sie gleich. Und jetzt schönen guten Morgen mit Ray Garvey und Imran und Rivers.
2: Morgen.
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0: Eine Riesennummer von den Chors Breathless. Es ist 20 Minuten vor 8. Wir wünschen Ihnen einen richtig schönen guten Morgen. Ja, Demenz aufhorchen, so heißt das Projekt vom Musiker Peter Eichstätt. Er spielt momentan mit der Band in den AWO-Seniorenzentren.
1: Und Peter, du hast die Erfahrung gemacht, dass Musik Menschen mit Demenz richtig gut tut.
2: Naja, Musik und Tanz sind in Gehirnregionen verankert, die Demenzerkrankung erst zum Schluss erreicht. Das ist tatsächlich nachgewiesen und so ein Konzert bewirkt, dass die älteren Menschen aus ihrer Lethargie rauskommen, dass sie, wenn sie aggressiv sind im Alter, dass das abgebaut wird. Und das hält tatsächlich 3 bis 4 Wochen an. Und wir hören immer wieder von den Betreuerinnen, die übrigens eine tolle Arbeit machen, wie schön und nachhaltig diese Konzerte auch sind.
1: Und deswegen spielt ihr auch sozusagen die alten Songs von früher und es wird mitgesungen, aber die Songs, die sind ein bisschen anders.
2: Ich habe die alten Songs an den älteren Stimmapparat angepasst. Mhm. Das heißt, der Stimmmuskel ist ja, wie man schon hört, ein Muskel und der erschlafft auch im Alter. Die Stimme wird tiefer. Also ist es, damit die alten Leute bequem mitsingen können, sind die Titel alle tiefer gesetzt für den älteren Stimmapparat. Und weil es ja alles ein bisschen langsamer geht, haben wir die Lieder auch langsamer gemacht.
0: Ich würde sagen, wir hören da mal rein. Du hast uns da was mitgebracht.
3: Rot.

0: Eieiei, da wird mitgeschunkelt hier bei uns im Studio. Ach Mensch, wie herrlich. Rote Lippen natürlich, Cliff Richard.
1: Du hast gehört, also am Anfang war es in der Originalgeschwindigkeit und Originaltonhöhe und dann langsamer und tiefer und zum Schluss die Version langsamer, tiefer und mit der Stimme nur noch leise im Hintergrund in der sogenannten Mitsing-Version der Text als Erinnerung zuhören, aber nicht vordergründig.
2: Und das genau hilft eben Menschen mit Demenz, dass sie das wieder wahrnehmen können. 3 CDs und eine Weihnachts-CD gibt es schon und ihr sucht gerade Supporter für eure nächste. Und du hast dann einen Plan, ne?
1: Wenn ich die nächste CD produziert habe, möchte ich alle Lieder, alle Songs kostenfrei für Pflege und Familie auf irgendeinem Server zur Verfügung stellen.
0: Oh Mensch, Peter, das ist aber wirklich eine ganz, ganz großartige Idee, wie wir finden. Also wir merken, ne, dieses Projekt Demenz aufhorchen, wirklich ganz, ganz wichtig, gerade in den AWO-Seniorenzentren. Und an dieser Stelle, da wird wirklich Unterstützung gebraucht. Also wenn Sie sagen, jawohl, da möchten wir einfach ein bisschen helfen, monetär natürlich, dann können Sie das gerne machen. Alle Infos im Netz, demenz-aufhorchen.com. Oder ganz einfach bei uns melden, wir geben das dann weiter.
2: Na klar, 0331 581 692 und die 30.
0: Und wir bringen sie jetzt weiter sehr, sehr gerne rein in diesen Freitagmorgen, 7.43 Uhr, hier ist Radio Potsdam mit Kelly Clarkson.
2: Schönen Freitag!

Es ist 7.47 Uhr, schönen guten Morgen. Ja, die Gasspeicher bei uns in Deutschland, die sind leider nicht so gefüllt, wie wir das gerne hätten, so Ende August. Und mit Hinblick auf die Heizperiode, die ja dann auch irgendwann in den nächsten Wochen dann losgeht, ne, fordern die Grünen jetzt unter anderem einen Krisengipfel. Mehr Nachrichten aus Deutschland und der Welt, bei uns dann wieder um 8 Uhr und jetzt bei den Radio Potsdam Wachermachern noch Wetter und Verkehr kompakt. Ja, die Hauptstraßen bei uns in Potsdam füllen sich langsam, aber sicher, vor allen Dingen so im Bereich Lange Brücke und Alleestraße am Neuen Garten brauchen sie ein paar Minuten mehr. Wettertechnisch heute am Anfang noch Auflockerungen, später zieht es dann aber zu. Häufig sehr, sehr dichte Bewölkung, nur ganz gelegentlich ein bisschen Chance auf Sonne und ein paar Schauer, teilweise auch Gewitter sind ebenfalls mit dabei. Höchstens 26 Grad heute, am Wochenende aber wieder mehr Chance auf Sonne. Hin und wieder auch mal ein bisschen Regen mit 25 bis 27.

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7: Und das sind unsere heutigen PNN-Schlagzeilen. Heimatküche und Kneipentradition seit 130 Jahren. Das Babelsberger Restaurant Hiemke feiert Jubiläum. Wird Potsdams Trinkwasser 2027 erneut 20% teurer, was am AfD-Alarm dran ist? Potsdamer Gymnasium kein Einzelfall. 27 Meldungen zu kinderpornografischen Inhalten im vergangenen Schuljahr.

0: Die neue von den Backstreet Boys und Paul, Petrol Bottle Up. 7.53 Uhr, schönen Morgen.
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0: Charlie, ist heute die 8.
2: Denn das Schadstoffmobil ist heute an insgesamt 8 Standorten im Potsdamer Stadtgebiet wieder unterwegs. Dort können unter anderem alte Farben, Lacke und andere schadstoffhaltige Abfälle fachgerecht abgegeben werden. Die Tour startet um 12 Uhr in der Nauner Vorstadt. Danach geht es weiter in die nördliche Innenstadt, nach Zentrum Ost in die Teltower Vorstadt, zum Schlatz und nach Waldstadt 1. Zum Abschluss macht das Schadstoffmobil dann noch an 2 Standorten im Stern halt. Und der letzte Stopp ist von 18.30 Uhr bis 19 Uhr an der Mendelssohn-Bartholdy-Straße.
0: So, und wenn man das also alles zusammenzählt, ne, die Halte vom Schadstoffmobil, ne, dann kommen wir auf die 8 und aus diesem Grunde ist die 8 heute unsere Zahl des Tages. So kommt das zusammen. 7.54 Uhr, Jennifer Page Crush, jetzt auf Radio Potsdam.
2: Schönen guten Morgen.

0: werden noch ganz, ganz schnell den Kaffee in den wiederfüllbaren Kaffeebecher füllen und dann geht's los rein in diesen Freitag. Und in der nächsten halben Stunde hören Sie bei uns aktuelle Musik. Und zwar von Alle Farben und René Miller. Body Talk. Und dann haben wir eine Nummer, die haben wir schon lange nicht mehr gehört. Eine so tolle Sängerin, Dido, ist dabei mit Live for Rent. Haben wir auch in der nächsten halben Stunde für Sie. Jetzt ist es 8 Uhr. Schönen guten Morgen.
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2: Ich bin Charlie Detloff und das ist das Top-Thema der Stunde. Die Lange Brücke in Potsdam soll ab 2031 komplett neu gebaut werden. Die Arbeiten könnten bis zu 4 Jahre dauern, der Verkehr soll aber größtenteils weiterlaufen. Die Kosten liegen bei rund 40 Millionen Euro. Die Finanzierung ist noch nicht vollständig geklärt. Mehr Nachrichten aus unserer Region finden Sie jederzeit bei uns im Netz auf radio-potsdam.de. Und jetzt mehr Nachrichten aus Deutschland und der Welt.
3: Mehr als 10 Jahre nach dem Absturz einer Germanwings-Maschine in den Alpen mit 150 Toten ist die Tragödie juristisch immer noch nicht abgeschlossen. Ab heute geht es in Braunschweig in einem neuen Verfahren um zusätzliche Schadenersatzzahlungen. Hinterbliebene fordern bis zu 110.000 Euro vom Staat.
4: Der Co-Pilot hat die Maschine damals bewusst zum Absturz gebracht. Zu diesem Ergebnis kommen die offiziellen Untersuchungen. Ein Arzt hatte 2 Wochen vorher eine mögliche Psychose festgestellt. Die Lufthansa zahlte den Hinterbliebenen mehrere 10.000 Euro. Einige fordern noch Geld vom Staat. Denn der ist verantwortlich für die flugmedizinischen Untersuchungen der Crew. Die hätte der Co-Pilot gar nicht bestehen dürfen, sagen die Kläger. Ob das Gericht das auch so sieht, ist aber unklar. Es könnte die Klage auch zurückweisen. Thomas Bremser, Redaktion.
3: Bei der katastrophalen Sturzflut in der Gebirgsregion zwischen Nepal und China sind nach aktuellen Angaben der nepalesischen Polizei mehr als 470 Menschen ums Leben gekommen. Mehr als 1.500 wurden gerettet. Es wird aber befürchtet, dass die Zahl der Opfer noch steigen könnte. Mehr als 1.400 Menschen gelten weiterhin als vermisst, darunter auch noch viele Touristen. Die Grünen fordern die Bundesregierung angesichts der niedrigen Füllstände der Gasspeicher zum Handeln auf. Die Regierung müsse jetzt einen Krisengipfel zur Versorgungssicherheit einberufen, sagte der grünen Energiepolitiker Michael Kellner. Die Lage sei ernst. Die Füllstände der Gasspeicher lägen nur bei 52% und es sei unklar, wie die Speicherziele vor dem Winter erreicht werden sollten. Damit zum Sport. Heute Abend startet wieder die Bundesliga. Im Auftaktspiel ist der VfB Stuttgart zu Gast bei Meister FC Bayern München.
5: Mit 16 Punkten Vorsprung sicherten sich die Bayern in der letzten Saison den Titel. Und die große Frage ist natürlich, kann sie ein Team stoppen und die Liga zumindest ganz oben etwas spannender machen? Vize Dortmund, der sich gut verstärkt hat, Leipzig oder vielleicht auch der erste Gegner der Bayern aus Stuttgart? 14 Auftaktspiele in Serie haben die Münchner nicht verloren bei 12 Siegen. Und einer unter den 75.000 im Stadion wird heute ganz genau hingucken. Jürgen Klopp, der neue Bundestrainer. Thomas Thonfeld, Sportredaktion.
3: Anstoß in München ist um 20.30 Uhr.
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0: Ja, es sind heute eine ganze Menge Wolken mit dabei, die machen gerade heute Morgen und am Vormittag nochmal Platz für Sonnenschein. Später zieht es dann häufig auch dichter zu und dann kommt auch ein bisschen Regen runter, teilweise auch Blitz und Donner mit dabei. Die Höchsttemperaturen um die 26 Grad. Aktuell haben wir 19 Grad bei uns in Potsdam am Hauptbahnhof. Wir haben in Kaput 19 Grad und in Brück sind es auch 19 Grad. Aussichten fürs Wochenende. Also, da haben wir immer wieder Chance, dass die Sonne rauskommt, aber dann zieht es halt auch immer wieder mal ein bisschen zu und auch am Samstag, teilweise auch am Sonntag, da ist noch ein bisschen Regen mit dabei. Die Höchsttemperaturen, die liegen zwischen 25 und 27 Grad.
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0: Es sind die üblichen Verdächtigen, die auch heute Morgen im Potsdamer Stadtverkehr uns das Leben so ein bisschen schwer machen. Also sprich Zeppelinstraße stadteinwärts, Heinrich-Mann-Allee stadteinwärts, Bornstädter stadteinwärts oder halt eben auch zum Beispiel an der Baustelle oben Neufahrland-Krampnitz am Wiesenrand. Es dauert überall so ein Ticken länger. Planen Sie also einfach ein bisschen mehr Zeit. Genauso wie wenn Sie über die A115 nach Berlin wollen, da sind es gute 10 Minuten. Außerdem nicht zu schnell, sonst wird es teuer. Geblitzt wird auf der Zeppelinstraße in Potsdam-Eiche am Alten Mörtelwerk. Park in der Nauener Vorstadt in der Persiostraße und dann haben wir noch einen Blitzer in Bornstedt auf der Kirschallee. Haben Sie mehr gesehen? Staus, Blitzer, Behinderungen, immer her damit, wir sammeln, ne? WhatsApp schreiben, anrufen, wie Sie möchten. Nummer ist ja dieselbe, 0331 für Potsdam 581-692-30. Dankeschön und kommen Sie gut durch. 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
0: Endlich Freitag!
2: Ja!
0: 8:05. Guten Morgen. Und heute startet die Saison im Nikolaisaal.
2: Musti ist da, aber das ist noch lange nicht alles.
0: Was da alles an diesem Wochenende ansteht, besprechen wir gleich mit Michael Dühn vom Nikolaisaal Potsdam. Und davor haben wir die Bee Gees, You Win Again. Und jetzt kommen alle Farben zusammen mit Randy Miller und Body Talk.
2: Morgen!
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0: Heute ist es endlich soweit. Der Nikolaisaal, der startet in die neue Saison und zwar mit dem hier. Der Megaproduzent aus Hagen, Moose T, kommt. Das Konzert heute, das ist leider schon komplett ausverkauft. Aber das macht ja überhaupt gar nichts, Charlie. Nur denn am Wochenende wird ja da im Nikolaisaal ganz, ganz viel gefeiert. Es gibt noch andere Konzerte, es gibt einen Familientag und so weiter und so fort.
1: Und wir haben mit Michael Dün vom Nikolaisaal Potsdam gesprochen und schon mal einen Blick auf heute und die kommenden Tage geworfen. Michael, heute geht's ja los mit dem großen Saisonauftakt. Worauf können wir uns denn zum Start des Wochenendes freuen?
2: Ja, wieder volles Programm an allen Orten, nicht nur im großen Saal mit der ausverkauften Gala Moose T and Friends, wo wir den Schöpfer von Sex Bomb oder auch Horny live mit dem Filmorchester begrüßen können. Da gibt es, wie gesagt, keine Karten mehr, aber auf der Wilhelm-Stab-Straße vor dem Nikolaisaal gibt es ja das traditionelle Straßenfest. Wir haben alles abgesperrt und richtig viel Platz für ganz viel Party und gute Laune mit zwei Bands, Fat Cat, die machen so souligen Funk, der schon richtig mitreißt. Und danach kommt eine Band, die sich selber und ich finde sehr zu Recht als French Bomb bezeichnet. Das ist die Elektro-Swing-Band LZMG aus Frankreich, die wirklich richtig einheizen werden und dann kann man richtig abtanzen. Und mit ein bisschen Glück kann man noch im Foyer dann danach ab 23 Uhr, auf jeden Fall kann man tanzen und mit ein bisschen Glück kann man dann auch noch Musti leibhaftig an den Turntables erleben.
0: Das klingt ja wirklich großartig. Ne? Also alle, die da heute ein Ticket haben, da wünschen wir ganz, ganz viel Spaß. Und dann haben wir natürlich noch morgen ganz besonderen Grund zum Feiern. Das Kammerorchester feiert sein 25-jähriges Jubiläum. Was habt ihr euch dafür einfallen lassen?
2: Genau, unser Hausorchester wird auch schon 25 Jahre alt, ist aber absolut jung geblieben, frisch und voller Elan. Und sie werden uns ein Programm präsentieren unter Leitung ihres Chefdirigenten François Leleu, das den Bogen von Mozart bis Schostakowitsch spannt und uns mitnehmen wird in eine ja wunderbare klassische Reise.
1: Ja, und das war immer noch nicht alles. Nachdem am Samstag groß gefeiert wurde, gehört der Sonntag dann ganz traditionell den Familien.
0: Ja, was erwartet die kleinen und die großen Besucherinnen und Besucher denn da bei euch?
2: Ab 14 Uhr haben wir ganz viele Angebote für die ganze Familie, auch auf der Wilhelm-Stab-Straße, im Foyer, im großen Saal, gemeinsam mit der Kammerakademie, die auch dort noch einmal mit den kleinen und großen Besuchenden ihr Jubiläum feiern unter dem schönen Motto: Keine Fiesta ohne Orchester.
1: Es ist also wirklich für jeden etwas dabei.
0: Das ist ja schön. Keine Fiesta ohne Orchester. Also, der Nikolaisaal, der startet in die neue Saison. Alle Infos natürlich auch auf nikolaisaal.de und allen diejenigen wünschen wir ganz viel Spaß. Jetzt haben wir es 8:45 auf dem Punkt. Hier sind die Radio Potsdam Wachermacher mit Daido. Live for Rent.
1: Morgen.

0: hoffen, Sie konnten sich heute Morgen einen Kaffee kochen, denn tatsächlich Teile der Neuendorfer Straße in Potsdam-Drewitz, die mussten vom Wassernetz getrennt werden. Und zwar, da gab es gestern einen großen Wasserrohrbruch, da ist eine große Leitung geplatzt und viele Keller sind vollgelaufen. Also wenn Sie davon betroffen sind, wir drücken Ihnen die Daumen, dass da nicht zu viel kaputt gegangen ist. Und an dieser Stelle natürlich wie immer ein herzliches Dankeschön an alle Helferinnen und Helfer, die damit angepackt haben. Und wir hoffen, dass das ganz, ganz schnell wieder normal wird, in Anführungszeichen. Bitte schön. Und mehr Nachrichten aus Potsdam und der Region bei uns dann natürlich wieder um 8:30. Jetzt noch schnell Wetter und Verkehr kompakt. Wettertechnisch heute viele Wolken, selten Auflockerungen. Am Nachmittag spätestens Regen, teilweise auch Gewitter, 26 Grad. Am Wochenende wieder mehr Chance auf Sonne, aber nicht komplett trocken mit 25 bis 27 Grad. Und ja, die Stadt fühlt sich ein bisschen. Heinrich-Mannerlee stadteinwärts zum Beispiel oder auch im Bereich Neufahrland-Krampnitz da an der Baustelle am Wiesenrand dauert es einfach ein bisschen länger. Also Ruhe bewahren und kommen Sie gut mit uns in diesen Freitag. Schönen guten Morgen.
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0: Einen richtig schönen guten Morgen. Es ist 8.24 Uhr. Hier sind die Radio Potsdam Wachermacher. Und am Freitagmorgen, da gibt es bei uns ja immer auch diesen Place to be. Ne? Das heißt, diesen Ort bei uns in Potsdam und der Region, an dem man in diesem Wochenende richtig was erleben kann. Heute ist das eindeutig der Luftschiffhafen. Ne? Morgen am Samstag, letztes Spiel der Regular Season für die Footballer von den Potsdam Royals. Da geht es gegen die Munich Cowboys. Und am Sonntag dann zum vierten Mal im Sportpark Luftschiffhafen. Da treten Menschen mit und ohne Behinderung gegeneinander an. Bei inklusiv gewinnt und zeigen einfach, dass Sport auf Augenhöhe funktioniert.
1: Mit dabei sind auch in diesem Jahr wieder echte Spitzensportlerinnen und Spitzensportler und auch Schirmherrin und ehemalige Eiskunstlauf-Olympiasiegerin Katharina Witt. Sie ist ja auch schon seit Anfang an eigentlich dabei bei Inklusiv gewinnt. Was finden Sie denn persönlich besonders toll an dieser Veranstaltung?
2: Das Wichtigste da ist ja, dass wir Sportler, wir haben olympische Athleten, paralympische Athleten, die gemeinsam im Wettkampf gegeneinander, aber vor allen Dingen auch miteinander antreten. Das heißt, die Bedingungen, die Rahmenbedingungen für die jeweilige Sportart wird halt so angelegt, dass das für die Wettkämpfer, die mit Beeinträchtigung und die keine Beeinträchtigung haben, aber gemeinsam eine Ebene finden, auf der sie sich halt betteln können.
0: Jetzt gibt es in diesem Jahr gleich 4 neue Sportarten bei Inklusiv Gewinn Potsdam, und zwar Fußball, Karate, Breakdance und 3x3 Basketball.
2: Gerade 3x3 Basketball ist total interessant, hier die mal zusammenzubringen. Dann wird das so gestaltet, dass wir auch nur einen Korb haben und zum Beispiel die Rollstuhlfahrer in der Zone sind vor dem Korb und dann sozusagen die Fußgänger außerhalb, damit sie sich auch nicht gegenseitig sozusagen in die Quere kommen und dann noch eine andere Verletzung passieren könnte. Aber das ist natürlich spannend, weil die Spieler im Rollstuhl, die haben es natürlich schwerer, aus der Sitzposition den Korb zu treffen. Aber ich merke auch da, oft ist es so, dass für die Athleten das zum ersten Mal stattfindet und die das mega cool finden. Also man sieht auch da, dass sich die Athleten auf absoluter Augenhöhe begegnen.
1: Also am Wochenende wird der Luftschiffhafen wieder zur richtig großen Bühne für Sportbegegnung und Gemeinschaft. Von 10 bis 17 Uhr geht es dort spannende Wettkämpfe, bekannte Sportlerinnen und Sportler und außerdem ein großes Familienfest mit vielen Mitmachangeboten.
0: Also das Tolle ist, bei Inklusiv gewinnt am Sonntag, der Eintritt ist frei, am Samstag dann die Potsdam Royals, aus diesem Grunde der Luftschiffhafen, unser Place to be hier auf Radio Potsdam.
1: Morgen!

0: Eine der allergrößten. Chair mit Love and Understanding. Schönen Morgen, hier sind die Radio Potsdam Wachermacher. Wir bringen Sie sehr, sehr gerne rein in diesen Freitagmorgen. Gleich übrigens mit Ed Sheeran. Und einem seiner vielen Überhits, Shape of You. Und außerdem haben wir diesen Klassiker dabei. Der unvergessene Robert Palmer mit Johnny and Mary. Das haben wir auch gleich. Und jetzt haben wir unseren Job des Tages. Und der kommt heute von der Recura Akademie in Belitz. Gesucht werden hier Lehrkräfte für Pflegeberufe. Wenn Sie bereits ausgebildete Pflegekraft sind, vielleicht sogar schon ein abgeschlossenes Masterstudium in Medizinpädagogik, Pflegepädagogik oder in einem vergleichbaren Studiengang haben, dann ist das Ihre nächste spannende berufliche Stelle in der Recura Akademie für Sozial- und Gesundheitsberufe. Haben Sie Interesse? Dann gibt es alle weiteren Infos und Kontaktdaten zum Job des Tages der Recura Akademie, wie immer bei uns im Netz, radio-potsdam.de. Jetzt haben wir es 8:30. Schönen guten Morgen.
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0: Bei dem einen oder anderen, da stellen sich die Nackenhaare so ein bisschen hoch. Die lange Brücke in Potsdam soll ab dem Jahr 2031 komplett neu gebaut werden. Charlie, du hast die Einzelheiten.
2: Die Stadt hat dafür jetzt europaweit einen Projektsteuerer ausgeschrieben. Geplant sind bis zu 4 Jahre Bauzeit, der Verkehr soll währenddessen aber größtenteils weiterlaufen. Rund 40 Millionen Euro soll das Großprojekt kosten. Allerdings ist die Finanzierung noch nicht vollständig geklärt. Mehrere Organisationen in Brandenburg fordern eine langfristige Sicherung der queeren Jugendarbeit. Hintergrund ist unter anderem die Sorge, dass die bisherige Förderung des bundesweiten Jugendnetzwerks zum Jahresende auslaufen könnte. Die Verbände warnen, dass gerade im ländlichen Raum weniger Beratungs-, Schutz- und Unterstützungsmöglichkeiten für Jugendliche der queeren Sektion verloren gehen könnte. Sie fordern deshalb vom Bund, Land und Kommunen eine dauerhafte, verlässliche Finanzierung entsprechender Angebote. Und eine richtig gute Nachricht aus der Potsdamer Kulturszene. Guido Lambrecht vom Hans-Otto-Theater ist zum Schauspieler des Jahres gewählt worden. Ausgezeichnet wurde er von der Fachzeitschrift Theater heute. Lambrecht war zuletzt unter anderem in Sebastian Hartmanns Inszenierung Serotonin zu sehen. Die Produktion war in der vergangenen Spielzeit durchgehend ausverkauft und wurde auch zum Berliner Theatertreffen eingeladen.
0: Herzlichen Glückwunsch.
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0: Wir haben aktuelle Temperaturen, die sehen folgendermaßen aus. In Potsdam bei uns am Studiofenster in der Brandenburger haben wir 19 Grad. Es sind 19 Grad in Schönefeld und in Nauen, da haben wir schon 20. Die Höchsttemperaturen heute so um die 26 Grad Marke und man merkt das schon, ne? Ja, da die Sonne tut sich heute richtig schwer, durch die Wolken durchzukommen. Das wird den ganzen Tag so sein. Unmöglich ist es nicht, aber eher selten. Dafür gibt es Schauer, teilweise auch Gewitter. In den nächsten Tagen wieder mehr Chance auf Sonnenschein, allerdings mal den Regenschirm nicht allzu weit wegpacken. 25 bis 27. 20 Grad, das sind die Temperaturen am Wochenende.
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0: Ja, es dauert ein bisschen länger in Potsdam auf einigen Hauptstraßen, zum Beispiel Heinrich-Mannerlee-Stadt einwärts, dann rund um die Lange Brücke oder auch so im Bereich Neufahrland-Krampnitz und zwar an der Baustelle am Wiesenrand. Außerdem 115 in Richtung Berlin für die Pendler, knapp 10 Minuten an der Baustelle Dreilinden und dann haben wir einige Blitzer, unter anderem Potsdam-West-Zeppelin-Straße, Potsdam-Eiche am Alten Mörtelwerk, in der Nauner Vorstadt, in der Persiusstraße oder auch in Bornstedt hier auf der Kirschallee. Und außerdem wird dann noch geblitzt in Großzieten und zwar hier in Schönefeld, so rum ist richtig, Altgroßzieten in Schönefeld. Haben Sie mehr gesehen, Staus, Blitzer, Behinderungen, gerne eine kurze Meldung. 0331 für Potsdam 581 692 und die 30. Schönen Dank und eine gute Fahrt.
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0: Es ist 4 Minuten nach 8:30.
2: Morgen!
0: Also der Freitag, der ist immer besonders, ne? Man hat irgendwie so auf der einen Seite die Woche in den Knochen, auf der anderen Seite die Freude aufs Wochenende. Ich meine, wir alle mögen unseren Job hoffentlich zumindest, aber ja gut, wir freuen uns und trotzdem, heute gehen wir nochmal Vollgas.
2: Na klar, denn wir können uns auf ein vollgepacktes Wochenende freuen. Ordentlich was los bei uns in der Stadt.
0: Und zwar wirklich Info, Sport, Kultur, wir haben alles mit dabei. Hören Sie gleich nach Robert Palmer und das sind Peter Maffay und Johannes Oerding.
2: Schönen Morgen.

0: 20 vor 9.
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0: Als erstes ist wichtig, dass heute Freitag ist, der 28. August. Und für fußballverrückte Menschen wie mich ist heute eigentlich Feiertag, ne? Denn die Bundesliga, die geht wieder los. Heute Abend gleich ein wirklicher Kracher. Bayern München gegen den VfB Stuttgart, läuft übrigens auch im Free TV. Also was gibt es Schöneres? Allerdings auch bei uns in Potsdam und der Region ist natürlich richtig was los.
2: Heute Abend zum Beispiel die Saisoneröffnung vom Nikolaiser mit Moose Tea und in Minsk steht das Sommerfest an.
0: Hier gibt es unter anderem die Ausstellung Die Keramikwerkstatt von Wilfriede Maas. Außerdem aber noch ganz viel drumherum, also Performances, Musik, Gespräche, Workshops. Anna Schneider, die Direktorin des Minsk Kunsthauses.
3: Neben den Performances haben wir natürlich auch einiges an Workshop und partizipativen Angeboten, weil wir eben die Stadtbevölkerung und die Interessierten wirklich einladen möchten, Teil von uns zu werden. Also wirklich sich auch mit dem Ort auseinanderzusetzen und ihn auch zu genießen und ihn ein Stück weit mitzugestalten.
2: Und im Ernst-von-Bergmann-Klinikum heute eine Infoveranstaltung im Rahmen des Tag der Alzheimer-Krankheit. Chefarzt der Neurologie, Professor Dr. Martin Südmeier.
4: Demenz ist ein Oberbegriff. Demenz beschreibt den Verlust geistiger Fähigkeiten, die dann zu Beeinträchtigungen im Alltag führen. Und unter die Demenz fällt eben auch die Alzheimer-Krankheit. Und die Alzheimer-Krankheit ist die häufigste Form für eine Demenz. Wir haben ungefähr 1 Million Betroffene in Deutschland, bei etwa 1,8 Millionen Betroffene mit einer Demenzerkrankung.
0: Ja, sicherlich ein sehr, sehr ernstes, aber ein unfassbar wichtiges Thema. Also die Infoveranstaltung hierzu von 14 bis 16 Uhr im Ernst-von-Bergmann-Klinikum. Und Sie sehen einiges los. Das ist Ihr Freitag.
2: Kommen Sie gut rein.
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0: Shape of You.
1: Es ist 8.46 Uhr. Schönen guten Morgen, hier sind die Radio Potsdam Wachermacher. Norwegen trauert. König Harald ist heute Morgen im Alter von 89 Jahren verstorben. Er sei um 6.35 Uhr im Universitätsklinikum Oslo friedlich eingeschlafen, so heißt es. Und mehr Nachrichten aus Deutschland und der Welt bei uns natürlich um 9 Uhr. Und Sie kennen das hier bei den Radio Potsdam-Wachermachern, morgens alle 15 Minuten das Wichtigste. Natürlich auch immer Wetter und Verkehr kompakt. Und schauen wir mal auf die Straßen. Ja, in Potsdam sind dann doch einige Hauptstraßen sehr, sehr gut besucht. Vor allen Dingen so im Bereich Alleestraße am Neuen Garten dauert es länger. Oder auch Heinrich-Mann-Allee stadteinwärts und vor allen Dingen halt eben auch so im Bereich Neufahrland-Krampnitz an der Baustelle am Wiesenrand. Einfach ein paar Minuten jeweils mehr Zeit mitnehmen. Dann noch kurzer Blick aufs Wetter. Wir haben mittlerweile die 20-Grad-Marke erreicht. 26 Grad gibt's heute maximal. Dazu eine ganze Menge Wolken. Auch immer wieder mal etwas Regen und nur hin und wieder lockert's auf. Das Wochenende zwar nicht komplett trocken, aber dann wieder freundlicher mit mehr Chance auf Sonne und 25 bis 27 Grad. Ihnen einen schönen Freitag.
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0: 30. August feiert das Minsk Kunsthaus in Potsdam sein erstes Sommerfestival. Freut euch auf Performances, Workshops, Open-Air-Kino, Mitmachaktionen, künstlerische Erlebnisse und viele Künstlerinnen und Künstler. 3 Tage wird das Minsk zum Festivalort. Der Eintritt ist frei.
1: Und das sind unsere heutigen PNN-Schlagzeilen. Heimatküche und Kneipentradition seit 130 Jahren. Das Babelsberger Restaurant Hiemke feiert Jubiläum. Wird Potsdams Trinkwasser 2027 erneut 20% teurer, was am AfD-Alarm dran ist? Potsdamer Gymnasium kein Einzelfall. 27 Meldungen zu kinderpornografischen Inhalten im vergangenen Schuljahr.

Friar Ridings ist das mit Bite Me. Schönen guten Morgen, wir sind die Radio Potsdam Wachermacher. Ja, und so Ende der ersten Woche nach den Sommerferien hat man dann auch alle Klamotten, ne, die man im Sommerurlaub mit hatte, so langsam aber

0: sicher gewaschen. Wird auch Zeit, ne? Denn möglicherweise packen sie ja bald wieder den Koffer ab. 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
0: 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Und was an diesem Wochenende ansteht, das weiß natürlich Ele.
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3: Hallo Potsdam, das Wochenende steht vor der Tür und wir haben wieder ein paar gute Tipps für euch. Heute könnt ihr beim Soundgarten ab 19 Uhr in der Fabrik mit Musik ins Wochenende starten. Ab 20 Uhr gibt's außerdem das Eröffnungsfest zur Saisoneröffnung vom Nikolaisaal. Morgen ist ordentlich was los. Um 16 Uhr spielen die Potsdam Royals am Luftschiffhafen. Ab 17 Uhr gibt's Jazz im Cafégarten in der Villa Schöningen. Und um 19 Uhr könnt ihr auf der Inselbühne das Mamlok-Theater erleben. Und wer da noch weiterziehen möchte, hat die Qual der Wahl. Von der After-Work-Lounge Austrinken am Theaterschiff über die Schwarzlichtparty im Lindenpark bis hin zur Ü25-Party im Nil ab 21 Uhr ist einiges dabei. Und am Sonntag könnt ihr das Sommerfestival in Minsk noch einmal besuchen und das Wochenende entspannt ausklingen lassen. Außerdem geht's ein letztes Mal beim Weinmarkt am Luisenplatz weiter.
2: Mehr

0: Schönen Freitag, die Radio Potsdam Wachermacher sind hier und in der nächsten halben Stunde, da träumen wir noch mal ein bisschen vom letzten Sommerurlaub. Mit Enrique Iglesias und Bayamos und ja, mit Sommermusik geht's weiter. Das ist neu bei uns, Golden Summer von Loy und David Puentes, auch das haben wir gleich dabei. Jetzt ist es 9 Uhr, schönen guten Morgen.
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2: Ich bin Charlie Detloff und das ist das Top-Thema der Stunde. Potsdam-Mittelmark verhängt ab sofort eine Haushaltssperre. Grund ist die weiter verschärfte Finanzlage. Das bereits geplante Defizit von rund 27 Millionen Euro könnte noch größer ausfallen. Nicht zwingend notwendige Ausgaben werden deshalb besonders streng geprüft. Mehr Nachrichten aus unserer Region finden Sie jederzeit bei uns im Netz auf radio-potsdam.de. Und jetzt mehr Nachrichten aus Deutschland und der Welt.
3: Ich bin Diana Kramer. Die Grünen fordern die Bundesregierung angesichts der niedrigen Füllstände der Gasspeicher zum Handeln auf. Die Regierung müsse jetzt einen Krisengipfel zur Versorgungssicherheit einberufen, sagte der Energiepolitiker Michael Kellner.
4: Die Grünen unterstützen damit einen Antrag der Linken für eine Sondersitzung des Bundestagsausschusses für Wirtschaft und Energie. Die Lage sei ernst, da die Füllstände der Gasspeicher bei nur 52% lägen. Ohne schnelle Lösungen werde der Winter teuer für Industrie und Haushalte. Das Wirtschaftsministerium dagegen betont, dass im kommenden Winter keine Gasmangellage zu erwarten ist. Entscheidend sei nicht nur der Speicherfüllstand, sondern zum Beispiel auch laufende Pipeline- und Flüssigerdgasimporte. Fiona Reinhardt, Nachrichtenredaktion.
3: Nach der verheerenden Sturzflut im Himalaya-Gebirge zwischen China und Nepal müssen die Rettungskräfte in den kommenden Tagen mit weiteren Regenfällen rechnen. In der Region werden immer noch mehr als 1.400 Menschen vermisst. Darunter sind auch viele Touristen. Die Behörden bestätigten bisher über 470 Todesopfer.
5: Neben den Regenfällen sind die Behörden in China außerdem über einen See besorgt, der sich nach der Sturzflut neu angestaut hatte. Sollte dieser brechen, könnte eine weitere Sturzflut die Arbeiten der Rettungskräfte beeinträchtigen. In Nepal suchen die Behörden weiter nach Vermissten. Die Lage der Deutschen ist noch unklar. Zudem sagte die Polizei, dass es mitunter schwierig sei, die Leichen zu identifizieren, denn die Flut hatte ihre Körper stark beeinträchtigt. Aus Peking, Johannes Neudecker.
3: Die Fraktionsspitzen von Union und SPD beenden heute ihre zweitägige Klausurtagung in Münster, bei der sie ihre Arbeit der nächsten Monate vorbereiten. Im Mittelpunkt steht das vor der Sommerpause im Koalitionsausschuss beschlossene Reformpaket zum Umbau der Sozialsysteme. Damit zum Fußball. Der FC Bayern und der VfB Stuttgart eröffnen heute die 64. Bundesliga-Saison. Die neue Spielzeit beginnt damit praktisch, wie die letzte aufgehört hat. Vor 3 Monaten besiegten die Bayern im DFB-Pokalfinale in Berlin die Stuttgarter mit 3:0. Anstoß in München ist heute um 20.30 Uhr. Und der SC Freiburg ist souverän in die Ligaphase der Conference League eingezogen. Die Freiburger setzten sich im Playoff-Rückspiel gegen den FC Motherwell mit 4:1 durch. Schon das Hinspiel in Schottland hatte der SC mit 3:1 gewonnen.
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0: Die Sonnenbrille ist heute eher ein Accessoire, aber am Wochenende, da setzen wir sie auf die Nase. Aber mal der Reihe nach, wir starten mit den aktuellen Temperaturen. Wir haben in Potsdam 20 Grad gemessen, hier bei uns an unserem Studiofenster in der Brandenburger. Dann in Schönefeld 19 Grad und in Brandenburg an der Havel ebenfalls 19. Versteckt sich Klärchen heute den ganzen Tag mehr oder weniger hinter den dicken Wolken. Dazu auch noch der eine oder andere Schauer, hier und da auch mit Blitz und Donner. 26 Grad maximal das Wochenende. Dann aber alles in allem freundlicher. Da haben wir schon Chance auf Sonnenschein, wenn es auch nicht komplett trocken ist. 25 bis 27 Grad gibt's maximal.
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0: Ja, im Potsdamer Stadtverkehr hat sich ein bisschen beruhigt, aber so knapp 5 Minuten brauchen sie doch am Neuen Garten in Richtung Nutestraße. Außerdem die Pendler Richtung Berlin über die A115 Baustelle 3 Linden sind es ebenfalls 5 Minuten. Blitzer stehen in Bornstedt auf der Kirschallee, Potsdam-West-Zeppelinstraße, Potsdam-Eiche am alten Mörtelwerk, in Michendorf ein Blitzer im Meisenweg. Und dann haben wir noch einen auf der A9 und zwar direkt am Dreieck Potsdam. Haben Sie mehr gesehen? Staus, Blitzer, Behinderung, melden Sie sehr, sehr gerne. 0331 für Potsdam. 581-692 und die 30.
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0: 4 Minuten nach 9.
2: Guten Morgen.
0: Schönen Freitag. Ja, und wir wissen, Musik ist was ganz, ganz Großartiges, oder? Wir lieben es, wir spielen es total gerne für Sie. Und Musik kann auch richtig gehend heilend sein.
2: Ganz genau. Ganz besonders, wenn es um Demenzerkrankungen geht. Und dazu haben wir Peter Eichstätt zu Gast gehabt hier. Und der hat uns erzählt, was genau das miteinander zu tun hat.
0: Demenz aufhorchen, so heißt nämlich sein Projekt. Klären wir gleich nochmal. Nach Enrique Iglesias mit Bayamos, gleich nach Loy und David Puentes. Golden Summer.
2: Guten Morgen.
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0: Schönen guten Morgen, hier sind die Radio Potsdam Wachermacher. Es ist 8:11 und wir haben Ihnen heute Morgen ein ganz besonderes Musikprojekt vorgestellt, und zwar Demenz aufhorchen vom Musiker Peter Eichstätt. Er spielt gerade mit diesem Programm in den AWO Seniorenzentren.
1: Und Peter, ihr spielt dann sozusagen die alten Songs von früher und es wird mitgesungen, aber die Songs sind ein bisschen anders.
2: Ich habe die alten Songs an den älteren Stimmapparat angepasst. Das heißt, der Stimmmuskel ist ja, wie man schon hört, ein Muskel, und der erschlafft auch im Alter. Die Stimme wird tiefer. Also ist es, damit die alten Leute bequem mitsingen können, sind die Titel alle tiefer gesetzt für den älteren Stimmapparat. Und weil es ja alles ein bisschen langsamer geht, haben wir die Lieder auch langsamer gemacht.
0: Und da hören wir mal rein, das hier wäre ein Original. Cliff Richard, Rote Lippen, so klang das und so klingt es jetzt.
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0: Das ist schon langsamer, das ist schon tiefer, ne? Das hört man sofort.
1: Ja, auf jeden Fall. Und Peter, du hast die Erfahrung gemacht, dass Musik Menschen mit Demenz eigentlich richtig gut tut.
2: Naja, Musik und Tanz sind in Gehirnregionen verankert, die Demenzerkrankung erst zum Schluss erreicht. Das ist tatsächlich nachgewiesen, und so ein Konzert bewirkt, dass die älteren Menschen aus ihrer Lethargie rauskommen, dass sie, wenn sie aggressiv sind im Alter, dass das abgebaut wird. Und das hält tatsächlich 3 bis 4 Wochen an, und wir hören immer wieder von den Betreuerinnen, die übrigens eine tolle Arbeit machen, wie schön und nachhaltig diese Konzerte auch sind.
0: Also kann mir das richtig gut vorstellen, ja, dass das wirklich eine ganz, ganz wichtige Arbeit ist, die der Peter und seine Mitkollegen da halt eben machen. Momentan, wie gesagt, gerade in den AWO Seniorenzentren. Es gibt schon 3 CDs plus eine Weihnachts-CD. An der 4. wird gearbeitet. Da geht es übrigens um Songs hier aus Berlin und Brandenburg.
1: Oh.
0: Ja? Also das auf jeden Fall. Aber so ganz einfach ist das nicht, sowas umzusetzen. Aus diesem Grunde braucht der Peter halt einfach Unterstützung. Da fehlt der eine oder andere Euro. Also wenn Sie sagen, Sie möchten das unterstützen, wir finden das wirklich unterstützenswert, deswegen sagen wir es nochmal ganz genau. Alle Infos demenz-aufhorchen.com oder Sie melden sich bei uns 0331 für Potsdam 581692 und die 30, und wir geben das dann sehr, sehr gerne weiter. Also demenz-aufhorchen.com, ein wirklich ganz, ganz tolles Projekt. 8:13 haben wir es jetzt. Hier ist Radio Potsdam mit Moose T. Heute Abend im Nikolaiser, leider komplett ausverkauft. Is it course? I'm cool.
1: Morgen.

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0: Es ist ganz genau 9.22 Uhr. Schönen guten Morgen. Hier sind die Radio Potsdam Wachermacher. Und Charlie, du bist ja auch jetzt am Sonntag bei uns im Einsatz zu hören. Und zwar Sonntag um 11 Uhr. Wir haben nämlich eine neue Sendung. Chronisch-diakonisch heißt es. Gespräche, die es sonst nicht gibt. Und du gehst noch mal so ein bisschen in medias res, was den Sommer angeht. Wir haben das natürlich alle noch komplett im Hinterkopf. Der Sommer, der hat uns allen ein bisschen zugesetzt. Für uns war die Hitze anstrengend, aber natürlich für ältere Menschen, für Schwangere, Menschen mit Behinderung, war das eine wirkliche Belastung. Da hast du sehr spannende Gespräche geführt.
1: Ich habe mit Connor Berger, einem Rollstuhlfahrer aus dem Oberlinhaus, und mit Lars Schmäh, dem Fachbereichsleiter für Klima, Umwelt, Grünflächen der Landeshauptstadt Potsdam, gesprochen. Und wir, beziehungsweise die beiden, mehr für sich, hatten sehr intensiv über das Thema Hitze gesprochen und über das Thema Hitze bei uns in Potsdam. Also, wie nimmt Connor als Rollstuhlfahrer die Situation in Potsdam eigentlich wahr? Haben wir denn genug Grünflächen? Sind die auch barrierefrei? Also wirklich super interessant und klar, unsere Stadt, die ist ja schon relativ modern und gut ausgebaut, aber verbessern kann man natürlich immer irgendwas.
0: Also da haben wir noch ein bisschen Luft nach oben, das halten wir auf jeden Fall mal fest, und alles andere hören Sie dann am Sonntag um 11 in der neuen Sendereihe Chronisch-Diakonisch, Gespräche, die es sonst nicht gibt, eben mit der Charlie. Schönen guten Morgen, hier ist Radio Potsdam jetzt mit Prince und Kiss.
1: Morgen!

0: KISS.
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0: Guten Morgen mit Aura Dione. Hier sind die Radio Potsdam-Wachermacher. Nächste halbe Stunde. Aktuelle Musik von Tiffany Harris, Breeze und Simply Red sind auch mit dabei. Mit Stars, das gibt's alles gleich. Jetzt haben wir unseren Job des Tages und der kommt heute von der Recura-Akademie in Belitz. Gesucht werden hier Lehrkräfte für Pflegeberufe. Wenn Sie bereits ausgebildete Pflegekraft sind und vielleicht sogar schon ein abgeschlossenes Masterstudium in Medizinpädagogik, Pflegepädagogik oder in einem vergleichbaren Studiengang haben, ist das Ihre nächste spannende berufliche Stelle in der Recura-Akademie für Sozial- und Gesundheitsberufe. Haben Sie Interesse? Dann finden Sie alle weiteren Infos und Kontaktdaten zum Job des Tages der Recura Akademie wie immer bei uns im Netz unter radio-potsdam.de. Und jetzt haben wir es kurz nach 9:30.
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0: In Potsdam-Mittelmark, da gilt ab sofort eine Haushaltssperre. Charlie hat alle näheren Infos.
2: Zwar kann der Haushalt für 2026 jetzt in Kraft treten, die finanzielle Lage des Landkreises hat sich seit Jahresbeginn aber weiter verschärft. Schon im beschlossenen Haushalt fehlen rund 27 Millionen Euro. Inzwischen könnte das Defizit noch höher ausfallen. Deshalb sollen Ausgaben, die nicht zwingend notwendig oder verschoben werden können, besonders streng geprüft werden. Nachdem am Potsdamer Hannah-Arendt-Gymnasium heimlich intime Fotos von Mitschülerinnen gemacht worden sein sollen, hat das Bildungsministerium Zahlen zu ähnlichen Vorfällen veröffentlicht. Im vergangenen Schuljahr gab es an Brandenburger Schulen demnach 27 Meldungen im Zusammenhang mit dem Besitz, Erwerb oder der Verbreitung kinderpornografischer Inhalte. Neue Richtlinien für Schulen plant das Ministerium aktuell nicht und verweist auf bestehende Vorgaben zum Umgang mit solchen Fällen. Potsdams Gleichstellungsbeauftragte Claudia Sprengel fordert dagegen, stärker auf den Aspekt sexualisierter und bildbasierter Gewalt zu schauen. Der wilde Parkplatz am Potsdamer Ersatzrathaus in der Edisonallee ist gesperrt worden. Der Eigentümer des Grundstücks untersagt dort ab sofort das Parken und kündigt an, Falschparker auf eigene Kosten abschleppen zu lassen. Damit fallen zahlreiche Stellplätze weg, die bislang von Beschäftigten und Besuchern der Stadtverwaltung genutzt wurden. Die Stadt verweist auf die vorhandenen Bus- und Tram-Anbindung sowie Fahrradstellplätze. Für Besucher steht am Ersatzrathaus weiterhin 23 reguläre und 4 barrierefreie Parkplätze zur Verfügung.
3: Ich hab da auch schon geparkt.
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0: Schauen wir auf die aktuellen Temperaturen in Potsdam und zwar am Hauptbahnhof haben wir 20 Grad, in Schönefeld sind es 19 und in Görzke haben wir sogar 21 Grad. Sonne versteckt sich meistens heute hinter eher dichten Wolken, nur ganz selten lockert es mal auf. Dazu gibt es dann im Laufe des Tages auch Schauer, teilweise auch Gewitter, 26 Grad, aber am Wochenende dann wieder mehr Chance auf Sonnenschein. Allerdings vielleicht dann doch den Regenschirm, ne, wenn sie länger draußen sind, mal irgendwie in der Handtasche mit dabei haben. 25 bis 27 Grad in den nächsten Tagen.
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0: Ja, wenn Sie in der Innenstadt unterwegs sind, brauchen Sie so ein bisschen länger, zum Beispiel auf der Kurfürstenstraße und auf der Hegelallee, da zieht sich so ein bisschen hin, außerdem wie so häufig an der Langen Brücke, also da einfach ein paar Minuten mehr Zeit mitnehmen, ganz genau wie wenn Sie über die 115 Richtung Berlin unterwegs sind, Baustelle Dreilinden, auch das sind ein paar Minuten. Dann haben wir einige Blitzer heute Morgen und zwar in Potsdam-Zeppelinstraße, genauso wie auf der Kirchallee in Michendorf im Meisenweg und dann hat sich mal wieder der Router gemeldet, der ist ja wirklich ganz, ganz fleißig in Sachen Blitzermeldung. Herzlichen Dank an dieser Stelle. Und zwar einen aktuellen Blitzer steht auf der A2 zwischen Netzen und Lenin in Richtung Berlin. Haben Sie mehr Staus, Blitzer, Behinderungen? Kurz Bescheid geben, das wäre super. So halten wir ja zusammen hier in der Region. 0331 für Potsdam, 581 692 und die 30. Dankeschön.
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0: 9:54.
2: Morgen!
0: Schönen Freitag, ja, das Wochenende ist pickepacke voll, unter anderem ja das letzte Wochenende vom Weinmarkt am Luisenplatz. Du warst da?
2: Na Till, was denn das für eine Frage?
0: Selbstverständlich.
2: Rate doch mal.
0: Okay, und eine neue Entdeckung gemacht, auf einmal Riesling-Fan oder sowas geworden?
2: Nee, ich habe da tatsächlich seit Jahren meinen Stammwein, den
0: das
2: ich immer wieder trinke.
0: Alte Werte, wunderbar. Genau. Okay, na gut, Hauptsache es schmeckt, das ist ja das Entscheidende. Das Leben ist zu kurz, um schlechten Wein zu trinken, sagt man ja immer so gerne. Ne? Aber wir haben natürlich neben dem Weinmarkt noch viel, viel mehr und das klären wir gleich in den Terminen. Davor haben wir Simply Red mit Stars und jetzt You zusammen mit North und Breeze Easy.
2: Schönen Freitag!
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0: Es war ja heute das ganz große Thema bei uns hier bei den Radio Potsdam Wachermachern. Es ist so viel los an diesem Wochenende bei uns in Potsdam, im Nikolaisaal, da beginnt die Saison, das war Thema bei uns, inklusiv Gewinn am Luftschiffhafen oder halt natürlich auch die Theater, Schauspielerinnen und Schauspieler vom Hanse-Otto-Theater morgen, unter anderem bei uns auf der Brandenburger Straße, aber wir haben noch ein bisschen mehr gefunden.
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0: Für den besonderen musikalischen Abend zum Start ins Wochenende haben wir für Sie nämlich Manifest Potsdam gefunden. Das Künstlerensemble spielt heute Abend jiddische Musik. Die besondere Sprachmischung des Jiddischen aus Deutsch, Hebräisch und slawischer Sprache birgt wirklich einzigartige Texte, Lieder und Tänze. Der musikalische Abend nimmt Sie mit auf eine Reise in die Vergangenheit europäischer Musikkultur. Beginnt heute 19 Uhr auf der Inselbühne Potsdam und das Tolle hier, der Eintritt ist frei. Und dann schauen wir nochmal aufs Wochenende. Am Samstag, sprich morgen, feiert der Kleingartenverein Unverzagt Fliederweg sein 100-jähriges Bestehen. Herzlichen Glückwunsch und lädt zum großen Gartenfest ein. Das Jubiläum wird in Potsdam-West ab 13.30 Uhr morgen gefeiert. Ganz einfach zu finden über die Straße im Bogen. Präsentiert werden hier verschiedene Angebote von Tanz- und Musikeinlagen bis hin zu Kunst- und Naturworkshops. Also ideal für einen Nachmittag mit der ganzen Familie. Auch hier ist der Eintritt frei. Und dann morgen und übermorgen ist der beliebte Töpfermarkt im holländischen Viertel zurück. Jeweils von 10 bis 18 Uhr können Sie zwischen den historischen Backsteinfassaden stöbern gehen. Entdecken Sie Ihr Töpferhandwerk. Kunstvolle Keramik und ausgewähltes Porzellan. Begleitet wird der Markt natürlich von viel Live-Musik und natürlich gibt es auch vielfältige Gastronomie und dann können Sie einfach das holländische Viertel mal genießen. Auch hier natürlich kein Eintritt. Also, Sie sehen, das Wochenende wird klasse. Genießen Sie es.
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4: Und das sind unsere heutigen PNN-Schlagzeilen. Heimatküche und Kneipentradition seit 130 Jahren. Das Babelsberger Restaurant Hiemke feiert Jubiläum. Wird Potsdams Trinkwasser 2027 erneut 20% teurer, was am AfD-Alarm dran ist? Potsdamer Gymnasium kein Einzelfall. 27 Meldungen zu kinderpornografischen Inhalten im vergangenen Schuljahr.

0: 9 Minuten ist es 10 Uhr, dann übernimmt hier Domi Krebs und die Domi ist auch schon da.
1: Hallöchen.
0: Hallo. Domi.
1: Ja.
0: Die Wirkung der Stimme.
1: Ja.
0: Ganz tief, ganz hoch oder wie auch immer. Das ist heute großes Thema bei dir.
1: Richtig, es gibt nämlich im Nano heute eine ganz, ganz tolle Veranstaltung, auch für Kinder, für die ganze Familie. Da ist nämlich Professor Dr. Oliver Niebuhr und der forscht rund um Stimme, die Wirkung und um Sprechen. Und den fragen wir auch mal, was man denn anhand des Sprechens alles so über einen Menschen rausfinden kann.
0: Wahnsinn. Wann hört man das bei dir?
1: Heute um 13 Uhr.
0: Okay, also dranbleiben und da sind, glaube ich, wirklich ganz besondere Erkenntnisse heute zu erwarten. Ne? Also ganz viel Spaß mit der Domi und natürlich ganz viel Spaß mit uns. Wir wünschen Ihnen einen tollen Freitag und ein richtig schönes Wochenende. Kaigo und Conrad gleich mit Firestone und das hier ist aus den 80ern. Rick Astley, Never Gonna Give You Up auf Radio Potsdam.

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0: Radio Potsdam hier. Wir starten gemeinsam rein ins Wochenende. Einmal noch heute und dann haben wir es geschafft. Und wir begleiten Sie dabei wie immer mit der besten Musik. Neues kommt gleich vom Fastboy in der nächsten halben Stunde. Super Soundtrack fürs Wochenende. Music Sounds gleich. Außerdem die Queen of Pop mit dabei. Muss ich persönlich immer an meinen Lieblingsfilm Der Teufel trägt Prada denken. Der auch wieder was fürs Wochenende. Vogue von Madonna hören wir gleich. Kurz vor 11.
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2: Ich bin Charlie Detloff und das ist das Top-Thema der Stunde. Die Lange Brücke in Potsdam soll ab 2031 komplett neu gebaut werden. Die Arbeiten können bis zu 4 Jahre dauern, der Verkehr soll aber größtenteils weiterlaufen. Die Kosten liegen bei rund 40 Millionen Euro. Die Finanzierung ist noch nicht vollständig geklärt. Mehr Nachrichten aus unserer Region finden Sie jederzeit bei uns im Netz auf radio-potsdam.de. Und jetzt mehr Nachrichten aus Deutschland und der Welt.
3: Ich bin Diana Kramer. Er war der älteste regierende Monarch Europas, hatte in den vergangenen Jahren aber immer wieder mit Krankheiten zu kämpfen. Jetzt ist der norwegische König Harald im Alter von 89 Jahren im Reichskrankenhaus von Oslo gestorben. Er sei heute Morgen um 6.35 Uhr friedlich eingeschlafen, teilte das norwegische Königshaus mit.
4: König Harald war ein Monarch der alten Schule. Abdanken kam für ihn nicht in Frage. Wir halten durch bis zum Bitter End, war sein Motto. Auch wenn es ihm gesundheitlich immer schlechter ging. Er war ein König zum Anfassen, reiste bis ins kleinste Dorf, schüttelte Hände und hörte zu. Doch Harald ging auch mit der Zeit. Zu seinem 25. Thronjubiläum 2016 sagte er, Norweger sind Mädchen, die Mädchen lieben und Jungen, die Jungen lieben. Norweger glauben an Gott, Allah, an alles und nichts. Nun wird sein Sohn Håkon der König der Norweger. Aus Oslo, Sigrid Harms.
3: Im Flutkatastrophengebiet zwischen Nepal und China sorgt eine Warnung vor einer möglichen neuen Flut für Unruhe. Man habe Informationen erhalten, dass auf der tibetischen Seite ein Damm gebrochen sei, teilte die nepalesische Polizei mit. Rettungskräfte und Bevölkerung in der betroffenen Region sollten sich unverzüglich an einen sicheren Ort begeben, heißt es. Die laufenden Rettungsarbeiten nach der Sturzflut wurden vorübergehend eingestellt. Nach nepalesischen Informationen ist die Zahl der Toten auf mehr als 470 gestiegen, mehr als 1.400 Menschen, darunter auch viele Touristen, werden noch vermisst. Die Fraktionsspitzen von Union und SPD beenden heute ihre zweitägige Klausurtagung in Münster. Im Mittelpunkt steht das im Koalitionsausschuss beschlossene Reformpaket zum Umbau der Sozialsysteme.
5: Teil der laufenden Debatte ist, ob die abschlagsfreie Rente nach 45 Beitragsjahren, auch Rente mit 63 genannt, abgeschafft wird. Das empfiehlt die Rentenkommission. Daran wollen sich auch Kanzler Merz und Arbeitsministerin Baas halten, trotz aller Widerstände aus den eigenen Reihen. Es soll aber niemand bestraft werden, sagte zuletzt Unionsfraktionschef Thorsten Frey. Trotz des demografischen Wandels wolle man ein Rentensystem, das am Ende für alle Menschen gute Ergebnisse bringe. Aus Berlin, Tine Klimach.
3: Und zum Fußball. Heute Abend startet die 64. Bundesliga-Saison. Zum Auftakt empfängt Meister Bayern München den VfB Stuttgart. Anstoß in München ist um 20.30 Uhr.
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0: 20 Grad aktuell in Fresdorf und Geltow, 21 hier in Potsdam, Rathenow und Rehbrücke. Gestern Sommer, heute schon wieder Herbst angesagt, so ein bisschen. Viele Wolken, kaum Sonne und zum Nachmittag noch Regen und Gewitter bei Höchstwerten um die 26 Grad. Aber zum Wochenende wird es dann wieder freundlicher. Regen nur noch morgen Nachmittag, ansonsten trocken und teils sonnig morgen und Sonntag bei höchstens 27 Grad.
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0: Einzige kleinere Meldung kommt hier aus Potsdam. 5 Minuten plus momentan auf der Heinrich-Mann-Allee, stadteinwärts Richtung Leipziger Dreieck. Und ansonsten wird geblitzt in Potsdam in der Zeppelinstraße, am Alten Mörtelwerk und in der Kirschallee. Und Wouter hat per WhatsApp geschrieben, A2 stehen sie Richtung Berlin zwischen Netzen und Linien. Lieben Dank. Haben Sie auch was entdeckt? Dann gerne auch eine WhatsApp ins Studio schicken oder anrufen. Jederzeit. Nummer für alles ist die 0331 581 692 und die 30. Danke dafür und kommen Sie gut und sicher ans Ziel.
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0: Rein geht's ins Wochenende gleich nochmal mit unserem aktuellen Album der Woche. Das kommt ja weiterhin von Singer-Songwriter Noah Cahan. Und wo Sie den dieses Jahr noch live und in Farbe erleben können, das alles klären wir gleich nach Kult von Alphaville. Und aktuelle Mucke von Fastboy gibt's jetzt mit Music Sounds. Richtig coole Nummer.
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1: Eine Woche lang haben wir uns durch Noah Cahans neues Album The Great Divide gehört. Und ausgerechnet der Typ aus dem kleinen Vermont hat mittlerweile ziemlich große Bühnen erreicht. Sein neues Album ist ja auch direkt auf Platz 1 der US-Albumcharts eingestiegen. Und auch hier in Deutschland, Großbritannien und weiteren Ländern ganz oben mitgelandet. Und für alle Noah Cahan-Fans gibt es hier bei uns jetzt auch noch eine gute Nachricht. Er kommt nämlich hierher zu uns nach Deutschland. Im November steht er in Köln einmal auf der Bühne und Anfang Dezember geht es dann in die Münchner Olympiahalle. Und für alle, denen das von hier aus zu weit weg ist oder ihn jetzt hier einfach nochmal bei der Arbeit oder im Auto richtig laut drehen wollen, hier kommt er nochmal zu Ihnen nach Potsdam aus unserem Album.

0: kleine Hörprobe aus unserem Album der Woche Noah Kagan mit The Great Divide. 17 Songs, jede Menge persönliche Geschichten und dieser typische Noah Kagan Sound irgendwo zwischen Folk, Indie und Pop. Und wenn Ihnen die Platte genauso gut gefallen hat wie uns, dann können Sie natürlich auch nach der Albumwoche noch weiter reinhören und vielleicht sehen Sie Noah Kagan ja sogar live am 26. November in Köln oder am 4. Dezember in München.
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0: die Recura Akademie in Belitz. Die sucht nämlich Lehrkräfte für Pflegeberufe. 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Alle Infos dazu und die Kontaktdaten finden Sie wie immer bei uns im Netz auf radio-potsdam.de.
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2: Im Studio Charlie Detloff. Guten Tag. Mehrere Organisationen in Brandenburg fordern eine langfristige Sicherung der queeren Jugendarbeit. Hintergrund ist unter anderem die Sorge, dass die bisherige Förderung des bundesweiten Jugendnetzwerks zum Jahresende auslaufen könnte. Die Verbände warnen, dass gerade im ländlichen Raum wichtige Beratungs-, Schutz- und Unterstützungsangebote für queere Jugendliche verloren gehen könnten. Sie fordern deshalb vom Bund, Land und Kommunen eine dauerhafte, verlässliche Finanzierung entsprechender Angebote. Die Lange Brücke in Potsdam soll ab 2031 komplett neu gebaut werden. Dafür hat die Stadt jetzt europaweit einen Projektsteuerer ausgeschrieben. Geplant sind bis zu 4 Jahre Bauzeit, der Verkehr soll währenddessen aber größtenteils weiterlaufen. Rund 40 Millionen Euro soll das Großprojekt kosten, allerdings ist die Finanzierung noch nicht vollständig geklärt. Nachdem am Potsdamer Hannah-Arendt-Gymnasium heimlich intime Fotos von Mitschülerinnen gemacht worden sein sollen, hatte das Bildungsministerium Zahlen zu ähnlichen Vorfällen veröffentlicht. Im vergangenen Schuljahr gab es an Brandenburger Schulen demnach 27 Meldungen im Zusammenhang mit dem Besitz, Erwerb oder der Verbreitung kinderpornografischer Inhalte. Neue Richtlinien für Schulen plant das Ministerium aktuell nicht und verweist auf bestehende Vorgaben zum Umgang mit solchen Fällen. Potsdams Gleichstellungsbeauftragte Claudia Sprengel fordert dagegen, stärker auf den Aspekt sexualisierter und bildbasierter Gewalt zu schauen. Das war das Neueste aus Potsdam und der Umgebung. Die nächsten Nachrichten aus Deutschland und der Welt gibt es dann wieder zur vollen Stunde.
0: Danke, Charlie.
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0: 20 Grad in Brandenburg und Belitz, 21 hier in Potsdam und Ludwigsfelde und 22 Grad messen wir jetzt momentan in Görzke. Heute nicht ganz so freundlich, mehr Wolken als alles andere und Gewitter gibt's auch noch zum Nachmittag bei bis zu 26 Grad. Morgen Nachmittag dann auch nochmal ein, zwei nasse Momente zwischendurch, ansonsten aber trocken übers Wochenende und hübsch bei bis zu 27 Grad.
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0: Wir schauen gleich auf die Autobahn A10 westlicher Berliner Ring Richtung Süden. Da stockt's mal wieder an der Baustelle und zwar zwischen Potsdam Nord und Leest. Hier gute 10 Minuten mehr einplanen. Und geblitzt wird in Potsdam in der Zeppelinstraße am Alten Mörtelwerk, in der Berliner Straße und in der Kirschallee. Staus und Blitzer, wenn Sie auch noch was entdeckt haben, gerne Bescheid sagen. Einfach schicken per WhatsApp-Nachricht oder bei uns anrufen. Nummer für alles ist die 0331 581 692 und die 30. Dankeschön und kommen Sie gut und sicher ans Ziel.
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0: Auf dem Weg ins Wochenende und da bringen wir Ihnen gleich nochmal die besten Nachrichten der Woche vorbei. Was war alles toll hier in Potsdam? Verraten wir Ihnen um kurz vor 11. Und vorher gibt's noch unsere Zahl des Tages, die heute was mit dem Schadstoffmobil zu tun hat. Gucken wir uns gleich an in knapp 6 Minuten.
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1: Ist heute die 8, denn das Schadstoffmobil ist heute an insgesamt 8 Standorten im Potsdamer Stadtgebiet unterwegs. Dort können unter anderem alte Farben, Lacke und andere schadstoffhaltige Abfälle fachgerecht abgegeben werden. Die Tour, die startet nachher um 12 in der Nauner Vorstadt. Danach geht's dann weiter in die nördliche Innenstadt, nach Zentrum Ost, in die Teltower Vorstadt, zum Schlaz und nach Waldstadt 1. Und zum Abschluss macht das Schadstoffmobil noch an 2 Standorten im Stern halt. Letzter Stopp ist dann 18.30 Uhr bis 19 Uhr an der Mendelssohn-Bartholdy-Straße bzw. Hubertusdamm. Also 8 Standorte, um alte Schadstoffe sicher loszuwerden. Deshalb ist heute die 8 unsere Zahl des Tages.
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Hoch die Hände, Wochenende, Freitagvormittag hier auf Radio Potsdam. Die letzten Mails, die letzten Termine vom Wochenende. Und hier bei uns hören Sie auch immer noch mal die schönsten Nachrichten der letzten Tage. Hier kommen unsere Good News der Woche. Die Freiheitslinde vor dem Potsdamer Filmmuseum hat sich ja nach jahrelangen Schäden endlich wieder erholt. Seit 2022 wird ihre Krone mit einer speziellen Methode schrittweise zurückgeschnitten. Dadurch kann der geschwächte Baum seine Kraft auf kleinere Bereiche konzentrieren und dort dann auch neu austreiben. Nach 3 Pflegemaßnahmen trägt die Linde inzwischen wieder dichtes Laub. Die 1990 gepflanzte Freiheitslinde, die erinnert an die erste freie Wahl in Ostdeutschland. Im Potsdamer Schlaz gibt es jetzt neuen Lesestoff zum Nulltarif. Im Otterkiez 14 steht ab sofort nämlich ein neuer öffentlicher Bücherschrank. An der sogenannten Lesbar können sich Anwohner kostenlos Bücher mitnehmen oder bereits gelesene Exemplare für andere hinstellen. Ja, aufgestellt wurde der Büchertauschschrank vom Wohnungsunternehmen Vonovia und nach Angaben des Unternehmens wird das Angebot von der Nachbarschaft bereits auch gut angenommen. Und gute Nachrichten für alle Kulturschaffenden, Vereine und Initiativen in Potsdam. Die Stadt, die fördert auch im kommenden Jahr wieder kulturelle Projekte. Für Vorhaben im Jahr 2027 können bis zu 10.000 Euro Förderung beantragt werden. Voraussetzung ist unter anderem ein Eigenanteil von mindestens 10%. Anträge können noch bis zum 30. September eingereicht werden. Und weitere Infos und die Antragsunterlagen, die gibt es nochmal online auf potsdam.de. Ja, und Sie machen sich jetzt hoffentlich noch einen schönen letzten Arbeitstag der Woche. Entspannten Freitag heute für Sie und das jetzt mit Peter Fox und Haus am See.

0: Fool Me mit der besten Abwechslung bringen wir sie rein ins Wochenende. Letzter Arbeitstag heute und Radio Potsdam natürlich gerne im Büro mit dabei. Gleich mit aktueller Mucke von Katy Perry, finde ich, ist ein richtiger Kracher geworden. Watch It Burn haben wir gleich für sie. Außerdem geht zurück in die frühen 90er zu Take That und Relight My Fire auch gleich bis halb zwölf.
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2: Ich bin Charlie Detloff und das ist das Top-Thema der Stunde. Potsdam-Mittelmark verhängt ab sofort eine Haushaltssperre. Grund ist die weiter verschärfte Finanzlage. Das bereits geplante Defizit von rund 27 Millionen Euro könnte noch größer ausfallen. Nicht zwingend notwendige Ausgaben werden deshalb besonders streng geprüft. Mehr Nachrichten aus unserer Region finden Sie jederzeit bei uns im Netz auf radio-potsdam.de. Und jetzt mehr Nachrichten aus Deutschland und der Welt.
3: Ich bin Diana Kramer. Nach der Sturzflut zwischen Nepal und Tibet werden immer noch 8 Deutsche vermisst. 4 davon gehörten einer Pilgergruppe an. Das hat jetzt eine nepalesische Reiseagentur mitgeteilt. Sie seien gerade auf dem Rückweg vom heiligen Berg Kailash in Tibet gewesen, als der Kontakt abriss.
4: Die mehr als 70 Pilger kamen aus aller Welt. Sie und ihre Begleiter wollten gerade die Grenze nach Nepal überqueren, da raste eine Flut aus Wasser, Geröll und Eis durch die Region. Seitdem ist unklar, ob sie die Katastrophe überlebt haben. Die Suche nach den rund 1000 Vermissten gestaltet sich nach wie vor schwierig, denn Straßen sind teilweise unpassierbar, Telefon- und Handynetze unterbrochen. Tausende Rettungskräfte sind im Einsatz, die Armee hat bereits Hunderte mit Hubschraubern aus dem Katastrophengebiet ausgeflogen. Thomas Bremser, Redaktion.
3: Die Zahl der Arbeitslosen in Deutschland ist auch im August über der Marke von 3 Millionen geblieben. Sie stieg im Vergleich zum Vormonat um 54.000 auf 3,061 Millionen, teilte die Bundesagentur für Arbeit in Nürnberg mit. Das waren 36.000 mehr als im August 2025. Die Arbeitslosenquote stieg leicht auf 6,5%. Nach dem US-Prozess gegen Meta fordern Verbraucherschützer auch für Deutschland strengere Social-Media-Regeln. Schutzmaßnahmen wie Zeitlimits oder nächtliche Sperren könnten den Nutzungsdruck von Minderjährigen verringern, so die Chefin des Bundesverbands der Verbraucherzentralen Ramona Popp.
5: Es dürfe nicht das Ziel sein, Kindern einfach nur Nutzungsgrenzen zu setzen. Stattdessen brauche es Plattformen, die von vornherein sicher sind und wo Kinder und Jugendliche geschützt werden, anstatt sie Algorithmen auszusetzen, die darauf ausgelegt sind, ihre Aufmerksamkeit möglichst lange zu binden. Hintergrund des Ganzen ist ein Prozess um Social-Media-Sucht in den USA. Hier hatte Facebook-Mutterkonzern Meta einer Zahlung von insgesamt knapp 16,7 Milliarden US-Dollar zugestimmt. Mehrere US-Bundesstaaten hatten dem Unternehmen vorgeworfen, Kinder bewusst in die Social-Media-Sucht getrieben zu haben. Fiona Reinhardt, Nachrichtenredaktion.
3: Der norwegische König Harald ist im Alter von 89 Jahren gestorben. Das teilte das Königshaus in Oslo am Morgen mit. Damit ist sein Sohn Håkon der neue König von Norwegen. Harald V. war der am längsten regierende Monarch Europas. Seit Jahren hatte er mit teils schwerwiegenden gesundheitlichen Problemen zu kämpfen.
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0: In Kaput stehen wir derzeit bei 22 Grad, 23 in Potsdam und Wustermark und 24 jetzt in Linte. Höchstens 26 werden es heute noch, dabei aktuell trocken, später dann schon wieder ungemütlicher mit örtlich Regen und Gewitterwolken. Regen dann auch morgen kurz nochmal auf dem Plan und zwar am Nachmittag, sonst hier aber trocken und teilweise wieder sonnig bei 25 Grad. Sonntag werden es wieder 27 bei Sonne und Wolken im Mix.
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0: Sieht aktuell weiterhin ganz gut aus. 10 Minuten plus an der Baustelle auf der A10, westlicher Berliner Ring hier Richtung Süden und zwar zwischen Potsdam Nord und Leest. Und Blitzer stehen in Potsdam in der Zeppelinstraße, in der Berliner Straße und in der Kirschallee. Haben Sie noch was gesehen? Dann gerne Bescheid sagen. Staus und Blitzer an die 0331 581 692 und die 30. Ganz lieben Dank dafür und eine gute Fahrt.
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0: Ein buntes Wochenende steht vor der Tür. Sportlich wird es nämlich unter anderem am Luftschiffhafen mit inklusiv Gewinn. Sprechen wir gleich drüber, kurz vor 11:30. Und der Nikolai Seil, der startet auch rein in die neue Saison. Und das gleich heute mit einem Hammerkonzert von Moose Tea. Auch das bei uns Thema. Gleich nach The Cure und neuer Powerhymne von Katy Perry gibt's jetzt mit Watch It Burn.
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0: Es ist endlich wieder soweit. Der Nikolaisaal startet in die neue Saison. Hier ist Radio Potsdam und wir nehmen Sie natürlich vorab schon mal mit und sprechen mit Michael Dühn vom Nikolaisaal. Michael, heute geht's ja los mit dem großen Saisonauftakt. Worauf können wir uns da zum Start des Wochenendes freuen?
1: Ja, wieder volles Programm an allen Orten. Nicht nur im großen Saal mit der ausverkauften Gala Moose Tea and Friends, wo wir den Schöpfer von Sexbomb oder auch Horny live mit dem Filmorchester begrüßen können. Da gibt es, wie gesagt, keine Karten mehr. Aber auf der Wilhelm-Stab-Straße vor dem Nikolaisaal gibt es ja das traditionelle Straßenfest. Wir haben alles abgesperrt und richtig viel Platz für ganz viel Party und gute Laune mit zwei Bands. Fat Cat, die machen so souligen Funk, der schon richtig mitreißt. Und danach kommt eine Band, die sich selber und ich finde sehr zu Recht als French Bomb bezeichnet. Das ist die Elektro-Swing-Band LZMG aus Frankreich, die wirklich richtig einheizen werden. Und dann kann man richtig abtanzen. Und mit ein bisschen Glück kann man noch im Foyer dann danach ab 23 Uhr, auf jeden Fall kann man tanzen. Und mit ein bisschen Glück kann man dann auch noch Musti leibhaftig an den Turntables erleben.
0: Morgen bei euch ja dann auch ein ganz besonderes Highlight. Das Kammerorchester feiert nämlich 25 Jahre. Was habt ihr euch dafür einfallen lassen?
1: Genau, unser Hausorchester wird auch schon 25 Jahre alt, ist aber absolut jung geblieben, frisch und voller Elan. Und sie werden uns ein Programm präsentieren unter Leitung ihres Chefdirigenten François Leleux, das den Bogen von Mozart bis Schostakowitsch spannt und uns mitnehmen wird in eine ja wunderbare klassische Reise.
0: Und nachdem am Samstag dann groß gefeiert wurde, gehört der Sonntag dann ganz traditionell den Familien.
1: Ab 14 Uhr haben wir ganz viele Angebote für die ganze Familie, auch auf der Wilhelm-Stab-Straße, im Foyer, im großen Saal, gemeinsam mit der Kammerakademie, die auch dort noch einmal mit den kleinen und großen Besuchenden ihr Jubiläum feiern unter dem schönen Motto: Keine Fiesta ohne Orchester.
0: Also für jeden wirklich was dabei am Wochenende. Heute geht's los mit dem großen Saisonauftakt mit einem Konzert von Moose Tea und Friends. Morgen dann das 25-jährige Jubiläum des Kammerorchesters und am Sonntag gehört der Nikolaisaal dann ganz den Familien. Wer also Lust auf Musik, Kultur, ein besonderes Wochenende mitten in Potsdam hat, der sollte da auf jeden Fall mal vorbeischauen. Alle Infos gibt's auch nochmal auf nikolaisaal.de. Und jetzt Britney Spears für Sie hier auf Radio Potsdam mit Crazy.

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0: Klasse Freitag heute. Radio Potsdam bringt sie rein ins Wochenende, das ja mal wieder wahnsinnig viel zu bieten hat. Der Nico Leisel, haben wir gerade gehört, startet rein in die neue Saison. Dann die Schauspielfenster morgen hier in der Brandenburger Straße vom Hans-Otto-Theater. Und am Luftschiffhafen wird's richtig sportlich, denn inklusiv gewinnt findet auch zum vierten Mal jetzt statt. Mit dabei viele, viele bekannte Spitzensportler und Schirmherrin und Olympiasiegerin Katharina Witt.
1: Das Wichtigste da ist ja, dass wir Sportler, wir haben olympische Athleten, paralympische Athleten, die gemeinsam im Wettkampf gegeneinander, aber vor allen Dingen auch miteinander antreten. Das heißt, die Bedingungen, die Rahmenbedingungen für die jeweilige Sportart wird halt so angelegt, dass das für die Wettkämpfer, die mit Beeinträchtigung und die keine Beeinträchtigung haben, aber gemeinsam eine Ebene finden, auf der sie sich halt betteln können.
0: Ja, dazu gibt es ein tolles buntes Familienprogramm mit ganz vielen Mitmachaktionen für Groß und Klein und Essen und Trinken selbstverständlich auch mit dabei. Also unbedingt vorbeischauen, jetzt am Sonntag am Luftschiffhafen bei Inklusiv gewinnt, jetzt zum vierten Mal in der Landeshauptstadt. Ganz tolle Sache, finde ich. Hier ist Radio Potsdam jetzt mit Take That, Relight My Fire. Schönen Freitag.

0: 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Wenn Sie bereits ausgebildete Pflegefachkraft sind und vielleicht sogar schon ein abgeschlossenes Masterstudium in Medizinpädagogik, Pflegepädagogik oder in einem vergleichbaren Studiengang haben, dann ist das vielleicht Ihre nächste spannende berufliche Stelle in der Recura-Akademie für Sozial- und Gesundheitsberufe. Alle Infos dazu und Kontaktdaten gibt's bei uns nochmal im Netz auf radio-potsdam.de.
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2: Im Studio Charlie Detloff. Guten Tag. In Potsdam-Drewitz ist eine große Wasserleitung gestern geplatzt. In der Neuendorfer Straße traten dadurch große Mengen Wasser aus. Mehrere Keller liefen voll. Die Feuerwehr war mit 4 Pumpen im Einsatz und förderte mehrere 100 Kubikmeter Wasser ab. Verletzt wurde niemand. Die Stadtwerke haben den betroffenen Bereich vom Wassernetz getrennt und arbeiten an einer provisorischen Wiederherstellung der Wasserversorgung. In Potsdam-Mittelmark gilt ab sofort eine Haushaltssperre. Zwar kann der Haushalt für 2026 jetzt in Kraft treten, die finanzielle Lage des Landkreises hat sich seit Jahresbeginn aber weiter verschärft. Schon im beschlossenen Haushalt fehlen rund 27 Millionen Euro. Inzwischen könnte das Defizit noch höher ausfallen. Deshalb sollen Ausgaben, die nicht zwingend notwendig sind oder verschoben werden können, besonders streng geprüft werden. Und eine richtig gute Nachricht aus der Potsdamer Kulturszene. Guido Lambrecht vom Hans-Otto-Theater ist zum Schauspieler des Jahres gewählt worden. Ausgezeichnet wurde er von der Fachzeitschrift Theater Heute. Lambrecht war zuletzt unter anderem in Sebastian Hartmanns Inszenierung Serotonin zu sehen. Die Produktion war in der vergangenen Spielzeit durchgehend ausverkauft und wurde auch zum Berliner Theatertreffen eingeladen. Das war das Neueste aus Potsdam und der Umgebung. Die nächsten Nachrichten aus Deutschland und der Welt gibt es dann wieder zur vollen Stunde.
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0: Mit den aktuellen Temperaturen, die liegen weiterhin unverändert zwischen 22 und 24 Grad. Die Sonne heute nicht allzu häufig mit dabei, sieht heute eher grau und düster aus zum Nachmittag. Und auch jetzt schon regnerisch teilweise und Gewitterwolken gibt es auch noch bei Höchstwerten um die 26 Grad. Gewitter zieht dann weg übers Wochenende, aber ein, zwei Regentropfen sind morgen dann nochmal möglich am Nachmittag bei 25 Grad. Sonntag dann schon wieder sommerlich mit 27 Grad und ganz viel Sonne.
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0: Sieht weiterhin super aus, hier vor allem in Potsdam da nichts los, aber 15 Minuten Stop and Go nach wie vor an der Baustelle auf der A10, westlicher Berliner Ring Richtung Süden, und zwar zwischen Potsdam Nord und Leest. Geblitzt wird in Potsdam, in der Kirschallee, in Michendorf, in der Potsdamer Straße, Teltow in der Isarstraße und in Ludwigsfelde in der Albert-Schweitzer Straße. Und wenn Sie auch noch was entdeckt haben, dann immer gerne ergänzen. Per WhatsApp-Nachricht oder Anruf geht beides an die 0331 581 692 und die 30. Dankeschön und eine angenehme Fahrt.
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0: Heute 14 Uhr übrigens ein wichtiger Termin im Ernst-von-Bergmann-Klinikum. Da geht es heute um den Tag der Alzheimer-Krankheit. Mit dabei auch der leitende Chefarzt der Neurologie. Und mit ihm sprechen wir auch gleich mal über Demenz. Wie macht sich das denn bemerkbar? Was passiert da genau im Gehirn? Und was können wir vielleicht vorab schon gegen tun? Alle Antworten gleich nach einer Perle der 80er. Und zwar New Order mit True Faith haben wir für Sie. Und jetzt erstmal gute Laune Musik von Mistesi. Das ist Sometimes I Love You.
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0: Hammer-Song aus den 80ern. New Order und True Faith hier bei der Arbeit. Radio Potsdam. Heute am Freitag, wir bringen Sie ins Wochenende und schauen da gleich mal auf einen Termin heute Nachmittag. Wir haben ja heute Morgen schon mit Peter Eichstätt über seine innovative Alzheimer-CD gesprochen und darüber, wie Musik Menschen mit Demenz helfen kann, Erinnerungen wachzurufen. Aber was genau ist denn Demenz eigentlich? Wo kommt sie her? Wer kann sie kriegen? Und was hilft vor allem? Zur Aufklärung veranstaltet das Ernst-von-Bergmann-Klinikum heute von 14 bis 16 Uhr den Tag der Alzheimer-Krankheit mit zahlreichen Informationsangeboten. Und mit dabei auch leitender Chefarzt der Neurologie, Professor Dr. Martin Südmeier. Was ist denn eigentlich Demenz und wo genau liegt denn der Unterschied zu Alzheimer? Gibt es da überhaupt einen Unterschied?
1: Demenz ist ein Oberbegriff. Demenz beschreibt den Verlust geistiger Fähigkeiten, die dann zu Beeinträchtigungen im Alltag führen. Und unter die Demenz fällt eben auch die Alzheimer-Krankheit. Und die Alzheimer-Krankheit ist die häufigste Form für eine Demenz. Wir haben ungefähr 1 Million Betroffene in Deutschland bei etwa 1,8 Millionen Betroffene mit einer Demenzerkrankung.
0: Und wie äußert sich das? Also woran merke ich das vielleicht bei mir selber oder auch bei meinen Angehörigen?
1: Na, eine Demenz zeichnet sich aus, dass man beispielsweise eine Vergesslichkeit im Alltag entwickelt, wie beispielsweise man Unterhaltung nicht mehr richtig folgen kann, häufiger Dinge nachfragen muss, vielleicht Dinge verlegt an untypischen Orten und nicht mehr weiß, wo man seine Sachen hingelegt hat. Es kann auch zu Einschränkungen der Orientierung kommen, dass man so richtig nicht mehr auf vertrauten Wegen sich zurechtfindet oder auch zu Sprachverständnisstörungen oder zu Wortfindungsstörungen. Das sind eben Dinge, die die Gedächtnisleistung betreffen. Und wenn dies gestört ist, kann es zu entsprechenden Symptomen führen, die dann die Beeinträchtigung im Alltag darstellen.
0: Was passiert denn da eigentlich genau im Gehirn?
1: Bei der Alzheimer-Krankheit selber weiß man, dass es zu biologischen Veränderungen kommt, die häufig Jahre vor den ersten Symptomen schon langsam auftreten. Und ganz klassisch ist es dabei, dass es zu sogenannten Eiweißablagerungen im Gehirn kommt. Und durch dieses Ablagern innerhalb und außerhalb der Nervenzellen kommt es zum Absterben von Nervenzellen. Und durch dieses Absterben von Nervenzellen wird eben dieses Netzwerk gestört und kann eben nicht mehr in seiner Funktion so wie bekannt aktiv sein. Und dann kann es eben sein, dass sich langsam diese einzelnen Symptome entwickeln und eben die geistigen Fähigkeiten mal einschränken.
0: Die medizinische Forschung, die ist ja ständig im Wandel, ne? Wie ist denn da so der aktuelle Stand bei den Behandlungsmöglichkeiten? Also kann man da irgendwie was gegen machen und wenn ja, was?
1: Wenn es dann tatsächlich eine Alzheimer-Krankheit ist, haben wir etablierte Medikamente, die man benutzen kann, um bestimmte Symptome positiv zu beeinflussen. Und mittlerweile ist die Forschung so weit, dass wir auch in den Krankheitsmechanismus eingreifen können, um das Fortschreiten der Erkrankung zumindest zu verlangsamen. Das heißt aber nicht, dass die Krankheit derzeit heilbar ist. Aber man kann die Erkrankung mit neuen medikamentösen Therapieansätzen möglicherweise effektiv verlangsamen.
0: Und welche Übungen kann man vielleicht präventiv auch machen?
1: Also die Gehirngesundheit ist extrem relevant. Was gut für das Herz und die Gefäße ist, ist auch gut fürs Gehirn. Das heißt, so Dinge wie hoher Blutdruck, den sollte man senken, hohes Cholesterin sollte man senken, Diabetes, wenn man sowas hat. Und ganz wichtig, und das ist das Charakteristikum für das Gehirn, geistige Aktivität ist extrem wichtig. Und auch soziale Kontakte, also dass man angeregt bleibt, mental sich beschäftigt mit seinem Umfeld, beispielsweise liest, Kontakte pflegt, sich unterhält. Und das trainiert das Gehirn und es trainiert das Gehirn schon ab der Kindheit. Das muss man eben auch wichtigerweise sagen.
0: Professor Dr. Martin Südmeier ist übrigens nicht nur leitender Chefarzt der Neurologie am Ernst-von-Bergmann-Klinikum. Er hat auch eine wichtige Initiative bzw. ein wichtiges Netzwerk namens Potsdams gestartet.
1: Na, wir haben eine Initiative gestartet hier in Potsdam, dass wir die vielen Institutionen, die schon tolle Arbeit machen, dazu gehören die Selbsthilfegruppen wie die Alzheimer-Gesellschaft, älter werden in Potsdam, was die Kommune anbietet, dass wir diese Institutionen zusammen unter ein Netzwerk bringen und sozusagen unsere medizinische Expertise damit einbringen. mit den verschiedenen Partnern im Austausch sind und eben so Initiativen jetzt starten wie den Tag der Alzheimer-Krankheit oder Tag der Gehirngesundheit, dass wir eben da in Potsdam und Umgebung noch ein breiteres Angebot schaffen und die Zusammenarbeit zwischen den einzelnen Anbietern und auch im ärztlichen Bereich schärfen und noch weiter verbessern.
0: Ja, und der Tag der Alzheimer-Krankheit, der ist direkt heute 14 Uhr im Ernst-von-Bergmann-Klinikum. Da bekommen Sie nochmal alle wichtigen Infos zur Krankheit, zur Prävention und Behandlung. 14 Uhr geht's los bis 16 Uhr heute und alle Infos dazu gibt's auch nochmal online auf evb-gesundheit.de.

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0: Leckere Mittagspause, kurz mal durchatmen und schmecken lassen. Und wir sind natürlich mit dabei, Radio Potsdam hier. Und das gleich mit Gute Launemacher Kamrat. Ich denke immer wieder gerne an unser Radio Potsdam Sommer Open Air mit ihm. Was war das für eine geile Show auf der Now Sports Rockwiese damals. Und jetzt gibt's nochmal Nachschub hier im Radio. Kamrat gleich mit seiner aktuellen Single Love Sober dazu. Die besten Klassiker natürlich, einer von Roxette, unter anderem mit dabei aus den frühen 90ern, Fading Like a Flower, gleich kurz vor halb eins.
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2: Ich bin Charlie Detloff und das ist das Top-Thema der Stunde. Die Lange Brücke in Potsdam soll ab 2031 komplett neu gebaut werden. Die Arbeiten können bis zu 4 Jahre dauern, der Verkehr soll aber größtenteils weiterlaufen. Die Kosten liegen bei rund 40 Millionen Euro. Die Finanzierung ist noch nicht vollständig geklärt. Mehr Nachrichten aus unserer Region finden Sie jederzeit bei uns im Netz auf radio-potsdam.de. Und jetzt mehr Nachrichten aus Deutschland und der Welt.
3: Ich bin Diana Kramer. Am deutschen Arbeitsmarkt zeigt sich weiter wenig Bewegung. Die Zahl der Arbeitslosen ist im August um 54.000 auf 3.061.000 gestiegen. Ganz überraschend ist ein Plus im August allerdings nicht.
4: Weil Ausbildungsverträge und Schulzeiten enden, melden sich im August vor allem oft viele junge Menschen arbeitslos. Im Vergleich zum letzten Jahr waren im August aber 36.000 Menschen mehr ohne Job, so die Bundesagentur für Arbeit in Nürnberg. Die Arbeitslosenquote ist auch noch mal leicht gestiegen auf 6,5%. Aber auch die Zahl der offenen Stellen ist immerhin etwas gestiegen. Es bleibe aber schwer, einen neuen Job zu finden, so die Arbeitsagentur. Aus Nürnberg, Janina Singer.
3: Der Fraktionschef der Thüringer AfD, Björn Höcke, ist erneut mit einem Misstrauensantrag gegen CDU-Regierungschef Mario Vogt gescheitert. Höcke kandidierte für das Ministerpräsidentenamt. Er bekam 33 Ja-Stimmen, 45 wären nötig gewesen. Es war der zweite AfD-Versuch in diesem Jahr, Vogt aus dem Amt zu drängen. Anlass war erneut Vogts aberkannter Doktortitel und sein erfolgreicher Widerspruch dagegen. Nach der Thüringer Verfassung kann der Landtag dem Ministerpräsidenten das Misstrauen nur aussprechen, wenn die Mehrheit der Abgeordneten einen Nachfolger wählt. Norwegen trauert um seinen König. Der älteste regierende Monarch Europas, Harald V., starb heute Morgen im Alter von 89 Jahren. Das teilte das norwegische Königshaus mit. Sein Nachfolger ist der bisherige Kronprinz Håkon.
5: Sein Sohn Håkon ist formell bereits König. In Norwegen gibt es keine Krönungszeremonie. Getreu dem Motto, der König ist tot, es lebe der König, ist Håkon mit dem Tod seines Vaters automatisch der neue Monarch. Allerdings muss er vor dem Parlament einen Eid ablegen. Die Beerdigung von König Harald wird sicherlich frühestens nächste Woche stattfinden und es ist zu erwarten, dass dazu viele Vertreter der anderen europäischen Königshäuser anreisen. Aus Oslo, Sigrid Harms.
3: Im Flutkatastrophengebiet zwischen Nepal und China sorgen immer wieder Warnungen vor einer möglichen neuen Flut für Unruhe. Auch wegen neuer Regenfälle müssen die Rettungsarbeiten nach der Sturzflut vom Mittwoch immer wieder unterbrochen werden. In der Region werden noch mehr als 1.400 Menschen vermisst, darunter auch viele Touristen, auch aus Deutschland.
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0: 24 Grad messen wir in Fichtenwalde, Klamachnow und auch hier vorm Radio Potsdam Studio. Dazu jetzt dunkle Wolken über Potsdam angesagt. Gewitter gibt's auch immer wieder heute noch und dazu ordentlich Regen bei höchstens 26 Grad. Gewitterwolken verziehen sich dann aber übers Wochenende. Morgen nur noch nachmittags mal kurz regnerisch, sonst trocken und wechselnd bewölkt bei 25 Grad. Sonntag auch schon wieder Sommer bei uns in Potsdam mit ganz viel Sonne und höchstens 27 Grad.
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0: 10 Minuten mehr im Plan hier in Potsdam auf der Amundsenstraße, aktuell stadtauswärts. Und 10 bis 20 Minuten dauert es länger an der Baustelle auf dem westlichen Berliner Ring. Mittlerweile beidseitig auch schon zwischen Potsdam Nord und Werder. Geblitzt wird in Potsdam in der Kirschallee, in Michendorf in der Potsdamer Straße, Kleinmachnow in der Ernst-Thälmann-Straße und in Belitz in der Berliner Allee. Haben Sie noch was gesehen? Staus oder Blitzer können Sie uns gerne schicken per WhatsApp-Nachricht oder direkt durchrufen. Nummer für alles ist die 0331 581 692 und die 30. Dankeschön. Und eine gute und sichere Fahrt.
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0: Wir gucken heute natürlich mit Ihnen rauf aufs Wochenende. Es gibt ja so, so viel zu erleben. Den kompletten Überblick, den hat gleich wieder Elena von Something About Potsdam für Sie um kurz vor 12:30. Vorher geht's aber nochmal auf den Luisenplatz zum Potsdamer Weinfest. Gleich nach Vanessa Paradis gibt's mit Jule Taxi und brandneu unser Radio Potsdam Sommer Open Erster Kamrat. Jetzt ganz neu, wie gesagt, mit Love Sober.
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0: der schönste Mix für Sie. Radio Potsdam hier bei der Arbeit mit Vanessa Paradis und Jules Taxi. Toll, dass Sie mit dabei sind, dass wir Sie hier ins Wochenende begleiten dürfen. Und da auch nochmal ein Tipp für Sie und Ihre Kollegen heute nach der Arbeit oder auch gerne am Wochenende. Bis Sonntag ja noch der Weinmarkt hinten auf dem Luisenplatz. Und da können Sie sich wirklich durch alles durchprobieren. Veranstalter Josef Nieke.
1: Die Highlights sind alkoholfreier Wein. Ganz exzellente Roséweine sind dabei. Verschiedene Sektsorten, die ich auch sehr gerne genieße. Wir haben ja auch ein österreichisches Weingut mit hier auf unserer Veranstaltung und die haben einen ganz tollen Praktikanten. Lasst euch überraschen, besucht uns.
0: Heute nochmal von 13 bis 22 Uhr und dann morgen und Sonntag, da ja auch besseres Wetter wieder angesagt, von 12 bis 22 Uhr. Also genießen und entspannt das Wochenende feiern hinten auf dem Potsdamer Weinmarkt und natürlich mit uns, Radio Potsdam hier, gleich mit Isaac brandneu mit dabei und bis dahin Eddie Grant jetzt bei der Arbeit mit

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0: Sack. Happy Tears. Tollen Start heute ins Wochenende. Radio Potsdam natürlich immer an Ihrer Seite, egal wo Sie gerade stecken, auf der Baustelle, im Auto oder im Büro. Und wenn Sie noch keine Idee für morgen und übermorgen haben, wenn Sie da gerade mit den Kollegen vielleicht irgendwie ein bisschen grübeln, was man mit der Family machen kann, dann weiß Elena von Something About Potsdam natürlich immer jeden Freitag Bescheid. Hören wir mal rein.
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2: Hallo Potsdam, das Wochenende steht vor der Tür und wir haben wieder ein paar gute Tipps für euch. Heute könnt ihr beim Soundgarten ab 19 Uhr in der Fabrik mit Musik ins Wochenende starten. Ab 20 Uhr gibt's außerdem das Eröffnungsfest zur Saisoneröffnung vom Nikolaisaal. Morgen ist ordentlich was los. Um 16 Uhr spielen die Potsdam Royals am Luftschiffhafen. Ab 17 Uhr gibt's Jazz im Cafégarten in der Villa Schöningen. Und um 19 Uhr könnt ihr auf der Inselbühne das Mamlok-Theater erleben. Und wer da noch weiterziehen möchte, hat die Qual der Wahl. Von der After-Work-Lounge austrinken am Theaterschiff über die Schwarzlichtparty im Lindenpark bis hin zur Ü25-Party im Nil ab 21 Uhr ist einiges dabei. Und am Sonntag könnt ihr das Sommerfestival in Minsk noch einmal besuchen und das Wochenende entspannt ausklingen lassen. Außerdem geht's ein letztes Mal beim Weinmarkt am Luisenplatz weiter.
1: Mehr

0: Akademie in Beelitz sucht nämlich Lehrkräfte für Pflegeberufe. Wenn Sie bereits ausgebildete Pflegefachkraft sind und vielleicht sogar schon abgeschlossenes Masterstudium in Medizinpädagogik, Pflegepädagogik oder in einem vergleichbaren Studiengang haben, ist das vielleicht Ihre nächste spannende berufliche Stelle in der Recura Akademie für Sozial- und Gesundheitsberufe. Alle Infos dazu und die Kontaktdaten, die gibt es wie immer bei uns online auf radio-potsdam.de.
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2: Im Studio Charlie Detloff. Guten Tag. Brandenburgs Landwirte ziehen eine durchschnittliche Erntebilanz. Insgesamt wurden rund 2,3 Millionen Tonnen Getreide eingefahren. Das ist etwas mehr als im vergangenen Jahr. Auch bei den Gartenbauern sind die Erträge überwiegend zufriedenstellend. Nur beim Spargel gab es Einbußen. Die lange Brücke in Potsdam soll ab 2031 komplett neu gebaut werden. Dafür hat die Stadt jetzt europaweit einen Projektsteuerer ausgeschrieben. Geplant sind bis zu 4 Jahre Bauzeit, der Verkehr soll währenddessen aber größtenteils weiterlaufen. Rund 40 Millionen Euro soll das Großprojekt kosten, allerdings ist die Finanzierung noch nicht vollständig geklärt. In Potsdam-Drewitz ist eine große Wasserleitung gestern geplatzt. In der Neuendorfer Straße traten dadurch große Mengen Wasser aus. Mehrere Keller liefen voll. Die Feuerwehr war mit 4 Pumpen im Einsatz und förderte mehrere 100 Kubikmeter Wasser ab. Verletzt wurde niemand. Die Stadtwerke haben den betroffenen Bereich vom Wassernetz getrennt und arbeiten an einer provisorischen Wiederherstellung der Wasserversorgung. Soweit die wichtigsten Nachrichten aus Potsdam und der Region. Die nächsten Lokalnachrichten hören Sie wie immer um 9:30. Und damit zurück zu dir, Domi.
0: Charlie, danke dir.
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0: Wir stehen bei 25 Grad mittlerweile hier in Potsdam, genauso auch in Teltow und Jeserich. 24 Grad derzeit noch in Töplitz und Sedin. Eine ganze Menge Wolken heute, Sonne so gut wie gar nicht mit dabei und dazu gelegentlich auch noch Regen und Gewitter bei maximal 26 Grad. Aber die Sonne, die lässt sich dann wieder übers Wochenende blicken. Morgen und Sonntag im Grunde wieder hübsch und sommerlich. Nur morgen Nachmittag mal ganz kurz nochmal regnerisch bei 25 bis 27 Grad.
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0: 5 Minuten brauchen Sie länger momentan in Potsdam auf der Amundsenstraße, das ganze stadtauswärts und 20 bis 30 Minuten Baustellenstau auf der A10 westlicher Berliner Ring hier beidseitig zwischen Potsdam Nord und Werder. Geblitzt wird in Potsdam in der Kirschallee, in Brandenburg an der Havel in der Magdeburger Landstraße und in Roskow in der Hauptstraße. Und wenn Sie jetzt auch noch was entdeckt haben, Staus oder Blitzer, sagen Sie uns gerne Bescheid, einfach per WhatsApp-Nachricht oder Anruf. Geht beides an die 0331 581 692 und die 30. Dankeschön. Und eine gute Fahrt.
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0: Haben Sie schon mal was vom hydraulischen Abgleich gehört? Nee? Dann erklären wir Ihnen das gleich mal und schauen mal, wo und zu welchem Zeitpunkt das zu Hause richtig sinnvoll sein kann. Gleich bei Kurz gefragt hier auf Radio Potsdam.
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1: Wenn es um die Heizung zu Hause geht, dann wollen wir im Grunde doch alle eigentlich dasselbe, oder? Es soll angenehm warm sein, die Räume sollen möglichst gleichmäßig beheizt werden und die Heizkosten, die sollen natürlich nicht unnötig hoch sein. Und genau dabei kann ein sogenannter hydraulischer Abgleich eine ganz wichtige Rolle spielen. Klingt erstmal ziemlich technisch, aber genau deshalb sprechen wir jetzt drüber und zwar mit Martin Schreiber von der EWP. Fangen wir vielleicht mal von vorne an. Was ist denn eigentlich ein hydraulischer Abgleich überhaupt?
2: Beim hydraulischen Abgleich geht es im Grunde gesagt einfach nur darum, dass das Wasser, was im Prinzip die Wärme mit sich führt, auch da ankommt, wo es genutzt wird. Jeder Heizkörper erhält die passende Wärmemenge, die er benötigt. Die Pumpen sind so eingestellt, dass sie die richtige Menge fördern. Die Ventile sind so eingestellt, dass sie die richtige Menge durchlassen. Das ist der Grundsatz eigentlich des hydraulischen Abgleichs.
1: Und woran merke ich, dass ich einen hydraulischen Abgleich brauche?
2: Dass er sinnvoll sein könnte, das ist immer eine schwierige Frage, weil hier gibt es unterschiedliche Faktoren und alles kann ein bisschen auf was anderes hinweisen. Das klassische Gluckern in einem Heizkörper, was man vielleicht eventuell kennt, das hat nichts damit zu tun. Da geht es mehr darum, dass man die Luft, also den entlüften muss, dass die Luft raus muss. Aber ein klassisches Warnsignal, würde ich sagen, ist, wenn man zum Beispiel eine Wohnung hat und der erste Raum, der ganz nah da ist, wo die Heizungsrohre ankommt, der wird ziemlich schnell warm und der letzte Raum wird ziemlich langsam warm, dann weiß man in der Regel, da stimmt irgendwas nicht. Das ist so ein ganz klassischer Hinweis, nach dem man das gehen kann. Ansonsten ist es wirklich schwierig und Fachleute können das am besten dann beurteilen.
1: Und was sind so die Vorteile eines solchen hydraulischen Abgleichs?
2: Der hydraulische Abgleich hat schon jede Menge Vorteile, aber es ist jetzt nicht die Wunderwaffe schlechthin. Die größten Vorteile ist halt daran, man sieht erstmal, dass ein Heizsystem gut läuft, abgestimmt läuft und vor allen Dingen effektiv und effizient. Das kann dann auch zur Einsparung führen beim Strom, denn die Pumpe verbraucht Strom. Das kann dazu führen, dass man weniger Wärme vielleicht anfordert oder benötigt in dem Moment, weil die Heizkörper richtig eingestellt sind und die Wärme dort ankommt, wo sie hin muss. Heißt, vorne ist es nicht ganz so warm. Und hinten ist es nicht kalt, sondern überall ist die Wärme gleichmäßig. Effizienz heißt immer irgendwo Einsparungen und das ist hier meistens das Geld.
1: Wir sprechen gleich nochmal ein bisschen weiter, wie so ein hydraulischer Abgleich eigentlich in der Praxis wirklich funktioniert. Und zwar direkt nach Bruce Springsteen und Shakira.
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1: Wenn bei Ihnen zu Hause ein Heizkörper immer richtig heiß wird, während ein anderer irgendwie nur so vor sich hin dümpelt, dann könnte das möglicherweise an einem fehlenden hydraulischen Abgleich liegen. Und darüber sprechen wir heute mit unserem Experten Martin Schreiber von der Energie und Wasser Potsdam, kurz EWP. Herr Schreiber, wie funktioniert denn eigentlich so ein hydraulischer Abgleich in der Praxis?
2: Raumweise wird im Prinzip geprüft, wie viel Wärmebedarf herrscht in diesem Raum. Also ist es jetzt ein Schlafzimmer, ist es ein Wohnzimmer, ist es eine Küche? Man guckt sich das Gebäude im Gesamten an, wie dick ist die Wand, was für eine Isolierung, welche Fenster. Dann kommen sozusagen Experten, rechnen das Ganze dann aus, wo ist der Wärmebedarf, wie viel ist da zu tun, und dann berechnen sie, wie muss ich die Ventile einstellen, denn je weiter die Heizwege sind, muss man die Ventile anders einstellen, und sie gucken natürlich auch nach, reicht überhaupt der Heizkörper, der verbaut ist, um die Wärme, die wir brauchen, dort auch abzugeben. Und für jeden einzelnen Komponente in dem Heizsystem gibt es dann einen Wert, der eingestellt werden muss, bis hin dann zur Fahrweise.
1: Und welche Maßnahmen werden dabei dann häufig umgesetzt?
2: Also die Maßnahmen, die umgesetzt werden häufig, oder wo ich sagen würde, das ist am meisten kommt das raus, guckt man sich immer die Ventile an. Es sind keine Stornventile, sondern es sind einstellbare Ventile oder dynamische Ventile. Die werden oft dann eingesetzt, wenn sie nicht schon vorhanden sind. Die Fahrweise der Pumpe, also der Heizanlage, wie fährt sie, wann geht sie an, wann geht sie aus, wann ist der höchste Wärmebedarf, das wird in der Regel eigentlich immer gemacht, und das sind so die zwei größten.
1: Was würden Sie sagen, mit welchen Kosten müssen Eigentümer rechnen, wenn man sich für sowas entscheidet?
2: Wow, also die Kosten, das ist eine riesengroße, schwierige Frage. Ganz einfach aus dem

0: das aber dabei helfen kann, die Wärme im Haus möglichst gleichmäßig zu verteilen und die Heizung effizient einzustellen. Und wenn Sie noch mehr über das Thema erfahren möchten oder die gesamte Sendung nochmal ganz in Ruhe nachhören wollen, dann geht das super einfach natürlich jederzeit bei uns online auf radio-potsdam.de. Einfach mal reinklicken.
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0: Schönen letzten Arbeitstag heute, entspannten Freitag für Sie. Hier ist Radio Potsdam und wir bringen Ihnen immer die beste Abwechslung an den Schreibtisch. Gleich zum Beispiel die neue Nummer von Nico Santos mit dabei. Macht auf jeden Fall richtig, richtig Spaß. Why Don't You Stay? Gleich in der nächsten halben Stunde. Außerdem echter Kultklassiker mit am Start. Gleich aus den 80ern. Fleetwood Mac. Ganz toller Ohrwurm hier nochmal zum Nachmittag. Little Lies gleich.
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2: Ich bin Selina Töbe und das ist das Top-Thema der Stunde. Nach der Schließung der Gefäßchirurgie am Potsdamer Ernst-von-Bergmann-Klinikum gibt es Sorgen um die Versorgung von Patienten und zeitkritischen Notfällen. Der Aufsichtsrat des Klinikums beschäftigt sich heute in einer Sondersitzung mit den Folgen. Mehr Nachrichten aus unserer Region finden Sie jederzeit bei uns im Netz auf radio-potsdam.de. Und jetzt gibt's mehr Nachrichten aus Deutschland und der Welt.
3: Ich bin Diana Kramer. Die Zahl der Toten in Nepal ist nach der Flutkatastrophe im Himalaya-Gebirge auf mehr als 500 gestiegen. Nach Angaben des Katastrophenschutzes werden weiterhin fast 1000 Menschen vermisst, darunter mehr als 500 Ausländer. Aber es gibt auch Nachrichten, die hoffnungsvoll stimmen. In Nepal wurde eine vierköpfige deutsche Familie gerettet. Sie sei zusammen mit anderen Geretteten per Hubschrauber zu einem Armeecamp geflogen worden, sagte ein Armeesprecher der dpa. Internationale Hilfsorganisationen berichten aber von massiven Auswirkungen der Flut im Grenzgebiet zwischen Nepal und China. Neben hunderten Gebäude seien Dutzende Brücken und Straßen zerstört. Der Fraktionschef der Thüringer AfD, Björn Höcke, ist auch mit dem zweiten Versuch gescheitert, CDU-Ministerpräsident Mario Vogt zu stürzen. Ein Misstrauensantrag der AfD-Fraktion gegen den Regierungschef blieb im Landtag in Erfurt erfolglos.
4: Anlass für den Misstrauensantrag war erneut der aberkannte Doktortitel von Thürings Ministerpräsidenten. Björn Höcke fordert deswegen Vogts Rücktritt. Der will sich aber von der AfD nicht klein machen lassen, wie er selbst sagt. Den gescheiterten Misstrauensantrag sieht er als Rückenstärkung. Ein Misstrauensantrag gegen den Ministerpräsidenten geht in Thüringen nur durch, wenn eine Mehrheit der Abgeordneten einen Nachfolger wählt. Deswegen hatte sich Björn Höcke gegen Vogt zur Wahl gestellt, aber ohne Erfolg. Höcke bekam 33 Stimmen, 3 Abgeordnete enthielten sich, 49 stimmten gegen. Gegen ihn. Fiona Reinhardt, Nachrichtenredaktion.
3: Die Zahl der Arbeitslosen in Deutschland ist auch im August über der Marke von 3 Millionen geblieben. Sie stieg im Vergleich zum Vormonat um 54.000, teilte die Bundesagentur für Arbeit in Nürnberg mit. Das waren 36.000 mehr als im August 2025. Die Arbeitslosenquote stieg leicht auf 6,5%. BA-Chefin Andrea Nahles.
5: Arbeitslosigkeit und Unterbeschäftigung haben im Zuge der Sommerpause zugenommen und die Nachfrage nach Arbeitskräften bewegt sich weiterhin auf niedrigem Niveau.
3: Die Chefin der Bundesagentur für Arbeit, Andrea Nahles. Norwegen trauert um seinen König. Harald V. war heute Morgen in einem Krankenhaus in Oslo gestorben. Zum Gedenken läuten seit 12 Uhr in ganz Norwegen eine Stunde lang die Kirchenglocken. Neuer König in Norwegen ist der bisherige Kronprinz Haakon.
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0: 24 Grad in Ludwigsfelde, ansonsten um die 25 aktuell. Viele dicke Wolken heute rund um die Landeshauptstadt. Dazu jetzt auch vereinzelt wieder einige Regentropfen möglich. Plus Gewitter steht auch noch immer wieder mal an. Bei heute maximal 26 Grad. Ab morgen dann aber wieder wesentlich netter zum Wochenende. Regen nur noch morgen Nachmittag mal ganz kurz. Ansonsten trocken und teils sonnig bis Sonntag bei Höchstwerten um die 27 Grad.
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0: 5 bis 10 Minuten mehr ein Plan in Potsdam auf der Bornstädter Straße, aktuell beidseitig. Ansonsten alles unter 5 Minuten und 20 bis 30 Minuten Passierdauer, aber auf der Autobahn, auf der A10, westlicher Berliner Ring hier, mittlerweile beidseitig zwischen Potsdam Nord und Werder, stockt hier an der Baustelle. Geblitzt wird in Potsdam in der Kirschallee, in Teltow in der Isarstraße, Michendorf in der Potsdamer Allee und in Belitz in der Berliner Allee. Und wenn Sie auch noch was haben, dann natürlich gerne jederzeit eine Nachricht hinterher schicken per WhatsApp oder auch gerne anrufen. Nummer für alles ist die 0331 581 692 und die 30. Dankeschön und eine angenehme Fahrt.
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0: Was verrät die Stimme eigentlich über uns? Alter, Persönlichkeit, vielleicht sogar wie groß wir sind? Professor Dr. Oliver Niebuhr beschäftigt sich genau damit und heute ist er mit seinem Vortrag Unsere Stimme im Check im Nano Potsdam unterwegs. Und wir sprechen mit ihm drüber, gleich nach Mike in the Mechanics und Nico Santos.
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0: einem leckeren Käffchen starten wir hier auch in den Freitagnachmittag. Rein geht's in die letzten Stunden vorm Wochenende und Radio Potsdam natürlich immer gerne mit dabei. Und wir werfen jetzt mal einen Blick ins Nano Potsdam. Das ist ja ein Ort für die ganze Familie, wo man immer auch ordentlich was entdecken kann. Und heute entdecken wir da ab 16 Uhr unsere Stimme. Gemeinsam mit Professor Dr. Oliver Niebuhr. Er forscht rund um Stimme, Sprechen und Wirkung und deshalb auch die erste Nachfrage. Was können Sie denn nur anhand der Stimme schon über einen Menschen rausfinden?
1: Viel tatsächlich. Also wirklich sehr, sehr viel. Denn die Stimme spricht wirklich immer zuerst. Also lange bevor wir Wörter oder Wortwahl hören und die wirklich ins Spiel kommen können, ist die Stimme eigentlich unser erstes Aushängeschild, das wir haben.
0: Genau darum geht es heute, wie gesagt, auch im Nano Potsdam. Dort hält Professor Niebuhr um 16 Uhr seinen Vortrag Unsere Stimme im Check. Und der richtet sich nicht nur an Erwachsene, sondern übrigens auch an Kinder ab 8 Jahren. Warum ist denn das Thema gerade für Kinder auch so spannend?
1: Weil man Stimme eigentlich immer unmittelbar erleben und auch erfahren kann. Also auch mit all seinen Sinnen im Grunde. Also es ist nicht nur Gehör, sondern man kann sie auch fühlen. Man kann die Vibrationen im Kehlkopf fühlen. Man kann sogar die Muskeln, die hier vorne am Kehlkopf sitzen, dabei auch arbeiten fühlen, wenn sie beispielsweise den Kehlkopf nach vorne oder auch nach hinten kippen oder nach oben heben oder nach unten senken. Man kann Alter, Geschlecht, Stimmung, Emotionen, Gesundheit, all das kann man in der Stimme hören. Sogar auch die Körpergröße.
0: Sie sagen, dass Kinder ja Stimmen ganz anders wahrnehmen als wir Erwachsenen. Warum ist das so?
1: Es zeichnet sich immer mehr ab in der Forschung, dass es nicht nur einen Geschlechterunterschied gibt, was Stimme angeht, sondern immer mehr auch eine Art Generationenunterschied, dass einfach die jetzige Generation andere Vorstellungen davon hat. Was ist ein gutes Sprechtempo? Was ist eine gute Stimmqualität? Was ist ein gutes Pausenverhalten? Und für die, glaube ich, reden wir alle sehr langsam und ein bisschen langweilig vielleicht. Also wir sind halt nicht die TikToker, ne? Und in unseren Augen reden Kinder oft zu schnell, machen ein bisschen zu wenige Pausen, vielleicht auch verschleifen sie in der Artikulation ein bisschen, was ihre Sprechweise angeht.
0: Warum verändert sich dann eigentlich unsere Stimme im Alter? Also warum klingt eine Kinderstimme so viel anders als eine Seniorenstimme?
1: Die Stimme sitzt ja relativ weit unten bei uns im Rachen und obendrauf kommt entsprechend der Rachenraum, der Nasenraum, der Mundraum etc. Und die letztendlich haben alle Resonanzfrequenzen, ähnlich wie bei einem Musikinstrument. Und man kann ja auch bei einem Musikinstrument hören, wie groß ist der Klangkörper so in etwa. Und das ist eine Sache, die Kind zu Kind macht. Natürlich dann auch noch, dass die Stimmlippen selber, die also auch im Kehlkopf sitzen und die halt schwingen, dass die sich entwickeln. Die werden länger, die werden dicker, die werden schwerer, wenn ich entsprechend älter wäre. Dann kommt noch so gerade auch im Alter hinzu, dass dann bestimmte Strukturen verknöchern und die werden etwas weniger flexibel. Deswegen ältere Stimmen oft, gerade bei den Männern, werden sie wieder etwas hochtoniger und etwas monotoner. Bei den Frauen sinken sie eher ab.
0: Besonders bei uns im Radio ist die Stimme ja wahnsinnig wichtig. Ne? Das ist ja quasi mein Werkzeug hier. Was macht denn eine Stimme besonders sympathisch oder sagen wir mal auch vielleicht attraktiv? Sind es immer noch diese warmen, tiefen Stimmen?
1: Also man muss trennen zwischen attraktiven Stimmen auf der einen Seite und charismatisch mitreißenden Stimmen auf der anderen. Das ist nicht das gleiche Stimmsetting. Und so eine tieftonige, warme Stimme kann für Herren attraktiv sein, vielleicht auch im Radio für das Nachtprogramm gut sein. Ich kann mir schwierig vorstellen, dass ich morgens von einer Stimme geweckt werden will, die irgendwie sagt, hallo, es ist jetzt 7.17 Uhr und wir sind alle jetzt total drauf und wir freuen uns auf den nächsten Tag. Das funktioniert nicht. Also das heißt, selbst im Radio gibt es wahrscheinlich verschiedene Uhrzeiten, zu denen verschiedene Stimmen idealerweise uns halt gut abholen.
0: Und kann jeder eigentlich lernen, besser zu sprechen oder eine charismatische Stimme zu bekommen?
1: Ja, auf jeden Fall. Das ist eine der großen Erkenntnisse seit den 80ern, dass charismatische Wirkung, also jemanden zu überzeugen, jemanden mitzureißen, jemanden dazu zu bringen, dass man irgendwo vielleicht auch irgendwo klickt oder followt oder liked und das schreibt oder Gott weiß was macht, das ist etwas, das man lernen kann und das basiert eben auf, wie kompetent klinge ich, wie selbstbewusst klinge ich und wie leidenschaftlich klinge ich. Und das ist etwas, das man tut. Also mit dem Körper, mit der Stimme, natürlich auch mit den Worten. Das ist nicht etwas, das man hat von Natur aus. Daran kann man immer arbeiten.
0: Also in unserer Stimme steckt viel, viel mehr, als wir denken. Und auch die Art und Weise, wie wir sprechen, kann das Bild über uns offensichtlich ganz doll verändern. Super spannendes Thema auf jeden Fall. Und mehr dazu gibt's heute, wie gesagt, im Nano Potsdam zusammen mit Professor Dr. Oliver Niebuhr. 16 Uhr geht's los mit seinem Vortrag Unsere Stimme im Check für Kinder ab 8 Jahren und Erwachsene. Und mehr Infos vorab gibt es natürlich auch nochmal online beim Nano Potsdam auf der Webseite. Wünschen wir auf jeden Fall ganz, ganz viel Spaß heute, wer mit dabei ist. Und wir starten jetzt weiter ins Wochenende. Hier ist Radio Potsdam. Tollen Freitag.

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0: endlich Wochenende, endlich erste Schulwoche rum. Ich glaube, die Kiddies, die freuen sich tierisch wieder aufs Ausschlafen. Habt ihr euch aber auch verdient. 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

0: 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Alle Infos dazu und die Kontaktdaten finden Sie bei uns wie immer nochmal im Netz auf radio-potsdam.de.
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2: Mit Selina Töbe. Guten Tag. Nach der Schließung der Gefäßchirurgie am Potsdamer Ernst-von-Bergmann-Klinikum schlagen Mediziner aus der Region Alarm. Sie befürchten vor allem Probleme bei der Versorgung von Dialysepatienten und bei zeitkritischen Notfällen. Die gefäßchirurgische Versorgung soll künftig am St. Josefs-Krankenhaus gebündelt werden. Das Bergmann-Klinikum betont, dass die geltenden Vorgaben für die Notfallversorgung weiterhin eingehalten werden. Der Aufsichtsrat des Klinikums will sich heute in einer Sondersitzung mit den Folgen der Schließung beschäftigen. Am Sonntag wird der Sportpark Luftschiffhafen in Potsdam zum Treffpunkt für Spitzen- und Parasportler. Bei Inklusiv Gewinnt treten Menschen mit und ohne Behinderung gemeinsam an. Und in diesem Jahr stehen 4 neue Sportarten auf dem Programm. Schirmherrin, Sportlerin und zweifache Olympiasiegerin Katharina Witt hat uns verraten, welche Sportarten das sind.
3: Wir haben mit den Sportarten Fußball und Karate und 3x3 Basketball und Breakdance 4 komplett neue Sportarten. Die Spieler im Rollstuhl, die haben es natürlich schwerer aus der Sitzposition, den Korb zu treffen. Aber ich merke auch da, oft ist es so, dass für die Athleten das zum ersten Mal stattfindet und die das mega cool finden.
2: Mit dabei sind unter anderem Sportlerinnen und Sportler von Babelsberg 03 und Alba Berlin sowie olympische und paralympische Athleten. Los geht's am Sonntag dann um 10. Neben den Wettkämpfen gibt's ein großes Familienfest mit Mitmachaktionen und der Eintritt ist frei. Aus Grau wird bunt. Schülerinnen und Schüler der Grundschule auf dem Seeberg haben 3 Stromkästen in Kleinmachnow gestaltet. Die Motive, darunter kleine bunte Monster und ein großer blauer Vogel, die stammen direkt von den Kindern selbst. Gemeinsam mit einer Potsdamer Künstlerfirma haben sie ihre Entwürfe jetzt mit Spraydosen auf die Stromkästen gebracht. Zu finden sind die kleinen Kunstwerke unter anderem in der Nähe der Schule und des Jugendhauses Karat. Soweit die wichtigsten Nachrichten aus Potsdam und der Region. Die nächsten Lokalnachrichten, die hören Sie bei uns wie immer um 9:30 und damit zurück zu dir, Domi.
0: Dankeschön.
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0: Zwischen 24 Grad in Potsdam und 26 Grad in Nauen aktuell alles mit dabei. Von Sonne heute dagegen gar keine Spur. Sieht eher düster und regnerisch aus. Dazu gibt's auch vereinzelt noch Blitz und Donner heute Nachmittag bei maximal 26 Grad. Wochenende, keine Sorge, sieht dann aber wieder wesentlich besser aus. Da kein Gewitter mehr, nur morgen Nachmittag nochmal eine kurze Regenhusche. Ansonsten Sonne bei 25 Grad und sonnig dann vor allem auch der Sonntag wieder bei höchstens 27 Grad.
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0: Es fühlt sich langsam hier in Potsdam. Bornstädter Straße beidseitig 5 bis 10 Minuten mehr einplanen und nebenan Amundsenstraße und Pappelallee jeweils stadtauswärts ebenfalls. Dann 5 Minuten plus Heinrich-Mann-Allee stadteinwärts Richtung Leipziger Dreieck und Alleestraße Richtung Hans-Thomas-Straße auch da gute 10 Minuten obendrauf packen. Dann haben wir Liegenbleiber. Aufpassen auf der A10 südlicher Berliner Ring Richtung Westen und zwar zwischen Ludwigsfelde Ost und West und länger dauert es auf dem westlichen Berliner Ring beidseitig zwischen Potsdam-Nord und Werder hier gute 20 bis 30 Minuten oben drauf packen. Geblitzt wird in Teltow in der Isarstraße, Beelitz in der Berliner Allee und in Borkheide in der Friedrich-Engels-Straße. Und wenn Sie auch noch was entdeckt haben, dann immer her damit. WhatsApp-Nachricht ins Studio schicken oder auch gerne anrufen. Nummer für alles ist die 0331 581 692 und die 30. Dankeschön und eine gute und sichere Fahrt.
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0: Sie haben es heute schon gehört, am Wochenende steht so, so viel an. Ob Theater, Musik oder Stöbern im holländischen Viertel, da ist wirklich für jeden was dabei. Und wir sprechen gleich nochmal über 3 Tipps, die wir Ihnen heute noch gar nicht verraten haben. Gleich in den Radio Potsdam Terminen.
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1: Morgen und Sonntag ist der beliebte Töpfermarkt im holländischen Viertel wieder zurück. Jeweils von 10 bis 18 Uhr können Sie zwischen den historischen Backsteinfassaden richtig schön entspannt stöbern. Entdecken Sie Töpferhandwerk, kunstvolle Keramik und ausgewähltes Porzellan. Begleitet wird der Markt von Live-Musik, die hier für eine passende Atmosphäre natürlich sorgt. Und Sie können auch die vielfältige Gastronomie des holländischen Viertels genießen. Und der Eintritt, der ist natürlich frei. Außerdem feiert der Kleingartenverein Unverzagt Fliederweg sein 100-jähriges Bestehen und lädt morgen zum großen Fest ein. Das Jubiläum wird in Potsdam-West ab 13.30 Uhr gefeiert, ganz einfach zu finden über die Straße im Bogen. Und präsentiert werden dort verschiedene Angebote von Tanz- und Musikeinlagen bis zu Kunst- und Naturworkshops. Ideal für Nachmittag mit der ganzen Familie und auch hier ist der Eintritt frei. Und für den besonderen musikalischen Abend zum Start ins Wochenende haben wir auch was. Und zwar Manifest Potsdam spielt heute Abend in der Tradition jüdischer Musiker jiddische Musik. Die besondere Sprachmischung des Jiddischen aus Deutsch, Hebräisch und slawischen Sprachen birgt hier einzigartige Texte, Lieder und Tänze. Der melodische Abend in die Vergangenheit europäischer Musikkultur beginnt um 19 Uhr auf der Inselbühne Potsdam und auch hier ist der Eintritt kostenlos.
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0: Right Side Fred und Yama Made.
1: Taxi!
0: Freitagnachmittag in der Region. Hier ist die Radio Potsdam Feierabend auf dem Weg in Richtung Wochenende. Gleich mit neuer Musik von Ray Garvey. Der meldet sich zurück mit Rivers. Und Kultmusik ist mit dabei von Nick Cannon. I Promise Myself gleich.
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3: Ich bin Selina Töbe und das ist das Top-Thema der Stunde. Das Schadstoffmobil der Stepp ist heute wieder unterwegs und nimmt kostenlos alte Farben, Haushaltschemikalien und kleine Elektrogeräte entgegen. Zwischen 12 und 19 Uhr macht es an verschiedenen Standorten in Potsdam Halt. Die genauen Zeiten und Standorte, die finden Sie auch nochmal auf unserer Webseite und dort finden Sie auch noch mehr Nachrichten aus unserer Region. Jederzeit auf radio-potsdam.de. Und jetzt gibt's mehr Nachrichten aus Deutschland und der Welt.
4: Ich bin Dirk Zeitler. Eine vierköpfige deutsche Familie ist im Katastrophengebiet in Nepal gerettet worden. Sie sei zusammen mit anderen Geretteten per Hubschrauber in ein Armeecamp gebracht worden, sagte ein Sprecher. Die Zahl der Toten in Nepal stieg unterdessen auf mehr als 500. Im Flutkatastrophengebiet hat derweil eine Warnung vor einer möglichen neuen Flut für Unruhe gesorgt.
5: Die Panik löste ein See aus, der sich nach der Sturzflut am Mittwoch in den Bergen an der Grenze zu Tibet neu angestaut hatte. Die chinesischen Behörden fürchteten, dass der Damm aus Geröll brechen könnte. So kam es dann zwar auch, allerdings floss das Wasser laut chinesischen Angaben langsam ab. Einige Stunden stand deshalb die Arbeit der Rettungskräfte jedoch still, denn sie mussten sich vor der drohenden Flut in Sicherheit bringen. Aus Peking, Johannes Neudecker.
4: Die Zahl der Arbeitslosen in Deutschland ist im August im Vergleich zum Vormonat um 54.000 auf 3.061.000 gestiegen. Die Zahl liegt damit um 36.000 höher als im August 2025, teilte die Bundesagentur für Arbeit in Nürnberg mit. Die Arbeitslosenquote liegt bei 6,5%. 81% der Menschen in Deutschland machen sich Sorgen, ob sie finanziell ausreichend abgesichert sind. Das zeigt eine Studie der gewerkschaftsnahen Hans-Böckler-Stiftung. Grund könnte die aktuelle Debatte über Sozialreformen sein.
6: Die Bundesregierung diskutiert gerade mehrere Reformen. Ein höheres Renteneintrittsalter, weniger Leistungen bei der gesetzlichen Kranken- und Pflegeversicherung oder das Ende der Lohnfortzahlung am ersten Krankheitstag. Das alles verunsichert die Menschen, sagen die Studienmacher. 3/4 der Befragten lehnen die Pläne ab. Und viele sparen mittlerweile lieber, statt das Geld auszugeben. Wenn das so weitergehe, könnte das den wirtschaftlichen Aufschwung stoppen. Thomas Bremser, Nachrichtenredaktion.
4: Der neue König Norwegens heißt mit offiziellem Namen König Hakon der VIII. Das gab der Monarch in einer außerordentlichen Sitzung mit dem Regierungskabinett bekannt. Als Motto für seine Zeit als König wählte der 53-Jährige alles für Norwegen. Er folgt damit einer Tradition. Auch sein Vater Harald V. sowie dessen Vater und Großvater wählten dieses Motto.
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0: Mit den aktuellen Temperaturen 24 Grad in Ludwigsfelde und in Teltow, 25 Grad in Bergholz-Rehbrücke und in Potsdam, 26 Grad in Brandenburg an der Havel. Der Nachmittag zeigt sich inzwischen zugezogen. Es muss immer mal wieder mit Regen gerechnet werden. Der zieht sich bis in den Abend hinein. Erst die Nacht später bleibt dann trocken, die Nacht später bei 16 Grad. Der Radio Potsdam Wettertrend. Morgen freundlicher Mix aus Sonne und Wolken, dazu leicht stürmisch, 26 Grad. Sonntag identisch, 26 Grad, Sonne und Wolken im Mix, dazu weht ein leichtes Lüftchen.
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0: Stadtverkehr Potsdam, Bornstädter und Potsdamer Straße in beide Richtungen. Hier sind es aktuell 10 Minuten plus. 5 Minuten plus Alleestraße, Straße am Neuen Garten bis runter zur Überfahrt zur Hans-Thoma-Straße. Die A9 Leipzig Richtung Berlin. Zwischen Köselitz und Niemek haben wir Stau wegen Bauarbeiten. Es dauert hier eine Dreiviertelstunde zusätzlich. A10 westlicher Berliner Ring Richtung Dreieck Werder. Zwischen Potsdam Nord und Vöben Stau wegen Bauarbeiten. Halbe Stunde plus. A10 südlicher Berliner Ring Richtung Dreieckwerder. Zwischen Ludwigsfelde Ost und Ludwigsfelde West steht ein kaputtes Auto auf der Standspur. Und jetzt noch der westliche Berliner Ring Richtung Dreieck-Havelland. Zwischen Großkreuz und Leest eine halbe Stunde Stop and Go. Haben auch Sie noch was entdeckt? Staus oder Blitzer? Sagen Sie gerne jederzeit Bescheid per WhatsApp-Nachricht oder rufen Sie gerne auch durch. Nummer für alles ist die 0331 581 692 und die 30. Danke fürs Bescheid sagen. Gute Fahrt.
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0: Kurz nach zwei. Der Schröder macht mit Ihnen frei. Starten Sie gut ins Wochenende. Gleich die Pet Shop Boys. Always on my mind. Und das hier ganz neue Mucke von Ray Garvey. Rivers.
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0: Die Pet Shop Boys und Always on My Mind. 2:12, wir sind auf dem Weg in Richtung Wochenende.
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0: gleich in der nächsten halben Stunde. Vor den Infos, Ihr Job des Tages kommt heute von der Rekura-Akademie in Beelitz. Gesucht werden Lehrkräfte für Pflegeberufe. 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Haben Sie Interesse? Dann gibt es alle weiteren Infos und die Kontaktdaten im Netz auf radio-potsdam.de und dann dort im Jobticker.
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2: Mit Selina Töbe. Guten Tag. Nach der Schließung der Gefäßchirurgie am Potsdamer Ernst-von-Bergmann-Klinikum schlagen Mediziner aus der Region Alarm. Sie befürchten vor allem Probleme bei der Versorgung von Dialysepatienten und bei zeitkritischen Notfällen. Die gefäßchirurgische Versorgung soll künftig am St. Josefs-Krankenhaus gebündelt werden. Das Bergmann-Klinikum betont, dass die geltenden Vorgaben für die Notfallversorgung weiterhin eingehalten werden. Der Aufsichtsrat des Klinikums will sich heute in einer Sondersitzung mit den Folgen der Schließung beschäftigen. Nach einem Wasserrohrbruch in Drewitz sind gestern mehrere Keller in der Neuendorfer Straße überflutet worden. Auch Teile der Straße standen unter Wasser. Die Feuerwehr pumpte mehrere hundert Kubikmeter Wasser aus drei betroffenen Kellern. Die Stadtwerke kümmern sich jetzt um die provisorische Wiederherstellung der Wasserversorgung. Verletzt wurde zum Glück dabei niemand. Aus Grau wird bunt. Schülerinnen und Schüler der Grundschule auf dem Seeberg haben drei Stromkästen in Kleinmachnow gestaltet. Die Motive, darunter kleine bunte Monster und ein großer blauer Vogel, die stammen direkt von den Kindern selbst. Gemeinsam mit einer Potsdamer Künstlerfirma haben sie ihre Entwürfe jetzt mit Spraydosen auf die Stromkästen gebracht. Zu finden sind die kleinen Kunstwerke unter anderem in der Nähe der Schule und des Jugendhauses Karat. Wer alte Farben, Haushaltschemikalien oder kleine Elektrogeräte loswerden möchte, kann dafür heute wieder kostenlos das Schadstoffmobil der STEP nutzen. Es macht zwischen 12 und 19 Uhr an verschiedenen Standorten in Potsdam Halt, unter anderem in der Nauener Vorstadt, der nördlichen Innenstadt, Zentrum Ost, am Schlaz, in der Waldstadt und am Stern. Die genauen Standorte und Uhrzeiten, die finden Sie auch nochmal jederzeit auf unserer Webseite radio-potsdam.de. Soweit die wichtigsten Nachrichten aus Potsdam und der Region. Die nächsten Lokalnachrichten, die hören Sie bei uns wie immer um halb. Und damit zurück zu dir, Paul.
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0: Mit den aktuellen Temperaturen 24 Grad in Teltow und in Ludwigsfelde, 25 Grad in Potsdam, 26 Grad meldet Werder. Inzwischen hat sich's kräftiger zugezogen über der Region. Jetzt am Nachmittag muss immer mal wieder mit Regen gerechnet werden. Der zieht sich bis in den Abend hinein. Die Nacht später bleibt dann trocken bei 16 Grad. Der Radio Potsdam Wochenendwettertrend. Morgen freundlicher Mix aus Sonne und Wolken, dazu leicht stürmisch bei 26 Grad. Der Sonntag sieht identisch aus.
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0: Stadtverkehr Potsdam, Bornstädter Potsdamer Straße, beide Richtungen aktuell 10 Minuten plus, 5 Minuten plus Heinrich-Mann-Allee ab der Friedhofsgasse bis runter zum Leipziger Dreieck. Die A9 Leipzig Richtung Berlin zwischen Köselitz und Niemeck Stau wegen Bauarbeiten, dreiviertel Stunde plus. A10 westlicher Berliner Ring Richtung Dreieck Werder zwischen Potsdam Nord und Vöben Stau wegen Bauarbeiten plus 30 Minuten. In Richtung Dreieck Havelland zwischen Großkreuz und Lees 30 Minuten plus. Vorsicht auf der A10, südlicher Berliner Ring Richtung Dreieck Werder. Zwischen Ludwigsfelde Ost und Ludwigsfelde West steht ein Auto auf der Standspur. Haben auch Sie noch was entdeckt, Staus oder Blitzer? Sagen Sie gerne jederzeit Bescheid per WhatsApp-Nachricht oder rufen Sie gerne auch durch. Nummer für alles ist die 0331 581 692 und die 30. Danke fürs Bescheid sagen. Gute Fahrt.
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0: Kurz nach halb drei. Der Schröder macht mit Ihnen frei. Kommen Sie gut ins Wochenende.
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0: Every Time, 14.41 Uhr.
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0: Eine Woche lang haben wir uns durch Noah Kahans neues Album The Great Divide gehört. Und ausgerechnet der Typ aus einem kleinen Vorort hat mittlerweile die ziemlich großen Bühnen dieser Welt erreicht. Sein neues Album ist direkt auf Platz 1 der US-Albumcharts eingestiegen und auch in Deutschland, Großbritannien und weiteren Ländern ganz oben in der Platzierung gelandet. Und für alle Noah Kahan-Fans, hier bei uns gibt's noch eine gute Nachricht. Er kommt nach Deutschland. Im November steht er in Köln auf der Bühne und Anfang Dezember geht es dann in die Münchner Olympiahalle. Und für alle, denen das von hier aus zu weit ist oder ja, ihn jetzt einfach nochmal bei der Arbeit oder im Auto richtig laut drehen wollen, hier kommt er nochmal zu ihm nach Potsdam aus unserem Album der Woche, Noah Kahan mit American Cars.

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0: Polar Stellar, Girl My Age, hier ist Radio Potsdam, gleich mit Coolio, Gangsters Paradise und die Jungs von Bastille sind mit dabei, Save My Soul in der nächsten halben Stunde. Alles was wichtig ist jetzt um 15 Uhr.
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2: Ich bin Selina Töbe und das ist das Top-Thema der Stunde. Nach der Schließung der Gefäßchirurgie am Potsdamer Ernst-von-Bergmann-Klinikum gibt es Sorgen um die Versorgung von Patienten und zeitkritischen Notfällen. Der Aufsichtsrat des Klinikums beschäftigt sich heute in einer Sondersitzung mit den Folgen. Mehr Nachrichten aus unserer Region finden Sie jederzeit bei uns im Netz auf radio-potsdam.de. Und jetzt gibt's mehr Nachrichten aus Deutschland und der Welt.
3: Ich bin Dirk Zeitler. Eine vierköpfige deutsche Familie ist im Katastrophengebiet in Nepal gerettet worden. Sie sei zusammen mit anderen Geretteten per Hubschrauber in ein Armeecamp gebracht worden, sagte ein Armeesprecher.
4: Währenddessen suchen Rettungskräfte in Nepal und China weiterhin nach mehr als 1.400 Vermissten. Darunter sind vermutlich auch noch weitere deutsche Touristen. Während die Bundesregierung von einer niedrigen zweistelligen Zahl deutscher Staatsangehöriger sprach, die derzeit vermisst würden, war bei der nepalesischen Tourismusbehörde von 8 vermissten Deutschen die Rede. 4 von ihnen gehörten demnach zu einer Gruppe von ausländischen Pilgern. Sie seien auf dem Rückweg von einer Pilgerreise gewesen, als der Kontakt zu ihnen abriss. Die Zahl der Toten in Nepal ist inzwischen auf mehr als 500 angestiegen. Fiona Reinhardt, Nachrichtenredaktion.
3: Die Zahl der Arbeitslosen in Deutschland ist im August im Vergleich zum Vormonat um 54.000 auf 3.061.000 gestiegen. Die Zahl liegt damit um 36.000 höher als im August 2025. Das teilte die Bundesagentur für Arbeit in Nürnberg mit. Die Arbeitslosenquote liegt bei 6,5%. 81% der Menschen in Deutschland machen sich Sorgen, ob sie finanziell ausreichend abgesichert sind. Das zeigt eine Studie der gewerkschaftsnahen Hans-Böckler-Stiftung. Grund könnte die aktuelle Debatte über Sozialreformen sein.
5: Die Bundesregierung diskutiert gerade mehrere Reformen. Ein höheres Renteneintrittsalter, weniger Leistungen bei der gesetzlichen Kranken- und Pflegeversicherung oder das Ende der Lohnfortzahlung am ersten Krankheitstag. Das alles verunsichert die Menschen, sagen die Studienmacher. 3/4 der Befragten lehnen die Pläne ab. Und viele sparen mittlerweile lieber, statt das Geld auszugeben. Wenn das so weitergehe, könnte das den wirtschaftlichen Aufschwung stoppen. Thomas Bremser, Nachrichtenredaktion.
3: Die bisherige Kronprinzessin Mette Marit ist die neue Königin von Norwegen. Die Rolle der Ehefrau des neuen Königs Hakon geht aus der offiziellen Liste des Königshauses hervor, die im Internet veröffentlicht wurde. Kronprinzessin und damit an erster Stelle der Thronfolge ist das älteste Kind der beiden, Tochter Ingrid Alexandra.
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0: 25 Grad messen wir in Werder, Teltow, in Brandenburg an der Havel und in Potsdam. Der Nachmittag zeigt sich zugezogen, immer wieder muss auch mit etwas Regen gerechnet werden. Der Regen bis in den Abend hinein, erst die Nacht später dann trocken bei 16 Grad. Radio Potsdam, Wochenendwettertrend. Morgen freundlicher Mix aus Sonne und Wolken, dazu leicht stürmisch bei 26 Grad. Der Sonntag mit identischem Wetter, auch hier 26 Grad.
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0: Stadtverkehr Potsdam, mächtiger Stau B273. Wir brauchen sie stadteinwärts aktuell eine halbe Stunde zusätzlich. Stadtauswärts sind es 15 Minuten plus. Wir schauen gleich rüber auf den westlichen Berliner Ring. Zunächst weitere Meldungen aus dem Stadtverkehr Potsdam. Heinrich-Mannallee voll ab der Friedhofsgasse 5 Minuten plus. Breite Straße bis runter zur Zeppelinstraße 5 Minütchen plus. Nutestraße stadteinwärts jetzt auch ganz gut gefüllt ab der Humboldtbrücke. Auch hier sind es 8 Minuten plus. Die A9 Leipzig Richtung Berlin zwischen Köselitz und Niemegk inzwischen eine Stunde plus. A10, der westliche Berliner Ring Richtung Dreieckwerder. Zwischen Potsdam-Nord und Vöben an der Baustelle heute Nachmittag 50 Minuten plus. In Richtung Dreieck-Havelland sind es zwischen Großkreuz und Leest 40 Minuten plus. A10, der südliche Berliner Ring Richtung Dreieck Spreeau. Zwischen Ludwigsfelde Ost und Rangsdorf haben wir Stau. In Richtung Dreieck Werder am Schönefelder Kreuz auf der Überfahrt zur A13 Richtung Dresden Stau. Und zwischen Ludwigsfelde Ost und Ludwigsfelde West steht ein kaputtes Auto auf der Standspur. Haben auch Sie noch was entdeckt, Staus oder Blitzer? Sagen Sie gerne jederzeit Bescheid per WhatsApp-Nachricht oder rufen Sie gerne auch durch. Nummer für alles ist die 0331 581 692 und die 30. Danke fürs Bescheid sagen. Gute Fahrt.
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0: Kurz nach drei, der Schröder macht mit Ihnen freien. Schönen Start ins Wochenende. Hi!
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Felix Jähn und Alma, Bonfire, 15.24 Uhr, hier ist der Radio Potsdam Feierabend. Kurzer Blick raus in den Stadtverkehr Potsdam. Vorsicht auf der B273, auf der Potsdamer Straße ist Öl ausgelaufen. Aus

0: 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Haben Sie Interesse? Dann gibt es alle weiteren Infos und Kontaktdaten im Netz auf radio-potsdam.de und dann dort im Jobticker. Jetzt alles, was wichtig ist, um 3:30.
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2: Mit Selina Töbe. Guten Tag. Am Sonntag wird der Sportpark Luftschiffhafen in Potsdam zum Treffpunkt für Spitzen- und Parasportler. Bei Inklusiv Gewinnt treten Menschen mit und ohne Behinderung gemeinsam an. Und in diesem Jahr stehen 4 neue Sportarten auf dem Programm. Schirmherrin, Sportlerin und zweifache Olympiasiegerin Katharina Witt hat uns verraten, welche Sportarten das sind.
3: Wir haben mit den Sportarten Fußball und Karate und 3x3 Basketball und Breakdance 4 komplett neue Sportarten. Die Spieler im Rollstuhl, die haben es natürlich schwerer aus der Sitzposition, den Korb zu treffen. Aber ich merke auch da, oft ist es so, dass für die Athleten das zum ersten Mal stattfindet und die das mega cool finden.
2: Mit dabei sind unter anderem Sportlerinnen und Sportler von Babelsberg 03 und Alba Berlin sowie olympische und paralympische Athleten. Los geht's am Sonntag dann um 10. Neben den Wettkämpfen gibt's ein großes Familienfest mit Mitmachaktion und der Eintritt ist frei. Nach der Schließung der Gefäßchirurgie am Potsdamer Ernst-von-Bergmann-Klinikum schlagen Mediziner aus der Region Alarm. Sie befürchten vor allem Probleme bei der Versorgung von Dialysepatienten und bei zeitkritischen Notfällen. Die gefäßchirurgische Versorgung soll künftig am St. Josefs-Krankenhaus gebündelt werden. Das Bergmann-Klinikum betont, dass die geltenden Vorgaben für die Notfallversorgung weiterhin eingehalten werden. Der Aufsichtsrat des Klinikums will sich heute in einer Sondersitzung mit den Folgen der Schließung beschäftigen. Wer am Wochenende noch nichts vorhat, kann in Caputh auf Kunstentdeckungstour gehen. Ab heute startet nämlich dort die 19. Kunsttour. An diesem und am kommenden Wochenende öffnen zahlreiche Ateliers, Galerien und besondere Orte ihre Türen. Zu entdecken gibt's unter anderem Malereien, Fotografien, Skulpturen und Installationen. Und das jeweils von 12 bis 18 Uhr. Aus Grau wird bunt. Schülerinnen und Schüler der Grundschule auf dem Seeberg haben 3 Stromkästen in Kleinmachnow gestaltet. Die Motive, darunter kleine bunte Monster und ein großer blauer Vogel, die stammen direkt von den Kindern selbst. Gemeinsam mit einer Potsdamer Künstlerfirma haben sie ihre Entwürfe jetzt mit Spraydosen auf die Stromkästen gebracht. Zu finden sind die kleinen Kunstwerke unter anderem in der Nähe der Schule und des Jugendhauses Karat. Soweit die wichtigsten Nachrichten aus Potsdam und der Region. Die nächsten Lokalnachrichten, die hören Sie bei uns wie immer 3:30. Und damit zurück zu dir, Paul.
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0: 25 Grad in Werder, in Bergholz-Rehbrücke, in Brandenburg an der Havel und in Potsdam. Der Nachmittag recht zugezogen, immer wieder mit etwas Regen, der sich bis in den Abend hineinzieht. Die Nacht später dann trocken bei 16 Grad. Der Radio Potsdam Wochenendwettertrend. Samstag, Sonntag ein freundlicher Mix aus Sonne und Wolken. Dazu wird es leicht stürmisch. Beide Tage mit 26 Grad.
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0: Stadtverkehr Potsdam mächtig voll, die B273 stadteinwärts. Sie stehen sogar schon an ab der Marquarter Chaussee. Aktuell ist hier Öl ausgelaufen auf der B273. Aktuell dauert es eine halbe Stunde zusätzlich. Dann voll die lange Brücke, die breite Straße bis runter zur Zeppelinstraße. Viertelstunde plus, 5 Minuten plus Nutestraße stadteinwärts ab der Humboldtbrücke. Raus auf die A9 Richtung Berlin zwischen Köselitz und Niemek, Stau wegen Bauarbeiten. 3/4 Stunde plus. A10 westlicher Berliner Ring Richtung Dreieck Werder. Zwischen Potsdam Nord und Vöben Stau wegen Bauarbeiten 1/2 Stunde Passierdauer. Dann die A10 südlicher Berliner Ring Richtung Dreieck Spreeau. Zwischen Ludwigsheide Ost und Rangsdorf Stau. Und in Richtung Dreieck Werder haben wir im Schönefelder Kreuz auf der Überfahrt zur A13 Richtung Dresden Stau. Nochmal der westliche Berliner Ring jetzt Richtung Dreieck Havelland. Zwischen Großkreuz und Leest Stau 1/2 Stunde Passierdauer. Haben auch Sie noch was entdeckt, Staus oder Blitzer? Sagen Sie gerne jederzeit Bescheid per WhatsApp-Nachricht oder rufen Sie gerne auch durch. Nummer für alles ist die 0331 581 692 und die 30. Danke fürs Bescheid sagen. Gute Fahrt.
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0: Kurz nach 3:30, der Schröder hier. Einen tollen Nachmittag. Hi.
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0: Weekend und Dancing in the Flames, 15.42 Uhr.
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0: Das ist heute die 8, denn das Schadstoffmobil ist heute an insgesamt 8 Standorten im Potsdamer Stadtgebiet unterwegs. Dort können unter anderem alte Farben, Lacke und andere schadstoffhaltige Abfälle fachgerecht abgegeben werden. Die Tour läuft seit 12 Uhr. Es geht durch die Nauner Vorstadt, durch die nördliche Innenstadt, nach Zentrum Ost, in die Teltower Vorstadt, zum Schlaz und nach Waldstadt 1. Zum Abschluss macht das Schadstoffmobil noch 2 Halte, und zwar am Stern. Der letzte Stopp ist um 18.30 Uhr bis 19 Uhr an der Mendelssohn-Bartholdy-Straße Ecke Hubertusdamm. 8 Standorte also, um alte Schadstoffe sicher loszuwerden. Deshalb ist die 8 heute unsere Zahl des Tages.
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0: Popqueen darf nicht fehlen. Madonna mit Hung Up gleich. Jetzt schauen wir auf all das, was wichtig ist, jetzt um 16 Uhr.
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2: Ich bin Selina Töbe und das ist das Top-Thema der Stunde. Das Schadstoffmobil der Stepp ist heute wieder unterwegs und nimmt kostenlos alte Farben, Haushaltschemikalien und kleine Elektrogeräte entgegen. Zwischen 12 und 19 Uhr macht es an verschiedenen Standorten in Potsdam Halt. Die genauen Zeiten und Standorte, die finden Sie auch nochmal auf unserer Webseite und dort finden Sie auch noch mehr Nachrichten aus unserer Region. Jederzeit auf radio-potsdam.de. Und jetzt gibt's mehr Nachrichten aus Deutschland und der Welt.
3: Ich bin Dirk Zeitler. Eine vierköpfige deutsche Familie ist im Katastrophengebiet in Nepal gerettet worden. Sie sei zusammen mit anderen Geretteten per Hubschrauber in ein Armeecamp gebracht worden, sagte ein Sprecher.
4: Währenddessen suchen Rettungskräfte in Nepal und China weiterhin nach mehr als 1.400 Vermissten. Darunter sind vermutlich auch noch weitere deutsche Touristen. Während die Bundesregierung von einer niedrigen zweistelligen Zahl deutscher Staatsangehöriger sprach, die derzeit vermisst würden, war bei der nepalesischen Tourismusbehörde von 8 vermissten Deutschen die Rede. 4 von ihnen gehörten demnach zu einer Gruppe von ausländischen Pilgern. Sie seien auf dem Rückweg von einer Pilgerreise gewesen, als der Kontakt zu ihnen abriss. Die Zahl der Toten in Nepal ist inzwischen auf mehr als 500 angestiegen. Fiona Reinhardt, Nachrichtenredaktion.
3: Union und SPD wollen das vor der Sommerpause beschlossene Reformpaket bis Jahresende komplett umsetzen. Es beinhaltet umstrittene Maßnahmen wie die Abschaffung der abschlagsfreien Rente nach 45 Beitragsjahren, aber auch die Einkommenssteuerreform, die Bürger ab 2028 um 10 Milliarden Euro im Jahr entlasten soll. Das ist ein fester Fahrplan, an dem sich jetzt Bürgerinnen und Bürger, Unternehmen orientieren können, kündigte SPD-Fraktionschef Mirch nach einer Klausurtagung der Koalition in Münster. Der neue König Norwegens heißt mit offiziellen Namen König Hakon VIII. Das gab der Monarch in einer außerordentlichen Sitzung mit dem Regierungskabinett bekannt. Der Sohn des am Morgen gestorbenen Harald V. war in der Sekunde des Todes zum König geworden.
5: Die Anteilnahme hier auf dem Schlossplatz in Oslo, die ist riesengroß. Im Sekundentakt legen Menschen hier Blumen ab. Viele Kinder haben dem gestorbenen König Briefe geschrieben. Wir werden dich sehr vermissen, steht zum Beispiel auf einem. Harald war ein äußerst beliebter König. Er galt als Person, die das Volk geeint hat, der die Menschen zusammengebracht hat. Aus Oslo, Julia Weschenbach.
3: Der Thüringer AfD-Landtagsfraktionschef Höcke ist erneut mit einem Misstrauensantrag gegen CDU-Regierungschef Vogt gescheitert. Höcke kandidierte für das Ministerpräsidentenamt und bekam 33 Ja-Stimmen. 45 wären nötig gewesen. Es war der zweite AfD-Versuch in diesem Jahr, Vogt aus dem Amt zu drängen. Anders war erneut Vogts aberkannter Doktortitel und sein erfolgloser Widerspruch.
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0: Mit den aktuellen Temperaturen 24 Grad in Borkheide, in Schönefeld, in Brandenburg an der Havel und in Teltow, 25 Grad in Potsdam. Der Nachmittag hat sich zugezogen, es muss auch immer wieder mit Regen gerechnet werden. Der zieht sich bis in den Abend hinein, erst die Nacht später dann trocken bei 16 Grad. Der Radio Potsdam Wochenendwettertrend. Morgen und Sonntag ein Mix aus Sonne und Wolken, dazu wird es leicht stürmisch. Beide Tage bei 26 Grad.
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0: Stadtverkehr Potsdam, weiterhin mächtig voll, die B273 staut sich ab der Markwarter Chaussee, zieht sich dann über die Potsdamer Straße rein. Vorsicht außerdem auf der B273, hier ist Öl ausgelaufen. Aktuell haben wir hier eine Passierdauer von gut 25 Minuten. Mehr Zeit mit Einplanen auch auf der B2, Nedlitzer Straße, aktuell Viertelstunde plus. Dann geht's rüber auf die Breite Straße bis runter zur Zeppelinstraße, 5 bis 8 Minuten plus. A9 Leipzig Richtung Berlin, zwischen Köselitz und Niemek, Stau wegen Bauarbeiten, 3/4 Stunde plus. A10 westlicher Berliner Ring Richtung Dreieckwerder, zwischen Potsdam Nord und Föben, Stau wegen Bauarbeiten, 3/4 Stunde plus. Die A10, der westliche Berliner Ring Richtung Dreieck Havelland, zwischen Großkreuz und Lees, dauert es eine halbe Stunde zusätzlich. Haben auch Sie noch was entdeckt, Staus oder Blitzer? Sagen Sie gerne jederzeit Bescheid per WhatsApp-Nachricht oder rufen Sie gerne auch durch. Nummer für alles ist die 0331 581 692 und die 30. Danke fürs Bescheid sagen. Gute Fahrt.
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0: Kurz nach 4, der Schröder hier. Einen tollen Start ins Wochenende. Hallöchen zusammen.
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Hip-Hop Queen Madonna auf dem Weg in Richtung Wochenende mit Hang Up 12 nach 4. Und wir schauen heute Nachmittag auf die guten Nachrichten aus unserer Landeshauptstadt in dieser Woche. Die Freiheitslinde vor dem Potsdamer Filmmuseum, die hat sich nach jahrelangen Schäden tatsächlich wieder erholt. Seit 2022 wird ihre Krone mit einer speziellen Methode schrittweise zurückgeschnitten. Dadurch kann der geschwächte Baum seine Kraft auf kleinere Bereiche konzentrieren und dort neu austreiben. Nach 3 Pflegemaßnahmen trägt die Linde inzwischen wieder dichtes Laub. 2 weitere Rückschritte sind aber geplant. Die 1990 gepflanzte Freiheitslinde erinnert an die erste freie Wahl in Ostdeutschland. Im Potsdamer Schlarz gibt es jetzt neuen Lesestoff zum Nulltarif. Im Otterkiez 14 steht ab sofort ein neuer öffentlicher Bücherschrank. An der sogenannten Lesbar können sich Anwohner kostenlos Bücher mitnehmen oder bereits gelesene Exemplare für andere hinstellen. Aufgestellt wurde der Büchertauschschrank vom Wohnungsunternehmen Vonovia. Nach Angaben des Unternehmens wird das Angebot von der Nachbarschaft bereits sehr gut angenommen. Und gute Nachrichten für alle Kulturschaffenden, Vereine und Initiativen hier bei uns in Potsdam. Die Stadt fördert auch im kommenden Jahr wieder kulturelle Projekte. Für Vorhaben im Jahr 2027 können bis zu 10.000 Euro Förderung beantragt werden. Voraussetzung ist unter anderem ein Eigenanteil von mindestens 10%. Anträge können noch bis zum 30. September eingereicht werden. Weitere Infos und die Antragsunterlagen gibt es auf der Internetseite der Stadt Potsdam. Und das waren sie. Unsere guten Nachrichten aus dieser Woche gibt es am Wochenende auch nochmal zum Nachlesen auf Instagram. Da heißen wir Radio Potsdam Official. So, jetzt wird's Zeit, sich ins Wochenende zu tanzen mit Martin Solveig.

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1: Hallo Potsdam, das Wochenende steht vor der Tür und wir haben wieder ein paar gute Tipps für euch. Heute könnt ihr beim Soundgarten ab 19 Uhr in der Fabrik mit Musik ins Wochenende starten. Ab 20 Uhr gibt's außerdem das Eröffnungsfest zur Saisoneröffnung vom Nikolaisaal. Morgen ist ordentlich was los. Um 16 Uhr spielen die Potsdam Royals am Luftschiffhafen. Ab 17 Uhr gibt's Jazz im Cafégarten in der Villa Schöningen. Und um 19 Uhr könnt ihr auf der Inselbühne das Mumlock-Theater erleben. Und wer da noch weiterziehen möchte, hat die Qual der Wahl. Von der After-Work-Lounge austrinken am Theaterschiff über die Schwarzlichtparty im Lindenpark bis hin zur Ü25-Party im Nil ab 21 Uhr ist einiges dabei. Und am Sonntag könnt ihr das Sommerfestival in Minsk noch einmal besuchen und das Wochenende entspannt ausklingen lassen. Außerdem geht's ein letztes Mal beim Weinmarkt am Luisenplatz weiter. Mehr

0: Emiliano Torini und ihr Jungle Drum. Willkommen im Wochenende, hier ist Radio Potsdam, gleich mit Enrique Iglesias. Do you know the Ping-Pong-Song in der nächsten halben Stunde? Außerdem Max Giesinger, unser Sommer gleich. 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Dann gibt's alle Infos auf radio-potsdam.de und dann dort im Jobticker. Alles, was wichtig ist, jetzt um 16.30 Uhr, halb fünf.
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2: Mit Selina Töbe, guten Tag. Nach der Schließung der Gefäßchirurgie am Potsdamer Ernst-von-Bergmann-Klinikum schlagen Mediziner aus der Region Alarm. Sie befürchten vor allem Probleme bei der Versorgung von Dialysepatienten und bei zeitkritischen Notfällen. Die gefäßchirurgische Versorgung soll künftig am St. Josefs-Krankenhaus gebündelt werden. Das Bergmann-Klinikum betont, dass die geltenden Vorgaben für die Notfallversorgung weiterhin eingehalten werden. Der Aufsichtsrat des Klinikums will sich heute in einer Sondersitzung mit den Folgen der Schließung beschäftigen. Nach einem Wasserrohrbruch in Drewitz sind gestern mehrere Keller in der Neuendorfer Straße überflutet worden. Auch Teile der Straße standen unter Wasser. Die Feuerwehr pumpte mehrere hundert Kubikmeter Wasser aus drei betroffenen Kellern. Die Stadtwerke kümmern sich jetzt um die provisorische Wiederherstellung der Wasserversorgung. Verletzt wurde zum Glück dabei niemand. Aus Grau wird bunt. Schülerinnen und Schüler der Grundschule auf dem Seeberg haben drei Stromkästen in Kleinmachnow gestaltet. Die Motive, darunter kleine bunte Monster und ein großer blauer Vogel, die stammen direkt von den Kindern selbst. Gemeinsam mit einer Potsdamer Künstlerfirma haben sie ihre Entwürfe jetzt mit Spraydosen auf die Stromkästen gebracht. Zu finden sind die kleinen Kunstwerke unter anderem in der Nähe der Schule und des Jugendhauses Karat. Wer am Wochenende noch nichts vorhat, kann in Caput auf Kunstentdeckungstour gehen. Ab heute startet nämlich dort die 19. Kunsttour. An diesem und am kommenden Wochenende öffnen zahlreiche Ateliers, Galerien und besondere Orte ihre Türen. Zu entdecken gibt's unter anderem Malereien, Fotografien, Skulpturen und Installationen. Und das jeweils von 12 bis 18 Uhr. Soweit die wichtigsten Nachrichten aus Potsdam und der Region. Die nächsten Lokalnachrichten, die hören Sie bei uns wie immer um halb. Und damit zurück zu dir, Paul.
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0: 24 Grad in Schönefeld, in Werder, in Teltow und in Potsdam. Es hat sich kräftig zugezogen über der Landeshauptstadt. Es grummelt auch so ein bisschen und ein bisschen Nieselregen kommt aktuell auch schon runter. Bis in den Abend hinein muss dann mit weiterem Regen gerechnet werden. Die Nacht später dann trocken bei 16 Grad. Der Radio Potsdam Wettertrend fürs Wochenende. Morgen und Sonntag ein Mix aus Sonne und Wolken. Dazu an beiden Tagen leicht stürmisch bei 26 Grad.
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0: Stadtverkehr Potsdam, B2 stadtauswärts, aktuell 15 Minuten plus und voll die B273. Hier ist Öl ausgelaufen auf der Straße. Wir haben schon den ganzen Nachmittag mächtig Stau. Sie stehen an ab der Markwarter Chaussee. Ja, staut sich aktuell fast schon zurück bis nach Fahrland. Aktuell gut 25 bis 30 Minuten plus bis in die Potsdamer City. Wir schauen raus ins Umland auf die Autobahnen. Die A9 Richtung Berlin zwischen Köselitz und Niemeck. Stau wegen Bauarbeiten, dreiviertel Stunde plus. A10 der westliche Berliner Ring Richtung Dreieckwerder. Zwischen Potsdam Nord und Vöben. Stau wegen Bauarbeiten, dreiviertel Stunde plus. A10 südlicher Berliner Ring Richtung Dreieck Spreeau. Zwischen Ludwigshelde Ost und Rangsdorf haben wir Stau Richtung Dreieckwerder. Im Schönefelder Kreuz auf der Überfahrt zur A13 Richtung Dresden Stau. Die A10 der westliche Berliner Ring Richtung Dreieck Havelland. Zwischen Großkreuz und Leest Stau, halbe Stunde plus. Dann wird geblitzt auf der Lotte-Polewka-Straße in Zentrum-Ost bei Tempo 30. Und wenn Sie noch was entdeckt haben, Staus oder Blitzer, sagen Sie gerne jederzeit Bescheid. Per WhatsApp-Nachricht oder rufen Sie gerne auch durch. Nummer für alles ist die 0331 581 692 und die 30. Danke fürs Bescheid sagen. Gute Fahrt.
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0: 4:05. Ich bin's, der Schröder. Wünsche einen tollen Feierabend. Hallöchen.
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Max Giesinger und unser Sommer. 16.41 Uhr, 19 Minuten vor 5. Es geht ganz entspannt in diesem Freitagnachmittag, ganz entspannt in Richtung Wochenende. 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

0: Der Radio Potsdam Feierabend am Freitag. Gleich mit Britney Spears. Ups, I did it again. Spiele ich ihn gleich. Außerdem Michael Schulte. Love Sick. Gleich. Jetzt alles, was wichtig ist, um 17 Uhr.
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2: Ich bin Selina Töbe und das ist das Top-Thema der Stunde. Nach der Schließung der Gefäßchirurgie am Potsdamer Ernst-von-Bergmann-Klinikum gibt es Sorgen um die Versorgung von Patienten und zeitkritischen Notfällen. Der Aufsichtsrat des Klinikums beschäftigt sich heute in einer Sondersitzung mit den Folgen. Mehr Nachrichten aus unserer Region finden Sie jederzeit bei uns im Netz auf radio-potsdam.de. Und jetzt gibt's mehr Nachrichten aus Deutschland und der Welt.
3: Ich bin Dirk Zeitler. Mit viel Glück hat eine vierköpfige

0: Deutsche Familie die Flucht vor den Wassermassen in Nepal überlebt. Manuel Münch, seine nepalesische Frau und die beiden Kinder im Alter von 10 und 7 Jahren wurden nach der verheerenden Flut von der Armee per Hubschrauber in Sicherheit gebracht. Die Zahl der Toten in Nepal stieg unterdessen auf mehr als 500. Union und SPD wollen ihr Reformpaket bis Jahresende komplett umsetzen. Das haben die Regierungsfraktionen bei ihrem Treffen in Münster bekräftigt. Zu den umstrittenen Maßnahmen zählen, die abschlagsfreie Rente nach 45 Beitragsjahren abzuschaffen und Krankschreibungen zu verschärfen.
1: SPD-Fraktionschef Mirsch spricht von einem festen Fahrplan. An dem könnten sich Bürgerinnen und Bürger und Unternehmen jetzt orientieren. Die Führungsspitzen beschlossen ein Papier, das Reformprogramm noch einmal auflistet. Auch die verpflichtende Krankschreibung ab dem ersten Tag. Außerdem wollen die Bundestagsabgeordneten von Union und SPD den Klimaschutz stärken und das Mietrecht reformieren. Vor allem an den Rentenplänen gibt es intern Kritik. Gut möglich, dass sich hier noch etwas ändern wird. Thomas Bremser, Nachrichtenredaktion.
0: Der neue König Norwegens heißt mit offiziellem Namen König Haakon VIII. Das gab der Monarch in einer außerordentlichen Sitzung mit dem Regierungskabinett bekannt. Der Sohn des am Morgen gestorbenen Harald V. war in der Sekunde des Todes seines Vaters König geworden.
2: Die Anteilnahme hier auf dem Schlossplatz in Oslo, die ist riesengroß. Im Sekundentakt legen Menschen hier Blumen ab. Viele Kinder haben dem gestorbenen König Briefe geschrieben. Wir werden dich sehr vermissen, steht zum Beispiel auf einem. Harald war ein äußerst beliebter König. Er galt als Person, die das Volk geeint hat, der die Menschen zusammengebracht hat. Sein Sohn Haakon, der neue König Norwegens, der tritt also in große Fußstapfen. Aus Oslo, Julia Weschenbach.
0: Thüringens AfD-Fraktionschef Höcke ist mit dem Versuch gescheitert, den CDU-Ministerpräsidenten Vogt zu stürzen. Ein Misstrauensantrag der AfD-Fraktion gegen den Regierungschef blieb im Landtag in Erfurt erfolglos. Es war bereits der zweite Anlauf der AfD-Fraktion in diesem Jahr, Vogt durch Höcke in der Staatskanzlei zu ersetzen.
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4: 23 Grad in Nauen, in Brandenburg an der Havel und in Potsdam. Der Nachmittag zeigt sich eher zugezogen. Immer mal wieder muss auch mit Regen gerechnet werden. Das Ganze bis in den Abend hinein. Erst die Nacht später bleibt dann trocken. Die Nacht bei 16 Grad. Der Radio Potsdam Wochenendwettertrend. Morgen und Sonntag ein freundlicher Mix aus Sonne und Wolken. Dazu an beiden Tagen leicht stürmisch bei 26 Grad.
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4: Stadtverkehr Potsdam, Marquarter Chaussee, Potsdamer Straße. Bitte Vorsicht, hier ist Öl auf der Fahrbahn ausgelaufen in beide Richtungen. Dauert derzeit noch gut 20 Minuten zusätzlich. Raus auf die A9 Leipzig Richtung Berlin. Zwischen Köselitz und Niemek haben wir Stau wegen Bauarbeiten plus 10 Minuten. A10 westlicher Berliner Ring Richtung Dreieckwerder. Zwischen Potsdam Nord und Vöben Stau halbe Stunde plus. In Richtung Dreieck Havelland sind es zwischen Großkreuz und Leest eine Dreiviertelstunde plus und dann weiter auf die A10 südlicher Berliner Ring Richtung Dreieck Spreeau zwischen Ludwigsfelde Ost und Rangsdorf. Auch hier aktuell noch Stau. Geblitzt wird im Zentrum Ost, Lotte-Polewka-Straße bei Tempo 30. Und wenn Sie noch was entdeckt haben, Staus oder Blitzer, sagen Sie gerne jederzeit Bescheid per WhatsApp-Nachricht oder rufen Sie gerne auch durch. Unsere Nummer für alles ist die 0331 581 692 und die 30. Danke fürs Bescheid sagen. Gute Fahrt.
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4: Kurz nach 5. Ich wünsche einen schönen Start ins Wochenende. Hallo.
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0: Schulte, Love Sick, 11 nach 5.
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0: vor den Infos, ihr Job des Tages. 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Haben Sie Interesse? Dann finden Sie alle Infos und Kontaktdaten zum Job des Tages der Rekura-Akademie auf radio-potsdam.de und dann dort im Jobticker. Alles, was wichtig ist, jetzt um 5:30.
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2: Mit Selina Töbe. Guten Tag. Nach der Schließung der Gefäßchirurgie am Potsdamer Ernst-von-Bergmann-Klinikum schlagen Mediziner aus der Region Alarm. Sie befürchten vor allem Probleme bei der Versorgung von Dialysepatienten und bei zeitkritischen Notfällen. Die gefäßchirurgische Versorgung soll künftig am St. Josefs-Krankenhaus gebündelt werden. Das Bergmann-Klinikum betont, dass die geltenden Vorgaben für die Notfallversorgung weiterhin eingehalten werden. Der Aufsichtsrat des Klinikums will sich heute in einer Sondersitzung mit den Folgen der Schließung beschäftigen. Wer alte Farben, Haushaltschemikalien oder kleine Elektrogeräte loswerden möchte, kann dafür heute wieder kostenlos das Schadstoffmobil der STEP nutzen. Es macht zwischen 12 und 19 Uhr an verschiedenen Standorten in Potsdam Halt, unter anderem in der Nauener Vorstadt, der nördlichen Innenstadt, Zentrum Ost, am Schlaz, in der Waldstadt und am Stern. Die genauen Standorte und Uhrzeiten, die finden Sie auch nochmal jederzeit auf unserer Webseite radio-potsdam.de. Wer am Wochenende noch nichts vorhat, kann in Caput auf Kunstentdeckungstour gehen. Ab heute startet nämlich dort die 19. Kunsttour. An diesem und am kommenden Wochenende öffnen zahlreiche Ateliers, Galerien und besondere Orte ihre Türen. Zu entdecken gibt's unter anderem Malereien, Fotografien, Skulpturen und Installationen. Und das jeweils von 12 bis 18 Uhr. Aus Grau wird bunt. Schülerinnen und Schüler der Grundschule auf dem Seeberg haben 3 Stromkästen in Kleinmachnow gestaltet. Die Motive, darunter kleine bunte Monster und ein großer blauer Vogel, die stammen direkt von den Kindern selbst. Gemeinsam mit einer Potsdamer Künstlerfirma haben sie ihre Entwürfe jetzt mit Spraydosen auf die Stromkästen gebracht. Zu finden sind die kleinen Kunstwerke unter anderem in der Nähe der Schule und des Jugendhauses Karat. Soweit die wichtigsten Nachrichten aus Potsdam und der Region. Die nächsten Lokalnachrichten, die hören Sie bei uns wie immer um 5:30 und damit zurück zu dir, Paul.
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0: Und das sind die aktuellen Temperaturen über der Region. 24 Grad müssen wir noch in Brandenburg an der Havel, 23 Grad in Teltow, in Werder und in Potsdam. Der Nachmittag zeigt sich heute ziemlich grau. Teilweise ist auch immer wieder etwas Regen möglich bis in den Abend hinein. Erst die Nacht bleibt dann durchgängig trocken bei 16 Grad. Der Radio Potsdam Wochenendwettertrend. Morgen und Sonntag freundlicher Mix aus Sonne und Wolken. Beide Tage leicht stürmisch, beide Tage bei 26 Grad.
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0: Direkt raus auf die A9 Richtung Berlin zwischen Köselitz und Niemeck Stau wegen Bauarbeiten plus 10 Minuten. A10 westlicher Berliner Ring Richtung Dreieck Werder zwischen Potsdam Nord und Föben Stau wegen Bauarbeiten halbe Stunde plus. In Richtung Dreieck Havelland zwischen Großkreuz und Leest Stau 30 Minuten plus. Geblitzt wird in Potsdam Zentrum Ost Lotte-Polewka Straße Tempo 30. Haben auch Sie noch was entdeckt, Staus oder Blitzer? Sagen Sie gerne jederzeit Bescheid per WhatsApp-Nachricht oder rufen Sie gerne auch durch. Nummer für alles ist die 0331 581 692 und die 30. Danke fürs Bescheid sagen. Gute Fahrt.
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0: 4 Minuten nach 5:30, der Schröder in Ihrem Radio. Hallöchen.
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1: Hallo Potsdam, das Wochenende steht vor der Tür und wir haben wieder ein paar gute Tipps für euch. Heute könnt ihr beim Soundgarten ab 19 Uhr in der Fabrik mit Musik ins Wochenende starten. Ab 20 Uhr gibt's außerdem das Eröffnungsfest zur Saisoneröffnung vom Nikolaisaal. Morgen ist ordentlich was los. Um 16 Uhr spielen die Potsdam Royals am Luftschiffhafen. Ab 17 Uhr gibt's Jazz im Cafégarten in der Villa Schöningen. Und um 19 Uhr könnt ihr auf der Inselbühne das Mamlok-Theater erleben. Und wer da noch weiterziehen möchte, hat die Qual der Wahl. Von der After-Work-Lounge austrinken am Theaterschiff über die Schwarzlichtparty im Lindenpark bis hin zur Ü25-Party im Nil ab 21 Uhr ist einiges dabei. Und am Sonntag könnt ihr das Sommerfestival in Minsk noch einmal besuchen und das Wochenende entspannt ausklingen lassen. Außerdem geht's ein letztes Mal beim Weinmarkt am Luisenplatz weiter.
0: Mehr

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1: Ich bin Dirk Zeitler. Union und SPD wollen ihr Reformpaket bis Jahresende komplett umsetzen. Das haben die Regierungsfraktionen bei ihrem Treffen in Münster bekräftigt. Zu den umstrittenen Maßnahmen zählen die abschlagsfreie Rente nach 45 Beitragsjahren abzuschaffen und Krankschreibungen zu verschärfen.
2: SPD-Fraktionschef Mirsch spricht von einem festen Fahrplan. An dem könnten sich Bürgerinnen und Bürger und Unternehmen jetzt orientieren. Die Führungsspitzen beschlossen ein Papier, das Reformprogramm noch einmal auflistet. Auch die verpflichtende Krankschreibung ab dem ersten Tag. Außerdem wollen die Bundestagsabgeordneten von Union und SPD den Klimaschutz stärken und das Mietrecht reformieren. Vor allem an den Rentenplänen gibt es intern Kritik. Gut möglich, dass sich hier noch etwas ändern wird. Thomas Bremser, Nachrichtenredaktion.
1: Mit viel Glück hat eine vierköpfige deutsche Familie die Flucht vor den Wassermassen in Nepal überlebt. Manuel Münch und seine nepalesische Frau und die beiden Kinder im Alter von 10 und 7 Jahren wurden nach der verheerenden Flut von der Armee per Hubschrauber in Sicherheit gebracht. Die Zahl der Toten in Nepal stieg unterdessen auf mehr als 500. Der neue König Norwegens heißt mit offiziellem Namen König Haakon der VIII. Das gab der Monarch in einer außerordentlichen Sitzung mit dem Regierungskabinett bekannt. Der Sohn des am Morgen gestorbenen Harald der V. war in der Sekunde des Todes seines Vaters König geworden.
3: Die Anteil

0: Die Teilnahme hier auf dem Schlossplatz in Oslo, die ist riesengroß. Im Sekundentakt legen Menschen hier Blumen ab. Viele Kinder haben dem gestorbenen König Briefe geschrieben. Wir werden dich sehr vermissen, steht zum Beispiel auf einem. Harald war ein äußerst beliebter König. Er galt als Person, die das Volk geeint hat, der die Menschen zusammengebracht hat. Sein Sohn Håkon, der neue König Norwegens, der tritt also in große Fußstapfen. Aus Oslo, Julia Weschenbach.
1: Das von Russland besetzte ukrainische Atomkraftwerk Saporischschja ist nach Angaben der Internationalen Atomenergiebehörde zuletzt mehrfach von Drohnen angegriffen worden. Die Strahlenmesswerte in der frontnahen Anlage seien weiterhin im Normbereich. Die IAEA sei informiert worden, dass am Dienstag 2 AKW-Mitarbeiter verletzt worden seien, als eine Drohne in der Nähe des Kühlwasserteichs angegriffen habe.

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1: Ich bin Dirk Zeitler. Union und SPD wollen ihr Reformpaket bis Jahresende komplett umsetzen. Das haben die Regierungsfraktionen bei ihrem Treffen in Münster bekräftigt. Zu den umstrittenen Maßnahmen zählen, die abschlagsfreie Rente nach 45 Beitragsjahren abzuschaffen und Krankschreibungen zu verschärfen.
2: SPD-Fraktionschef Mirsch spricht von einem festen Fahrplan, an dem könnten sich Bürgerinnen und Bürger und Unternehmen jetzt orientieren. Die Führungsspitzen beschlossen ein Papier, das Reformprogramm noch einmal auflistet, auch die verpflichtende Krankschreibung ab dem ersten Tag. Außerdem wollen die Bundestagsabgeordneten von Union und SPD den Klimaschutz stärken und das Mietrecht reformieren. Vor allem an den Rentenplänen gibt es intern Kritik. Gut möglich, dass sich hier noch etwas ändern wird. Thomas Bremser, Nachrichtenredaktion.
1: Mit viel Glück hat eine vierköpfige deutsche Familie die Flucht vor den Wassermassen in Nepal überlebt. Manuel Münch, seine nepalesische Frau und die beiden Kinder im Alter von 10 und 7 Jahren wurden nach der verheerenden Flut von der Armee per Hubschrauber in Sicherheit gebracht. Die Zahl der Toten in Nepal stieg unterdessen auf mehr als 500. Das von Russland besetzte ukrainische Atomkraftwerk Saporischschja ist nach Angaben der Internationalen Atomenergiebehörde mehrfach von Drohnen angegriffen worden. Dabei wurden 2 Mitarbeiter verletzt. Außerdem wurden Anlagen auf dem Gelände getroffen. Die Strahlenwerte liegen laut IAEA weiterhin im normalen Bereich.
3: Der Chef der Internationalen Atomenergiebehörde Grossi spricht von inakzeptablen Angriffen. Er ruft die Kriegsparteien immer wieder zur Zurückhaltung auf und warnt vor den Gefahren für die nukleare Sicherheit. Das größte Atomkraftwerk Europas im Gebiet Saporischschja gerät immer wieder unter Beschuss in dem Krieg. Mehrere Mitarbeiter wurden bereits getötet. Aus Moskau, Ulf Mauder.
1: Der neue norwegische König Håkon der VIII. Wird am kommenden Dienstag seinen Eid auf die Verfassung ablegen. Ein solcher Eid ist für den neuen Monarchen Pflicht und findet im nordnorwegischen Parlament nicht weit vom Königsschloss entfernt statt. Nach Parlamentsangaben wird der neue König den Eid ablegen und auch eine kurze Ansprache halten. Die norwegische Bevölkerung kann dabei live im Fernsehen

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1: Ich bin Dirk Zeitler. Eine vierköpfige deutsche Familie ist im Katastrophengebiet in Nepal gerettet worden. Nach Angaben der Armee wurde sie gemeinsam mit weiteren Geretteten per Hubschrauber in ein Armeecamp gebracht.
2: Die Familie war nach eigenen Angaben mit einer Wandertour in Zentralnepal unterwegs, als sie von der Flut überrascht wurde. Nun sind die vier in Sicherheit. Wie viele Deutsche noch vermisst werden, ist noch unklar. Das Auswärtige Amt spricht mittlerweile von einer niedrigen zweistelligen Zahl. Insgesamt forderte die Flutkatastrophe mittlerweile mehr als 500 Todesopfer. Die Behörden in China und Nepal suchen noch nach hunderten Vermissten. Aus Peking, Johannes Neudecker.
1: Union und SPD wollen ihr Reformpaket bis Jahresende komplett umsetzen. Das haben die Regierungsfraktionen bei ihrem Treffen in Münster bekräftigt. Zu den umstrittenen Maßnahmen zählen, die abschlagsfreie Rente nach 45 Beitragsjahren abzuschaffen und Krankschreibungen zu verschärfen. Das von Russland besetzte ukrainische Atomkraftwerk Saporischschja ist nach Angaben der Internationalen Atomenergiebehörde mehrfach von Drohnen angegriffen worden. Dabei wurden zwei Mitarbeiter verletzt, außerdem wurden Anlagen auf dem Gelände getroffen. Die Strahlenwerte liegen laut IAEA weiterhin im normalen Bereich.
3: Der Chef der Internationalen Atomenergiebehörde Grossi spricht von inakzeptablen Angriffen. Er ruft die Kriegsparteien immer wieder zur Zurückhaltung auf und warnt vor den Gefahren für die nukleare Sicherheit. Das größte Atomkraftwerk Europas im Gebiet Saporischschja gerät immer wieder unter Beschuss in dem Krieg. Mehrere Mitarbeiter wurden bereits getötet. Die Atomenergiebehörde Rosatom hier in Moskau wirft Kiews Drohnenstreitkräften wegen der jüngsten Attacken auf das Lager mit verbrauchten atomarem Brennstoff Unverantwortlichkeit vor. Aus Moskau, Ulf Mauder.
1: Heftige Gewitter haben in Baden-Württemberg eine Welle von Feuerwehreinsätzen ausgelöst. Starkregen, Sturmböen und Hagel entwurzelten Bäume, überfluteten Straßen und Keller, deckten Dächer ab und beeinträchtigten vereinzelt auch den Bahnverkehr. Wegen heftigen Unwetters ist ein Stadtteil in Singen im Kreis Konstanz abgesperrt und nicht mehr anfahrbar.
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3: Ich bin Thomas Brockt. Eine vierköpfige deutsche Familie ist im Katastrophengebiet in Nepal gerettet worden. Nach Angaben der Armee wurde sie gemeinsam mit weiteren Geretteten per Hubschrauber in ein Armeecamp gebracht.
4: Die Familie war nach eigenen Angaben mit einer Wandertour in Zentralnepal unterwegs, als sie von der Flut überrascht wurde. Nun sind die vier in Sicherheit. Wie viele Deutsche noch vermisst werden, ist noch unklar. Das Auswärtige Amt spricht mittlerweile von einer niedrigen zweistelligen Zahl. Insgesamt forderte die Flutkatastrophe mittlerweile mehr als 500 Todesopfer. Die Behörden in China und Nepal suchen noch nach hunderten Vermissten. Aus Peking, Johannes Neudecker.
3: Im Streit um zusätzliches Schmerzensgeld nach dem Germanwings-Absturz vor 11 Jahren zeichnet sich eine Niederlage für die Hinterbliebenen ab. Das Landgericht Braunschweig hält die Klage gegen den deutschen Staat voraussichtlich für unbegründet.
5: Die 30 Kläger sind enttäuscht. Einige von ihnen sind nach Braunschweig gekommen. Einer sagt, es gehe ihm nicht ums Geld, sondern dass so eine Katastrophe nie wieder passiere. Der psychisch labile Co-Pilot hatte den Flieger absichtlich zum Absturz gebracht. Seine Flugtauglichkeit hätte besser überwacht werden müssen, sagen die Kläger. Verantwortlich dafür sei das Luftfahrtbundesamt. Das Gericht sieht das offenbar anders. Die Kläger müssten ihre Ansprüche eher gegen die Airline geltend machen. Man werde die Argumente der Kläger aber nochmal prüfen. Thomas Bremser, Redaktion.
3: Norwegen trauert. Tausende Menschen haben König Harald V. auf seiner letzten Fahrt zum Königsschloss in Oslo begleitet, trotz strömenden Regens. Harald war am Morgen im Alter von 89 Jahren gestorben. Viele standen mit Regenschirmen und norwegischen Flaggen am Straßenrand, um Abschied zu nehmen. Der Sarg soll in der Schlosskapelle aufgebahrt werden, wo Bürgerinnen und Bürger ihrem langjährigen und beliebten Monarchen die letzte Ehre erweisen können. Neuer König ist Haralds Sohn Håkon. Und noch zum Fußball. Der FC Bayern München ist mit einem deutlichen Heimsieg in die neue Bundesliga-Saison gestartet. Der Titelverteidiger und Rekordmeister gewann die Eröffnungspartie gegen den VfB Stuttgart mit 5:1.
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1: Ich bin Thomas Brock. In Norwegen haben tausende Menschen König Harald V. am Abend auf seiner letzten Fahrt zum Königsschloss in Oslo begleitet, trotz strömenden Regens. Der Sarg soll in der Schlosskapelle aufgebahrt werden. Harald war am Morgen im Alter von 89 Jahren gestorben und Norwegen trauert.
2: Die Anteilnahme hier auf dem Schlossplatz in Oslo, die ist riesengroß. Im Sekundentakt legen Menschen hier Blumen ab. Viele Kinder haben dem gestorbenen König Briefe geschrieben. Wir werden dich sehr vermissen, steht zum Beispiel auf einem. Harald war ein äußerst beliebter König. Er galt als Person, die das Volk geeint hat, der die Menschen zusammengebracht hat. Sein Sohn Håkon, der neue König Norwegens, der tritt also in große Fußstapfen. Julia Weschenbach, Oslo.
1: Gute Nachrichten aus Nepal. Nach der verheerenden Sturzflut, eine vierköpfige deutsche Familie ist im Katastrophengebiet gerettet worden. Per Hubschrauber hat man sie zusammen mit anderen Geretteten zu einem Armeecamp gebracht. Die Bundesregierung spricht von einer niedrigen zweistelligen Zahl vermisster deutscher Staatsangehöriger. Die Zahl der Todesopfer steigt inzwischen weiter an auf über 500. Mehr als 1400 Menschen werden noch vermisst. 81% der Menschen in Deutschland machen sich Sorgen, ob sie finanziell ausreichend abgesichert sind. Das zeigt eine Studie der gewerkschaftsnahen Hans-Böckler-Stiftung. Grund könnte die aktuelle Debatte über Sozialreformen sein.
3: Die Bundesregierung diskutiert gerade mehrere Reformen. Ein höheres Renteneintritts

0: Stuttgart klar mit 5:1.
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1: Ich bin Thomas Brock. Union und SPD wollen ihr Reformpaket bis Jahresende komplett umsetzen. Das haben die Regierungsfraktionen bei ihrem Treffen in Münster bekräftigt. Zu den umstrittenen Maßnahmen zählen, die abschlagsfreie Rente nach 45 Beitragsjahren abzuschaffen und Krankschreibungen zu verschärfen.
2: SPD-Fraktionschef Mirsch spricht von einem festen Fahrplan, an dem könnten sich Bürgerinnen und Bürger und Unternehmen jetzt orientieren. Die Führungsspitzen beschlossen ein Papier, das Reformprogramm noch einmal auflistet, auch die verpflichtende Krankschreibung ab dem ersten Tag. Außerdem wollen die Bundestagsabgeordneten von Union und SPD den Klimaschutz stärken und das Mietrecht reformieren. Vor allem an den Rentenplänen gibt es intern Kritik. Gut möglich, dass sich hier noch etwas ändern wird. Thomas Bremser, Redaktion.
1: Nach der tödlichen Sturzflut im Grenzgebiet zwischen Nepal und China hat Bundeskanzler Merz beiden Ländern sein Mitgefühl übermittelt. Er habe mit tiefer Betroffenheit von der schweren Flutkatastrophe erfahren, schrieb Merz in seinem Kondolenztelegramm. Unsere Gedanken seien bei den Opfern, ihren Familien und allen Menschen, die ihr Zuhause verloren haben. Bei der Katastrophe kamen mehr als 500 Menschen ums Leben, zahlreiche weitere werden vermisst, darunter auch einige Deutsche. Norwegen trauert um König Harald V. Der Monarch ist im Alter von 89 Jahren gestorben. Sein Sohn hat die Nachfolge angetreten und ist nun als Håkon VIII. Neuer König des Landes.
3: König Harald war für viele Norweger wie ein Großvater. Er war unglaublich beliebt, hatte viel Humor und war dem Volke nah. Er litt mit den Menschen nach den Breivik-Anschlägen und fieberte zuletzt mit der norwegischen Nationalelf bei der Fußball-Weltmeisterschaft. Sein 53-jähriger Sohn Håkon hat große Fußstapfen zu füllen, aber der Job ist ihm nicht fremd. Seit langem ist er für das Königshaus im Dienst. Seine Frau Mette Marit ist nun Königin von Norwegen, auch wenn Haralds Frau Sonja ihren Königinnentitel behält. Sigrid Hams, Oslo.
1: Und noch zum Fußball. Der FC Bayern München ist mit einem Heimsieg in die neue Bundesliga-Saison